0: Ja, meine Freunde sagen schon, ich habe über dir geschrien.
1: Hast was geschrien?
0: Ich habe über dir geschrien. Also, weißt du, jedes Mal, wenn es ums irgendwas verteilen ging, immer den Finger gehoben und gesagt, hier,
1: Hier,
0: ich
1: hier
0: nehme.
1: geschrien. Okay, verstehe, verstehe.
0: Ja, hier geschrien, ja. Ja, genau. Ja, und irgendwie, keine Ahnung, ich weiß nicht, was ich machen soll. Weil die Ärzte wissen so langsam auch nicht mehr, was wir machen sollen. Aktuell ist es gerade so mit meiner Speiseröhre, dass ich heute wieder im Krankenhaus war, weil ich extreme Halsschmerzen habe und Schluckbeschwerden. Also auch anders wie sonst. Und jetzt habe ich aktuell im Plan, dass ich irgendwie ja ins Krankenhaus gehen möchte, um eine Magenspiegelung zu machen, dass man einfach meine Speiseröhre überprüft. Und da ich ja schon eine Vorstufe vom Krebs habe, also was die Speiseröhre betrifft, ich kenne noch keinen Krebs oder so, habe ich da halt ein bisschen Bammel vorher, dass die zu mir sagen, hey, okay, sie haben es geschafft.
1: Hast du
0: Ja.
1: manchmal so diesen Gedanken, oder ich glaube, den hat vielleicht jeder mal, ich weiß nicht, warum schon wieder ich? Kennst du das?
0: Ja.
1: Diesen, wenn
0: Ja.
1: irgendwie schon wieder was schief läuft, schon wieder klappt es irgendwie nicht. Was
0: Also
1: machst
0: ich
1: du,
0: bin
1: wenn
0: in
1: das
0: keinen Krebs kam oder
1: aufkommt?
0: so.
1: Nee, aber was machst du, wenn das aufkommt?
0: Dann motiviere ich mich selber, weil ich sage dann zu mir selber so zum Denken, hey, du hast schon so viel geschafft, diesen Scheiß schaffen wir jetzt auch noch. Aber diese Speiseröhrengeschichte, sage ich dir ganz ehrlich, also ich wurde mal, eine Ärztin hat mal zu mir gesagt, sie sitzen ja schon ihr Leben lang im Rollstuhl, oh Gott,
1: Ja.
0: also da hatte ich das mit der Speiseröhre schon und dann habe ich zu ihr gesagt, wissen Sie, wenn mir zu mir jetzt jemand kommen würde und sagen würde, wissen Sie was? Sie bekommen wieder Ihre normale Speiseröhre zurück, also voll funktionsfähig. Dafür müssen Sie im nächsten Leben nochmal im Rollstuhl sitzen, würde ich sofort unterschreiben.
1: Ja, okay, verstehe.
0: Aber sofort. Weil das macht dich echt psychisch komplett kaputt. Also kannst wirklich. Ich bin ja ganz ehrlich, ich sah so, ey, wo das ganz am Anfang, wo das war, wo ich noch nicht operiert wurde, wo mir auch kein Arzt sagen konnte, was los ist. War hier täglich der Rettungsdienst. Und teilweise bin ich echt in Tränen ausgebrochen, wenn die reinkamen und gefragt haben, was los ist. Habe ich gesagt, ich kann nicht mehr. Ich weiß nicht. Ich brauche einen Fahrplan. Oder ich brauche einen Gegner. Ja, und wenn ich nicht weiß, gegen was ich kämpfen soll oder wie ich da wieder rauskomme, dann macht mich das wahnsinnig.
1: Warum Gegner? Du bist, das ist ja dein eigener Körper. Und den eigenen Körper als Gegner zu bezeichnen, finde ich nicht gut.
0: Nee, nicht mein Körper, sondern das Problem, was mein Körper hat.
1: Ja,
0: Sage ich nicht
1: gut.
0: als Gegner.
1: Ja.
0: Nicht mein Körper. Mein Körper und ich, wir sind Freunde.
1: Ja, wirklich? Okay, gut. Gut,
0: Ja,
1: gut.
0: sonst will ich mich ja selber bekämpfen.
1: Ja, eben.
0: Was sonst machen wir?
1: Darauf wollte ich ja gerade hinaus, weil das passiert sehr
0: Ja.
1: leicht, dass man genau diesen schmalen Grat nicht sieht und dann sich selbst
0: Ja.
1: als Feind irgendwie betrachtet. Ich bin immer der Meinung, man muss versuchen, da sich selbst als besten
0: Nee,
1: Freund
0: mein
1: zu
0: Körper nicht,
1: betrachten.
0: was er eint. Wir hatten schon bessere Zeiten, aber wir kämpfen uns durch.
1: Gut, die Ärzte sind ratlos. Sie wissen auch nicht, was mit dieser Speiseröhre jetzt los ist, ne? Wie es überhaupt dazu gekommen ist. Gibt's vergleichbare, also bist ja jetzt nicht der Einzige auf der
0: Nee.
1: Welt. Wie viele Menschen leiden unter ähnlichen Symptomen und was war bei denen der Auslöser?
0: Also, es gibt die Ärzte sagen, also die Ärzte, mit denen ich gesprochen habe, ich war insgesamt mit vier Krankenhäusern in Kontakt. Ich habe mit unzähligen Ärzten gesprochen, auch mit meinen behandelnden Ärzten, also die mich schon vorher kannten und so. Und ich bekomme jedes Mal eine andere Aussage. Und woher das jetzt genau kommt, eine Ursache gibt es nicht. Ich habe nur Glück, dass ich das, also Glück im Unglück, dass ich das zu dem Zeitpunkt bekommen habe, wo ich es bekommen habe. Weil hätte ich es 2 Jahre vorher bekommen, hätten sie mich von oben bis unten aufschneiden müssen. Also wirklich komplett von Hals bis zum Bauch. Aber jetzt machen sie das irgendwie also durch die Speiseröhre durch den Mund. Und dieses Verfahren gibt es eben erst seit, also ich habe die Diagnose habe ich 23 bekommen und erst 2 Jahre vorher wurde das Verfahren entwickelt. Also oder marktreif gemacht oder wie auch immer. Genau, und ich war mit Spezialisten in Kontakt, ich habe mit Unikliniken Kontakt aufgenommen, alles Mögliche. Und es gibt wohl noch eine Möglichkeit, dass ich eine mechanische Speiseröhre bekomme.
1: Wie sieht das aus? Wie kann man sich das vorstellen?
0: Das ist so, du bekommst praktisch eine. Ich kann es dir nicht ganz genau erklären. Mir wurde es nur mal so erklärt, es ist irgendwie so ein Schlauch, den du praktisch als Speiseröhre bekommst. Und dann werden da praktisch irgendwie so Drähte eingebaut. Und ich kann dann praktisch über eine Fernbedienung diesen Drähten irgendwie den Befehl geben zum Schlucken. Ja.
1: Mhm.
0: Also, dass das Ganze mechanisch funktioniert. Aber ich weiß nicht, ob ich so wie Terminator rumrennen will.
1: Wenn sich dadurch deine Lebensqualität verbessert, klar. Aber natürlich will man erstmal den natürlichen Weg gehen und gucken, ob man da irgendwas machen kann, bevor man solche Mittel einsetzt. Ja. Ich wünsche dir dabei viel Glück natürlich, dass du da an die richtigen Ärzte gehst, die dann die richtige Therapie oder die richtigen OPs anbieten.
0: Ja.
1: Ich würde ganz gerne heute eine Frage an alle stellen, die heute bei mir durchkommen in der Sendung. Aber ich habe auch die Frage schon online gestellt. Mhm. Die ist ein bisschen tricky, aber ich weiß ja, ich gebe immer nur A oder B und nichts dazwischen. Deswegen auch an dich die Frage. Was ist häufiger? Pech oder schlechte Entscheidungen?
0: Ich glaube, schlechte Entscheidungen. Soll ich begründen?
1: Gerne.
0: Oder reicht das? Ja, okay, ich begründe es. Weil ich glaube, dass wenn du die richtigen Entscheidungen triffst, dass du dann einfach glücklicher bist. Das ist die richtige Entscheidung. Das weiß halt erst, wenn du weißt, dass es die falsche Entscheidung war, weißt du? Oftmals. Und das Problem ist halt, auch wenn Leute schlechte Entscheidungen treffen und das irgendwann feststellen, verharren viele dann trotzdem in dem Moment oder in dieser Entscheidung, weil sie einfach denken, ich bin jetzt schon so weit gekommen. Ja. So, und was denken dann die anderen über mich, wenn ich jetzt einfach aufgebe? Was? Verstehst du, was ich meine?
1: Ja, verstehe, was du meinst. Wunderbar. Mario.
0: Und das ist halt einfach, Okay.
1: Dann vielen Dank, dir einen schönen Abend und bis bald. Mach's gut.
0: Bis zum nächsten Mal. Ciao.
1: So, ihr könnt auch anrufen vom Handy, vom Festnetz, die Nummer zu mir ins Studio. Thema heute Abend, ich werde vom Pech verfolgt. Wenn diese Aussage auf euch zutrifft, dann ruft an. Egal, ob es aktuell ist oder vielleicht mal in der Vergangenheit war, vielleicht sagt ihr, ja, das hatte mal so eine Phase, da hatte ich wirklich das Gefühl, ich werde vom Pech verfolgt. Ruft mich an vom Handy, vom Festnetz und erzählt mal, was da damals so vorgefallen ist oder was auch aktuell passiert. Heinz aus Stuttgart ist bei uns. Heinz, grüß dich.
2: Ja, hallo Daniel, Heinz hier. Dankeschön, dass ich drankomme. Ob ich mich jetzt vom Pech verfolgt fühle, hab ich mich auch schon manchmal gefragt. Also ich fühle mich nicht unbedingt direkt oder oft vom Pech verfolgt. Manchmal, ja. Gell?
1: Ich weiß manchmal. Okay. Ja. Das heißt, alle Phasen, wo du mal Pech hattest, das sind für dich die Manchmal-Phasen, oder wie?
2: Ja,
1: es kommt. Aber die gehören doch zum Leben dazu, oder?
2: Eben, sie gehören dazu. Das muss man innerhalb von diesem unserem Lebensgestell, wie ich immer sage, sehen.
1: Wenn ich den Bus verpasst habe, ist das Pech oder eine schlechte Entscheidung?
2: Das ist Pech.
1: Ist Pech. Okay.
2: Das ist kein Pech. Das ist kein Pech.
1: Was denn jetzt? Pech oder schlechte Entscheidung? Was ist es?
2: Schlechte Entscheidung.
1: Schlechte Entscheidung ist es. Ui, okay.
2: Ich hätte eben früher von daheim fortgehen sollen, gell? Oder früher an der Haltestelle, ne?
1: Mhm.
2: Ne? Ja.
1: Wenn mein Arbeitgeber mich kündigt, ist das Pech oder schlechte Entscheidung?
2: Schlechte Entscheidung.
1: Hä? Warum? Erzähl, Gründe.
2: Ja, weil du einen guten Mitarbeiter kündigt.
1: Ja, gut, aber es ist ja, die Frage ist ja an dir. Also ist es dann einfach so, dass du selber sagst, das ist mein Pech oder ich habe eine schlechte Entscheidung getroffen und deswegen habe ich meinen Job verloren?
2: Ja.
1: Es geht um die Frage der Verantwortung quasi.
2: Ja.
1: Schiebe ich es auf Pech, kann ich Verantwortung ein Stück weit abgeben?
2: Ja. Also dann sage ich Ihnen, ich hab Pech erlebt. Ne? Ja.
1: Was meinst du?
2: Dann würde ich sagen, ich habe Pech erlebt.
1: Ich habe Pech erlebt?
2: Ja.
1: Je nachdem, wie ne? Also ich würde sagen, es gibt da mit Sicherheit Fälle, in denen das zutrifft. Aber vielleicht, wenn man sich das genauer anschaut, stellt man fest, okay, gut, ich war im letzten Jahr 6-mal krank gewesen und dann immer für 2 Wochen und irgendwie war es absehbar, dass ich vielleicht, weiß ich nicht, kann sein, ne? Sollte im besten Fall nicht sein. Ist auch ein blödes Beispiel mit dem Kranksein, weil wenn man krank ist, ist man nun mal krank.
2: Natürlich.
1: Aber es gibt ja, wie du weißt, auch so ein paar Kandidaten, die das ganz gerne einfach mal machen, um ihre Urlaubstage zu verlängern. Das gibt's auch. Aber wir wollen ja niemandem was unterstellen. Also, du hast ab und zu diese Pechphasen. Wie gehst du mit diesen Pechphasen um, Heinz, wenn du sie hast? Also, denkst du dir in dem Moment, ja gut, habe ich halt Pech gehabt und so weiter? Oder vermiest dir das so richtig den Tag?
2: Nein, das vermisst man nicht im Tag. Ich meine, ich werde nachdenklich, aber ich lasse mir es nicht anmerken. Und ich erzähle auch nicht an andere hin, oh Gott, da habe ich das wieder gehabt, gesundheitliches Pech, gell. Dann habe ich einen Geldbeutel verloren und was weiß ich alles, gell. Ne? Das ist natürlich schon Pech, ne. Aber ich gehe damit um, ich muss es halt, dann tue es halt verarbeiten, gedanklich verarbeiten, wenn was nicht so läuft, wie es laufen sollte, also besser, mit dem glücklichen Ausgang. Also grundsätzlich, also, aber ich, wie gesagt, ich rede auch nicht groß drüber, ne? Ich versuche eben, sagen wir auch, das Beste draus zu machen, ne?
1: Also die Hauptsache, oder? Das Beste draus zu machen.
2: Ja.
1: Das sollte man ja immer irgendwie.
2: Eben das Beste noch Beste aus der Sache machen, dass es halt nicht so ist, ne? Ach, ja, Gott, was soll man sagen? Ich hatte mal in der Jugend, ich war ja im Fußball, da hatte ich mal ein Spiel, das war eine B-Jugend, da habe ich 8 Tore reingekriegt, gell? Oh. Das ist so geil. Ja, das sag ich. Aber ich bin kein Pechvogel, deswegen war es noch lange. Weil dann kommen die Abwehrspieler zu einer oder zwei zu mir, ja du Gil, du musst auch besser halten und so. Einmal hast du ja einen Ball fallen lassen. Ja, habe ich gesagt, gut, 3 Tore gehen vielleicht auf meine Rechnung, aber sonst, die Spieler können sich, die Gegenspieler, ne, die können sich durchspielen, wie sie wollen, das passt. Und ihr steht da wie die Salzsäulen, gell? Und dann habe ich noch halb gesagt, ne, nochmal für mich der Fischer putzt, habe ich gesagt, hört mal, ich bin Torwart. Aber ich bin nicht nur nicht Torwart, Stopper und Außenverteidiger im einen. So weit bin ich noch nicht. Ne? Ja. So kann man halt dann auch reagieren. So ein Pech hat, schlappe Abwehrspieler zu haben. Ne?
1: Wenn du dir mal Pechsituationen genau anschaust aus deinem eigenen Leben, ne? Jetzt muss das nicht aus der Kindheit sein, sondern einfach mal die Pechsituation der letzten, nehmen wir mal der letzten 1-2 Jahre. Hat ja jeder mal irgendwie so. Würdest du behaupten, ja, ich kann theoretisch sagen, das wäre vermeidbar gewesen, dieses Pech? Oder sagst du, nee, da hatte ich wirklich gar keinen Einfluss drauf?
2: Ich hatte aber die letzten 1-2 Jahre gar keine Pecherlebnisse. Nö.
1: Achso, ich dachte jetzt diese kleinen Alltagspech-Sachen so.
2: Also Alltagspech ist bei mir so. Ich spiele ab und zu mal auch Lotto Toto. Also das muss ich mal sagen. Drüber gesprochen in der Wirtschaft. Er hat gesagt, ja, komisch, beim Lotto habe ich nie.
1: Oh, jetzt hören wir dich leider nicht, Heinz. Irgendwas machst du da mit deinem Telefon?
2: Hoppla.
1: Ja.
2: Ja, geht's?
1: Weiß ich nicht.
2: Moment.
1: Ja.
2: Moment.
1: Ich habe immer das Gefühl, du ziehst es über deine Bettdecke drüber. So klingt es jedenfalls.
2: Nein.
1: Ja, so klingt das. Ich kann es mal simulieren. Guck mal. So. So, wenn ich mein Mikro hier übers T-Shirt drüber ziehe, so klingt das dann bei dir, wenn du das machst. Nur ein bisschen. Nur so, nach so einer dicken Daunenjacke klingt das bei dir eher.
2: Ach du lieber Gott, bloß nicht. Ich habe eine Sporthose und ein T-Shirt an, gell?
1: Naja, alles halb so wild.
2: Aber jetzt wollte ich sagen, Lottozahlen, ich spiele gar kein Lotto mehr, weil ich in vielen auch in den letzten ein, zwei Jahren nicht oder ein Jahr davor, im Lotto habe ich noch nicht mal eine Zahl richtig gehabt, gell? Ich spiele es zwar nicht so oft, ich habe es dann immer einmal im Monat gespielt mit zwei, drei Kästchen, gell? Aber irgendwo müsste ja mal wegen dieser einen Zahl richtig gewesen sein. Nein, die ganzen letzten Jahre beim Lotto gar nichts, ne? Ja, okay. nicht mal eine Zahl. Ja, ich weiß auch nicht. Also irgendwie fühle ich mich da ein bisschen vom Pech verfolgt.
1: Ja,
2: ne? Aber dafür im Gegensatz zu was anderes, im Fußball-Toto, da liege ich sowieso im Plus, gewinnmäßig im Plus, ne? Über die ganzen Jahre gerechnet, weil ich habe immer wieder mal auch 10 richtige. Letzte Saison habe ich einmal 10 und einmal 11 richtige gehabt, gell? Und dann kommt noch dieses Spiel 77 oder die Super 6 dazu, das Spiel auch ab und zu, da gewinne ich auch hier und da. Also beim Fußball oder überhaupt über die vielen Jahre gerechnet, habe ich immer Glück gehabt. Oft. Ne?
1: Machst du das so, dass du manchmal so ein bisschen auch dein Glück herausforderst? Oder würdest du sagen, nein, ich bin jetzt keiner, der das Glück herausfordert?
2: Nein, ich fordere das Glück nicht heraus, nein.
1: Ich finde, Lotto spielen geht so ein bisschen in die Richtung. Oder würdest du sagen, Lotto spielen ist nichts mit Glück herausfordern?
2: Doch schon, aber ich spiele ja kein Lotto mehr, schon eine ganze Weile nicht mehr. Ne? Weil ich da nichts gewinne.
1: Ach so.
2: Ja. Ja klar, man läuft ja am Glück hinterher, gell? Der Lotto, die Lottogesellschaft kommt ja nicht auf mich zu und sagt, hurra, da bist du ja, ne? Ich laufe ja denen hinterher in die Spielannahmestelle, ne?
1: Ja.
2: ich sag was das Glück betrifft, ich lasse das Glück immer auf mich zukommen und immer Augen auf, gell? Vielleicht hat man mal irgendwo mit irgendwas Glück, gell? Aber man kann ja auch dem Pech hinterherlaufen. Zum Beispiel, ich kenne zwei Leute in meiner Umgebung, also die sind manchmal so miesepetrig und komisch, die haben aber, wenn man die trifft, alle Nase lang andere Probleme und Krankheiten. Ne? Also da kann man manchmal gar nicht, man kann manchmal nur den Kopf schütteln. Gell?
1: Naja gut, aber was können die denn für ihre Krankheiten, Peter? Heinz meine ich, sorry. Was können die denn für ihre, die können doch nichts für ihre Krankheiten, Heinz, oder können die was dafür?
2: Ich fürchte, die haben die gar nicht, oder die tun das überbewerten, gell? Ne?
1: Mm.
2: Und schimpfen und meckern immer mit sich selber und haben auch eben Schicksal, obwohl es denen wirtschaftlich gut geht, ne? Ja.
1: Naja, aber wirtschaftlich gut gehen heißt ja nicht, dass du immer zufrieden und glücklich bist, ne? Also das ist, gibt ja Menschen, die haben zwar ein volles Konto und sind trotzdem todunglücklich mit ihrem Leben.
2: Ja. Das Wort Pech hängt ja auch zusammen mit den Begriffen, wie mit Unglück, gell? Ne? Und auch mit den Begriffen Missgeschick, gell? Ja, zum Beispiel, es rutscht einem, sagen wir, die teure Vase aus der Hand, ne? Das ist natürlich schon sowas wie Pech, gell? Ne?
1: Ja.
2: Ja,
1: okay.
2: Aber
1: ich will jetzt mal einen Punkt setzen, weil ich finde, du hast da jetzt ein paar Punkte genannt, die möchte ich ganz gerne mal mitnehmen und den anderen sagen. Danke dir erstmal für den Anruf.
2: Ich
1: wünsche
2: dir
1: einen schönen Abend. Und bis bald. Wir hören uns.
2: Ja, gell.
1: Mach es gut. Tschüss. Ja. So, ihr könnt auch anrufen vom Handy, vom Festnetz, die Nummer zu mir ins Studio. Heute zum Thema, ich werde vom Pech verfolgt. So, wen haben wir in der nächsten Leitung? Da ist wer dran mit der 6.5. Hallo, wer da, woher?
3: Hallo Daniel, hier ist der Sandro.
1: Sandro, kommt mir bekannt vor. Haben wir schon mal die Ehre gehabt?
3: Ja, wir haben. Ich bin öfters. Die Person, die blind...
1: Blind?
3: Vielleicht blind, genau. Ich hatte dir erzählt, was Alkohol mit mir anstellt.
1: Ja, ich glaube, es ist noch gar nicht so lange her, aber dieses Jahr, glaube ich.
3: Ja, das war dieses Jahr.
1: Vor ein paar, paar Wochen, glaube ich, noch. Okay. Sandro, welche Ecke war das nochmal bei dir? Du bist aus?
3: Koblenz.
1: In Koblenz, wunderbar. Sandro, ich würde gerne mal die letzte Aussage von Heinz, weil das ist natürlich jetzt für mich eine super Steilvorlage. Der hat nämlich gerade gesagt, man kann auch dem Pech hinterherlaufen. Würdest du sagen, das trifft auch auf gewisse Phasen in meinem Leben zu? Ja, da muss ich mir eingestehen, da bin ich dem Pech hinterhergelaufen. Oder sagst du, nee, wer ist denn so blöd und läuft dem Pech hinterher?
3: Ja, die zweite Aussage würde ich unterschreiben.
1: Gut, aber hältst du es für möglich, dass man wirklich dem Pech hinterherläuft?
3: Ich weiß, also bei mir ist es noch nicht passiert. Ich hoffe, das passiert auch nicht.
1: Ich würde jetzt sagen, das, was der Heinz sagt, ist gar nicht mal so unrecht, weil viele sind sich, glaube ich, dessen gar nicht bewusst, dass sie gerade dem Pech hinterherlaufen. Nehmen wir mal das Beispiel Beziehung. Du bist hintergangen worden zum Beispiel, ne? Gibt's eine zweite Chance, wirst schon wieder hintergangen, gibt's eine dritte Chance, vierte Chance, fünfte Chance. Man kann ja schon sagen, du läufst gerade dem Pech hinterher.
3: Ja, da Tusche, Deckpunkt geht an dich.
1: Du würdest dir das niemals eingestehen, dass du dem Pech hinterherläufst, weil du natürlich sagst, nein, das ist Hoffnung, das ist Glaube, ja. Das ist der Wunsch, dass es besser wird. So.
3: Ja, rede. Da gebe ich dir recht.
1: War jetzt nur ein Beispiel, ne?
3: Aber ja, nee, jetzt hast du mich schachmatt gesetzt.
1: Das ist nicht meine Aufgabe, jemanden schachmatt zu setzen, sondern Denkanstöße zu geben und zu überlegen. Jetzt könntest du auch ein Gegenargument liefern. Ich bin offen für alles.
3: Also, ich hatte eine Beziehung, ja. Die war sehr toxisch und ich habe ihr halt mehrere Chancen gegeben gehabt, tatsächlich. Und da bin ich auch, da bin ich auch ehrlich zu mir selbst, da bin ich auch den Weg hinterhergelaufen, weißt du?
1: Zweites Beispiel, geht in eine ähnliche Richtung. Ich gebe meinem Kumpel 5 Euro, kriegt den nicht zurück. Beim nächsten Mal will er wieder 5 Euro, kriegt wieder nicht zurück. Ich leih ihm jedes Mal Geld, kriegt nicht zurück. Das sind immer nur Mini-Beträge und so weiter.
3: Ja, das ist richtig.
1: Aber es ist doch total blöd, sich darüber aufzuregen, dass man das nicht zurückbekommt und trotzdem immer wieder das Gleiche zu tun, nämlich ihm das Geld zu geben. Sandro, was sagst du?
3: Warte ganz kurz.
1: Ja, was musst du machen?
3: Ich muss ganz kurz was klären. Warte ganz kurz, gib mir eine Minute.
1: Eine Minute? Okay, dann bleibt dran. Ihr könnt anrufen in der Zwischenzeit vom Handy vom Festnetz die Nummer zu mir ins Studio. Eine Leitung ist aktuell noch frei und ich freue mich, wenn ihr da ans Telefon greift und mir heute die Frage beantwortet. Was macht man, wenn man vom Pech verfolgt wird? Seid ihr selbst schon mal vom Pech verfolgt worden? Wie seid ihr damit umgegangen? Ne? Also ich bin ja auf die kleinen, es muss jetzt nicht das große Ganze sein, es können auch die kleinen Katastrophen sein. Und ihr sagt irgendwie, Mensch, das ist bei mir, sobald morgens der Tag mit einer Sache anfängt, die irgendwie nicht so läuft, wie sie eigentlich laufen sollte, zieht sich das durch den ganzen Tag bei mir. Ich ziehe das dann quasi magisch an. So, mal gucken, ob diese Minute jetzt rum ist, Sandro. Bist du wieder da?
3: Ja, die Minute ist vorbei.
1: Gut.
3: Also, ich habe dich, also das mit dem Kumpel, mit den 5 Euro, das habe ich verstanden. Also, das ist richtig. Das habe ich auch schon mal gemacht. Ein Kumpel 5 Euro geliehen und dann bin ich halt die ganze Zeit hinterhergelaufen und habe es wieder gemacht, obwohl das dumm war.
1: Ja.
3: Und ich habe, das ist auch ein gutes Beispiel, was du genannt hast. Ich habe letztens einem Kollegen 10 Euro geliehen, dann kam er wieder zu mir, ey, kannst du mir 50 Euro leihen? Habe ich gesagt, okay, ey, wenn das für Essen und so ist, ist kein Problem. Dann gibst du mir einfach 60 wieder. Ja, und bis heute habe ich nichts wiederbekommen.
1: So, also wir haben das jetzt gerade nur gemacht, um Heinz seine Aussage mal unter die Lupe zu nehmen. Und Sandro kommt zum Entschluss, die Aussage, man kann dem Pech hinterherlaufen, stimmt oder stimmt nicht?
3: Sie stimmt.
1: Okay, gut. Jetzt. Heinz, nee. Punkt an dich, Heinz. So, und jetzt die Frage natürlich, welchen Einfluss hat Pech in deinem Leben?
3: Also tatsächlich, Dienstag zum Beispiel, da hatte ich einen Pechtag. Ich bin ja in der Werkstatt tätig, in der Behindertenwerkstatt. Also für beeinträchtigte Menschen. Und dann bin ich Dienstag 2 Minuten zu spät gekommen und war der Bus nicht da. Hm? Ja, und dann war der Tag gelaufen, ne?
1: Weil du den Bus verpasst hast und somit nicht dahin kommen konntest.
3: Ja, richtig. Und dann kriege ich wieder, weil ich habe ja jetzt schon 3 Fehltage gehabt. Mhm. Und ich bin ja noch bei der Arbeitsagentur und die haben mir jetzt den Lohn abgezogen. So, und Dienstag ist noch ein Fehltag dazu gekommen. Das heißt, ich werde nochmal Lohn abgezogen.
1: Was machen die? Finde ich schon hart irgendwie.
3: Ja.
1: Das finde ich echt nicht in Ordnung. Darf ich fragen, was deine Aufgaben sind da in der Werkstatt? Was genau machst du?
3: Also es ist unterschiedlich, was zu tun ist. Also zum Beispiel, ich bin jetzt aktuell, mache ich da ein Praktikum in der Perfektionsgruppe, glaube ich, oder Montagegruppe, ich weiß es nicht genau. Und da ist je nachdem, was da, also zum Beispiel so heute, habe ich ungefähr 300 Panzerschläuche verpackt. Und krieg aber dafür, dass ich da 8 Stunden bin, nur 133 Euro. Ne?
1: Was sind Panzerschläuche?
3: Panzerschläuche sind so, das sind so große schlauchartige Metallschläuche und die packst du dann in Tüten rein, machst sie zu und dann legst du die in eine Kiste.
1: Ich muss gerade mal gucken, was ein Panzerschlauch ist. Ah, ja. Das sind doch die man so kennt aus Sanitäranlagen und Küche und unten so unter der Spüle, oder? Sind das so
3: die? Genau die.
1: Hat nichts mit dem Panzer zu tun.
3: Okay. Genau die, ja.
1: Sondern die ganz normalen. Okay.
3: Nee, das der Panzer wäre schon weitergefahren.
1: Der wäre schon weitergefahren. Sandro, was mich interessieren würde, ist, du hast das jetzt irgendwie, du hast jetzt das dritte Mal oder so und dann bestrafen sie dich irgendwie. Ist das überhaupt das, was dich erfüllt, was du da machen willst? Weil ich habe den Eindruck so, weiß ich nicht, vielleicht bist du für was anderes bestimmt.
3: Nein.
1: Nein?
3: Ehrlich gesagt nicht.
1: Warum nicht?
3: Weil, guck mal, das Ding ist, ich sitze da von 8 Uhr morgens bis 15.45 Uhr.
1: Ja.
3: Und krieg dann nur 133 Euro und jetzt kriege ich noch Lohn abgezogen von 4 Tagen. Ich weiß nicht, wie viel die mir abziehen. Und wenn die mir jetzt zum Beispiel 50 Euro abziehen, dann habe ich diesen Monat nicht viel vom Lohn.
1: Ja, das stimmt. Aber du bist gerade gedanklich ja bei dem Job, den du da gerade hast.
3: Woche,
1: ich frage dich ja danach, was du viel lieber machen würdest.
3: Beruflich. Ehrlich gesagt, würde ich lieber im Büro arbeiten oder telefonieren oder so, ja.
1: Traue ich dir auch voll und ganz zu. Was wäre das, wo du sagst, so, da würde ich aufgehen, da hätte ich auch viel mehr Bock drauf?
3: Also, ich sag dir ehrlich, beim Telefonieren, da hätte ich sehr Lust drauf, weil ich kann telefonieren.
1: So Kundenservice-mäßig sowas in der Richtung? Oder welcher Bereich? Telefonieren ist ja jetzt groß.
3: Kann man auch sagen.
1: Ja, gibt ja viele Bereiche. Also schon irgendwie
3: kann
1: so.
3: Kann man auch sagen. Also ich,
1: Kundenservice ja. Oder. Weiß ich nicht, Reparaturdienst am Telefon, so, wir helfen bei IT-Problemen oder
3: ja,
1: keine Ahnung.
3: Ja, je nachdem, oder Abschleppdienst, ich würde, ja, genau sowas.
1: Okay. Jetzt hast du das mit Sicherheit schon mal probiert, ne? Wie reagieren Leute, wenn du dich bewirbst und so weiter? Sind die dann sofort, nee, sorry, aber wir brauchen jemanden, der sehend ist, deswegen gleich die Absage, oder was erlebst du so, wenn du dich bewirbst auf dem Markt?
3: Ich habe das noch nicht probiert. Die Arbeitsagentur hat mir geraten, dass ich in der Werkstatt gehen soll. Obwohl meine Lehrer in der Schule immer früher gesagt haben, ich kann viel mehr. Ich habe halt auch keinen Hauptschulabschluss oder Förderschwerpunkt Lernabschluss. Ich habe einen GE-Abschluss. Das ist ein Abschluss, damit kannst du nur in Werkstätten arbeiten.
1: Sandro, wie alt bist du jetzt?
3: 20.
1: Gut. Also ich sag dir ganz ehrlich, 5 Jahre, nachdem du aus der Schule raus bist, guckt da keiner mehr drauf. Das heißt, selbst wenn du ihn jetzt hättest, wird da keiner mehr drauf gucken. Lass dich davon nicht abhalten.
3: Ja gut, aber ich bin halt erst ein Jahr aus der Schule draußen, weißt du?
1: Ja, trotzdem. Ich muss deinem Lehrer recht geben und ich kenne dich noch nicht mal. Und trotzdem habe ich den Eindruck, du bist ein fittes Kerlchen. Fit, nicht fett. Fit, habe ich gesagt. Fit. Manchmal kriege ich den Mund nicht auseinander.
3: So. Ja, da habe ich ja auch verstanden. Ne? Gut. Alles gut. So.
1: Und ich würde mich für dich freuen, wenn du einfach da mal guckst, was es da so für Möglichkeiten gibt. Heutzutage ist ja, es ist ja wirklich, wir leben ja wirklich in einer krassen Zeit. Ne? Es gibt so viele Menschen, die heutzutage von zu Hause aus was machen können. Dann brauchst du dich auch nicht mehr bemühen, irgendwo den Bus rechtzeitig zu bekommen. Klappst einen Laptop auf oder den PC an und los geht's.
3: Ja, gut.
4: Ja gut, es ist halt einfach als Blinder zum Beispiel. So, ich habe ja schon einen PC, also einen Laptop. Der ist für mich blindengerecht gemacht und damit könnte ich, das Ding ist, ich muss halt viel fitter am Laptop werden, weil ich einfach, ehrlich gesagt, sage ich dir ehrlich, ich war ein bisschen faul, was die Schule angeht. Aber ich könnte halt mit dem Laptop schon umgehen. Das Problem ist halt einfach, ich muss mich da bewerben und dann muss ich warten, bis sie mich annehmen. Und bis dahin kriege ich halt einfach kein Geld. Klar, Blindengeld 250, aber das ist ja auch nicht mehr viel jetzt.
1: Nein, also der Plan wäre schon, weiter die Werkstatt zu besuchen und da natürlich weiter und dann nebenbei halt. Wenn du zu Hause bist, dann guckst du halt mal am Abend 10 Minuten nach anderen Optionen. Dann baust du das so Stück für Stück auf. Sandro, wo ist er gerade? Oh, ich glaube, der ist gerade rausgeflogen vor 2 Sekunden. Der hat mich jetzt gar nicht mehr gehört, die letzte Frage. Sandro, wenn du mich gerade jetzt übers Radio vielleicht hörst, dann rufst du nochmal zurück. Und falls du nicht mehr zurückrufen kannst und mich aber noch übers Radio hörst, dann würde ich, ich würde dir sogar gerne anbieten, dass wir das zusammen machen. Also ich helfe dir da gerne, ich unterstütze dich da gerne. Da hätte ich richtig Bock drauf. Ihr dürft anrufen vom Handy, vom Festnetz, die Nummer zu mir ins Studio. So, jetzt gehen wir in die nächste Leitung. Wen haben wir denn dran? Da ist wer mit der Endziffer 87. Guten Abend, wer da, woher?
5: Ja, Marcel hier, hi.
1: Marcel, woher bist du?
5: Aus Speyer.
1: Wir haben schon mal gesprochen?
5: Ist glaube ich, 6-7 Jahre her, tatsächlich.
1: Wow!
5: wirklich. Ist völlig verrückt, kann ich mich noch dran erinnern. War das Thema damals Michael Jackson im Nachgang von seinem Tod noch Ermittlungen und so weiter?
1: Ja, das war damals die Neverland-Geschichte, glaube ich, ne?
5: Boah, ja, ist schon wirklich sehr lange her. Ja.
1: Ich hatte kurz mal überlegt gehabt, ob wir da, weil da war ja vor kurzem irgendwie so ein Jubiläum, da hätte man nochmal drüber reden können. Stimmt, als der Film Michael rauskam, da ist das alles nochmal so ein bisschen kurz hochgekocht. Da habe ich gedacht, nee, mache ich jetzt nicht nochmal, das ist mir zu blöd. Marcel, ich freue mich, dass du da bist. Heute haben wir ein anderes Thema. Es geht um Pech, das hatten wir in der Vergangenheit auch schon mal. Heute die Frage, fühlst du dich manchmal vom Pech verfolgt oder kennst du solche Phasen aus deinem Leben? Wie gehst du mit solchen Phasen um?
5: Also, ich habe da glaube ich eine gesonderte Meinung darüber. Also ich höre jetzt so seit einer halben Stunde zu in etwa. Ich glaube, dass es Pech und Glück überhaupt nicht gibt. Ich bin der Meinung, Pech ist eine Ausrede und Glück auch irgendwo. Also es gibt ja nicht ohne Grund den Spruch, jeder ist seines Glückes Schmied. Und ich glaube tatsächlich, egal was du jetzt sagen würdest oder was andere sagen würden, oh, ich hatte so viel Pech, so dieses Beispiel von vorhin, ja, ich hatte Pech, ich habe den Bus verpasst. Nee, du hast einfach den Arsch aus dem Bett nicht rausgekriegt und bist einfach zu spät aufgestanden. So. Und Ich könnte sagen, ey, ich hatte voll viel Pech im Leben und hatte dann voll viel Glück. Aber reflektiert das zu betrachten, sage ich, nee, ich habe einfach die falschen Entscheidungen getroffen und dann, Gott sei Dank, die richtigen Entscheidungen. Und das hat weder was mit Pech noch mit Glück zu tun.
1: Mhm. Ich mag deine Formulierung, die habe ich so noch nie betrachtet. Pech ist eine Ausrede. Glück auch.
5: Ja.
1: Das habe ich so.
5: Ja, ja, absolut.
1: Das habe ich so absolut noch nie betrachtet. Auch wenn ich prinzipiell verstehe, was du damit sagen sollst. Also separat füreinander. Wobei natürlich beim Glück spricht ja keiner von einer Ausrede, sondern das Glück, das nimmt man ja immer gerne an. Das stellt man ja auch gar nicht in Frage. Ne? Glück hinterfragt man nicht. Man nimmt es einfach. Man freut sich drüber.
5: So, naja, ich sag mal so, wenn andere sagen, boah, du hattest mega Glück. Mhm. Nee, ich hatte kein Glück.
1: Die sehen nicht, was dahinter steckt. Die sehen nicht den Weg, den du gegangen bist.
5: Genau. Ganz genau.
1: Natürlich kann es auch sein, dass du zur richtigen Zeit am richtigen Ort warst. Das spielt schon mit rein, muss man ehrlich zugeben.
5: Sehe ich tatsächlich ein bisschen anders. Ich bin jetzt in einem Alter, ich bin 32. Mhm. Ich habe Menschen um mich herum, die die Masterprüfung machen oder. Und Freunde, die vor bestimmten Entscheidungen treffen, vor Entscheidungen stehen oder vor Prüfungen stehen, egal was. Und vor 13 Jahren, als ich meine Ausbildung gemacht habe, hat eine, ich bin Krankenpfleger, hat eine Krankenschwester zu mir gesagt, hey, pass auf, Marcel, Glück brauchen nur die Nichtskönner. Das klingt im ersten Moment super arrogant. Das
1: klingt ja auch sehr hart. Ja.
5: Und sehr hart. Aber es ist tatsächlich so. Es schlicht und ergreifend, wenn man es ganz nüchtern, ohne Emotionen betrachtet, ist es tatsächlich so. Jeder kann jede Prüfung bestehen, wenn er sich dementsprechend vorbereitet. Jeder kann jede Entscheidung treffen, wenn er sich dementsprechend vorbereitet.
1: Ah, da halte ich jetzt wieder gegen, weil ich der Meinung bin, dass es gewisse Dinge gibt, die wirst du einfach nicht erreichen.
5: Welche denn?
1: Weiß ich nicht, eine Doktorarbeit schreiben.
5: Naja, auch das ist möglich. Du musst einen Bachelor machen, du musst eine Masterarbeit machen und dann musst du eine Doktorarbeit machen. Und jeder ist dazu in der Lage. Er muss halt einfach nur richtig abwägen.
1: Dass die Person prinzipiell dazu in der Lage ist, will ich nicht ausschließen. Aber da gehört ja viel mehr dazu. Da gehört ja auch irgendwo der Wille dazu, die Motivation dazu, die Leidenschaft
5: genau,
1: und so weiter.
5: Genau, ich gebe dir 100% recht, aber hat Wille und Motivation was mit Glück zu tun? Auf gar keinen Fall.
1: Nein, das nicht. Aber ich würde sagen, dass da nicht automatisch jeder irgendwie ja, unbedingt wird oder kann. Viele wollen immer das Ergebnis, ne, das wollen sie auf jeden Fall haben. Das Ergebnis wollen sie, aber sie wollen den Weg nicht dahin.
5: Genau, und das hat mit Pech und Glück überhaupt nichts zu tun. Das hat was mit Einstellung zu tun, mit Ehrgeiz, mit Charakter. Das hat Pech und Glück ist für mich eine Ausrede.
1: Du, Glück hast du mit reingebracht. Glück war heute gar nicht das Thema. Es war schlechte Entscheidung. Ja, ich wollte nämlich wissen, was kommt häufiger vor, Pech oder schlechte Entscheidungen?
5: Oh, auf jeden Fall schlechte Entscheidungen. Also zu 100%.
1: Schlechte Entscheidungen häufiger im Leben als Pech?
5: Ja, 100%. 100%.
1: Also, hinter wie viel Pech steckt eigentlich eine versteckte schlechte Entscheidung?
5: Hinter wie viel Pech steckt eine versteckte schlechte Entscheidung?
1: Ja, weil wir offensichtlich nach außen sagen, da hatte ich Pech. Aber bei genauerer Betrachtung war es eine schlechte Entscheidung und wir wollen uns das einfach nur nicht eingestehen.
5: Boah, ich glaube, 100%. 100%. Also Pech ist für mich, ich könnte aus meinem privaten Portfolio erzählen, aber das führt viel zu weit und das sprengt absolut den Rahmen. Zu dem Zeitpunkt, wo ich dachte, ich hätte einfach nur Pech im Leben, im Nachgang jetzt 5, 6 Jahre später, reflektiert, habe ich einfach die falsche Entscheidung getroffen. Und ich hätte zum damaligen Zeitpunkt besser abwägen können. Ich hätte Pro und Contra machen können. Ich hätte einfach nur vernünftig eine bessere Entscheidung treffen können. Das war kein Pech. Schlicht und ergreifend war es kein Pech. Ich habe einfach die falsche Entscheidung getroffen. Und wenn ich sage, boah, ich hatte so Pech. Ich habe eine schlechte Entscheidung getroffen. Aber natürlich geht es mir persönlich besser, wenn ich sage, ich hatte Pech, wie dass ich mich selbst in die Kritik nehme und sage, ey, damals schlechte Entscheidung getroffen.
1: Heinz, seine Aussage war, man kann dem Pech hinterherlaufen. Ich füge hinzu, man merkt es noch nicht mal. Würdest du sagen, das trifft auch auf dich zu? In der Vergangenheit auf irgendwelche Sachen, ne? Also nicht auf aktuell, logischerweise, sondern dass du einfach sagst, ja, muss ich ehrlich sagen, da bin ich dem Pech ein wenig hinterhergelaufen, hab's ein bisschen zu spät gemerkt.
5: Ich hab die Zeichen einfach falsch eingeordnet. Ja, er hat ja das Beispiel mit einer, also du hattest das Beispiel, oder er, ich weiß nicht mehr genau, hatte das Beispiel mit einer Beziehung, das warst du, mit der Beziehung gebracht, du wirst betrogen. du läufst doch da dem Pech nicht hinterher. Du schaffst es einfach nicht, dich zu trennen. Das hat ja mit Pech nicht zu tun.
1: Also, wenn, ja, das hat,
5: guck mal, ja. Guck mal, ich höre zum vierten Mal von meiner Freundin oder von meiner Lebensgefährtin oder whatever, dass sie mich das vierte Mal betrogen hat und ich bleibe immer noch bei ihr. Mhm. Das ist ja kein Pech, das ist ja eine bewusste Entscheidung. Ich entscheide mich bewusst, da keine Konsequenz zu ziehen, aus welchen Gründen auch immer. Ja, die sind ja ganz weitreichend, ja, 20 Jahre Ehe, Kinder, was weiß der Geier. Aber das ist ja kein Pech. Also
1: naja, aber du weißt ja selbst. Entschieden,
5: das hinzunehmen.
1: Ja, aber es kann sich ja eine Dynamik daraus entwickeln, dass du es gewohnt bist, so in einer Beziehung behandelt zu werden, ne, durch immer wieder das Gleiche. Und dann lächelst du dir eine Person an, die im Prinzip die ähnlichen Eigenschaften mitbringt wie die Person zuvor.
5: Ja.
1: Und dann sagst du, Mensch, ich habe ja immer nur Pech mit den Frauen. So, immer wieder. So, oder die Frauen sagen, ich habe ja immer nur Pech mit den Männern. Ihr kennt diese Sprüche, ihr habt sie alle schon mal gehört. Ja. Ich gerate immer nur an die A-Punkt-Punkt. So.
5: Genau.
1: Und jetzt könnte man sich die Frage stellen, läufst du da vielleicht gerade einer Sache hinterher und merkst es gar nicht?
5: Oder ändere doch mal dein Portfolio an Männern oder Frauen, denen du hinterherjagst.
1: Ja, aber da darf man nicht vergessen, was ist unser Nervensystem gewohnt? Welche Reize, welche Signale? Es kann dann wirklich passieren, das fand ich ganz spannend in den letzten Tagen, als ich das mal gelesen habe, dass dann ein Mensch auftaucht, den du da in dem Moment gut findest, aber der ist langweilig in deinen Augen, weil sie vielleicht einfach nicht die Trigger löst, die in der Vergangenheit bei dir gelöst wurden. Und dann sagst du, nee, das kann nicht richtig sein. Obwohl es eigentlich perfekt ist. Du kennst gar nicht diesen Normalzustand. Dieses,
5: korrekt,
1: da
5: korrekt,
1: ist mal nichts.
5: Ja.
1: Dein Körper kennt eigentlich nur Warnstufe Rot quasi so.
5: Ja. Aber auch das ist dann wiederum nicht aus der Komfortzone herauskommen, weil es ist ja ein Teil deiner Komfortzone. Mhm. Eine toxische Beziehung zu führen, die dritte in Folge oder die vierte in Folge, oh lieber Gott, ja. Das ist Teil deiner Komfortzone. Dann brich doch mal aus deiner Komfortzone heraus und nimm dir doch halt mal den Harry, der nicht so toxisch ist, der einfach gut ist zu dir und lass das mal zu. Triff doch mal eine bewusste Entscheidung und lass dich nicht von deinem limbischen System oder keine Ahnung, lass dich doch davon doch nicht leiden. Triff doch einfach mal eine bewusste Entscheidung und versteck dich nicht dahinter, naja, ich habe halt Pech mit den Männern, weil die alle so sind. Das ist ja super einfach. Zu sagen, ich hatte Pech, ist unglaublich einfach. Im Gegensatz zu sagen, scheiße, ich habe schon wieder eine falsche Entscheidung getroffen.
1: Ein Beispiel möchte ich mit dir noch machen, weil ich gerade drin bin und weil ich das Beispiel gerade in meinem Kopf habe. Und deswegen, ich muss dir nicht so viel erklären. Folgendes Beispiel. Du hast mit deine Partnerin macht den Vorschlag, Schatz, ich möchte eine Kreuzfahrt mit dir machen. Ja. Du sagst, okay, machen wir, obwohl du eigentlich kein großer Fan davon bist. Am ersten Tag merkst du, dass es dir gar nicht gut geht, du musst dich übergeben, weil du überhaupt nicht seetauglich bist. Am zweiten Tag merkst du irgendwie, das Wetter ist ja blöd, hier ist ja die ganze Zeit nur am Regnen. Und so vergeht die ganze Woche. Und dann hast du auch noch dein Handy aus Versehen verloren, weil du ein Selfie gemacht hast von dir und deiner Partnerin. Das ist gerade ins Wasser geplumpst. Also eine Katastrophe plagt die nächste und so weiter. War das am Ende einfach Pech oder würdest du es unter schlechte Entscheidung abheften?
5: Ich bin mit dem Gedanken schon da reingegangen, dass ich darauf keinen Bock habe und dass ich weiß, dass ich die Reling voll kotze. So.
1: Interessant, dass du dich, du bist hier schon, genau, du hast keine Lust gehabt.
5: Ich habe bewusst die Entscheidung getroffen.
1: So, aber genau darauf wollte ich gerade hinaus. Wie viel Einfluss hat es, wenn wir eigentlich auf etwas keinen Bock haben, es dann trotzdem machen? Ist das dann nicht doch eine Verkettung von Katastrophen, die eigentlich schon vorausgeplant sind?
5: Ja, 100%. Das ist ja ganz allein dann auch deine Entscheidung, dein Leid zuzulassen. Ich habe keinen Bock, ich weiß, ich reihe die Reling voll, ich mach's trotzdem, weil sie es will, und habe an Tag 1 keinen Bock, ich habe an Tag 2 keinen Bock, ich habe an Tag 3 keinen Bock. Und dann wird dieser Urlaub und diese Kreuzfahrt zum absoluten Desaster.
1: Und trotzdem machen wir viele dieser Dinge. Das ist jetzt erstmal, der Kreuzfahrt war jetzt nur ein Beispiel. Aber überlegt mal, in welchen Situationen ihr eurem Leben immer Ja gesagt habt, obwohl ihr da auf die Sache eigentlich gar keinen Bock habt.
5: Ja, ich war jetzt 5-mal mit meiner Frau in Ägypten. Ich hatte nach dem 3. Mal schon keinen Bock. Aber sie liebt halt Ägypten.
1: Ach so.
5: Und ich denke mir, oh Gott, ja, toll. Beim 4. Mal hatte ich was essen blöd. Das ist kein Pech. Ich hab entschieden, hey, sie liebt's, meine Tochter liebt's, alles gut, alles fein.

0: So, wen haben wir in der nächsten Leitung? Da haben wir wen mit der Endziffer 86, mein Geburtsjahr. Wer ist denn dran?
1: Das bin wohl ich. Hallo, hier ist Lefty und ich komme aus Bad Boll.
0: Der Lefty?
1: Und wollte mich auch zu dem Thema. Der Lefty, genau.
0: Der Lefty aus?
1: Aus Bad Boll.
0: Aus Bad Boll? Wo liegt das denn nochmal?
1: Ja, bei Göppingen. Genau, bei zwischen Göppingen. Stuttgart und Ulm.
0: Ah, okay, okay. Und Lefty ist nur der Spitzname für?
1: Ja, für Detlef. Aber für Detlef klingt ja scheiße. Ja, da wird immer irgendwo blöd gesprochen und deswegen
0: warum?
1: Heißt es eigentlich meistens Lefty.
0: Ach, das ist ja. Aber ich nenne dich gerne so, wenn du sagst, Lefty ist cool. Bist du auch zufällig Lefty, also Linkshänder?
1: Nö, das finde ich nicht.
0: Schade. Ich leider schon. Also was ist leider? Ich bin froh drum. Aber es wäre ja witzig gewesen. Der Lefty ist auch ein Lefty. Also, freue mich, dass du da bist, Lefty. Also, ihr Thema hast mitbekommen, heute geht es um Angst. Ich möchte dich gerne mit zwei Aussagen unserer Vorredner konfrontieren. Aussage Nummer eins, man kann dem Pech hinterherlaufen, sagt Heinz. Stimmst du dem zu?
1: Eigentlich nicht, nö.
0: Aussage Nummer zwei von Marcel, Pech ist eine Ausrede, Glück auch.
1: Ja, so ähnlich denke ich auch, nur hat mein, oder ist mein Prinzip eher das, als dass ich sagen hätte, es gibt kein Glück und kein Pech, sondern es gibt nur ein Schicksal. Letzten Endes ist ja alles Schicksal, was da passiert.
0: Kein Glück und kein Pech, sondern nur Schicksal. So, das Interessante ist ja, dass das Schicksal schon so ein bisschen suggeriert, das ist alles schon irgendwo in Stein gemeißelt, ne? Weil es gibt ja immer dieses Zufall oder Schicksal und Schicksal ist ja immer so ein bisschen, als ob man hat ja eh keine Kontrolle drauf. Ist das so deine Lebenseinstellung?
1: Ja, du hast schon die Kontrolle drauf, weil du ja irgendwo gewisse Entscheidungen triffst und so wie du die Entscheidungen triffst, das kann dann in dem Moment passieren. Wenn ich jetzt hier ein Teller fällt mir vom Tisch, dann ist das ja irgendwie kein Pech, sondern dann hätte ich halt ein bisschen besser aufpassen müssen und dann wäre mir der Teller auch nicht vom Tisch gefallen. Hätte ich Vorsorge getroffen, als dass der nicht so blöd dasteht, wäre der auch nicht runtergefallen. Das ist kein Pech, sondern das ist irgendwo, ja, hat sich dann so ergeben durch das, dass ich so gehandelt habe. Ist genauso wie mit schlechten Entscheidungen. Ich bin der Meinung, schlechte Entscheidungen gibt es eigentlich auch nicht, weil in dem Moment, wo ich die Entscheidung treffe, wenn ich richtig drüber nachdenke, dann treffe ich eigentlich immer die richtige Entscheidung. Es kann natürlich nur sein, dass sich im Laufe der Zeit diese Entscheidung entsprechend ändert, als dass deine Entscheidung dann in dem Moment rauskommt, oh, die war ja vielleicht doch falsch, aber für dich, wo du sie getroffen hast, wer trifft schon irgendwo eine Entscheidung, eine schlechte, okay, außer ich jetzt würde mal nach Ägypten. Das ist dann natürlich in dem Moment eine schlechte Entscheidung, die ich treffe, wenn ich weiß, dass mir das ankotzt, dass ich das nicht machen will. Also ich denke einfach, du triffst immer irgendwo die richtige Entscheidung dafür und die kann sich dann irgendwann ändern. Aber das hat auch nichts mit Glück und mit Pech zu tun, weil das ist ja da genauso. Da hat irgendwo eine Entscheidung getroffen, die sich hinterher herausstellt, dass sie nicht so toll ist.
0: Es gibt kein Glück, kein Pech, sondern nur Schicksal. Ich möchte auch mit dir ein kleines Beispiel machen. Stell dir vor, es ist Donnerstagmittag, das Wetter ist schön, du sitzt auf der Couch und triffst die Entscheidung, ich gehe jetzt in den Park. Ich habe Lust, in den Park zu gehen. Also ziehst du dich an, machst dich fertig, gehst in den Park, setzt dich auf die Bank und auf der Bank sitzt bereits eine Frau, mit der du dann ins Gespräch kommst. Und daraus entwickelt sich eine nette Bekanntschaft und später wird sie vielleicht sogar die Frau deines Lebens. Ist das Schicksal oder Zufall oder Glück oder Pech? Was ist das?
1: Ja, das ist Schicksal, oder? Dass die jetzt gerade da sitzt. In dem Moment, wo ich auf die Idee komme, da jetzt in diesen Park zu gehen und treffe diese Frau, ist doch Schicksal. Das ist doch nicht irgendwo.
0: Natürlich. Ja, aber wenn man die Kette zurückverfolgt, dann hätte ja auch dein Impuls, aufzustehen und in den Park zu gehen, schon Schicksal sein müssen.
1: Ja, ist dann schon Schicksal. Weil ich muss ja nicht in den Park gehen. Ich kann ja genauso gut sagen, bei dem schönen Wetter da gehe ich jetzt ins Bad und gehe eine Runde schwimmen, ins Freibad oder so.
0: Aber da sind doch so viele Dinge, die dann noch dazugekommen sind. Du hast sie auch angesprochen. Sie hat mit dir zurückgesprochen. So viele Dinge, wo man dann ja nicht am Ende sagen kann, es gab ja so viele Momente, wo es hätte anders ausgehen können.
1: Ja, aber ist das Glück, dass ich die dann

0: in dem Moment angesprochen habe.
1: Nein, aber warum ist es nicht einfach ganz bewusstes Handeln? Warum muss es Zufall sein oder Schicksal sein? Warum kann es nicht einfach sein?
0: Das ist Leben.
1: Ja,
0: das ist
1: ja.
0: Einfach Leben.
1: Ja, genau. Ja. Finde ich gut. Übernehme ich. Das finde ich großartig.
0: Und damit, sonst wäre das Leben ja nicht lebenswert. Ich meine, ich habe zum Beispiel auch so einen Kumpel daheim. Ich sage immer, der tritt in jedes Fettnäpfchen rein. Also alles, was da irgendwo schief laufen kann, läuft bei dem schief. X oft muss ich mir das anhören. Aber wenn ich dann drüber nachdenke, dann muss ich sagen, erst vor 98% der Fälle, die er da sagt, ist er selber schuld. Weil der neulich ist er mit dem Auto irgendwo an einem Posten hängen geblieben, weil der Parkplatz so klein war. Da sage ich, warum fährst du denn in den kleinen Parkplatz rein? Natürlich kann er sagen, ich habe jetzt Pech gehabt. Ja, aber er hat es doch gesehen und hätte dann, wenn er darüber nachgedacht hätte, und wenn er das jetzt bewusst entschieden hätte, gesagt hätte, okay, Parkplatz 1,98 Meter, ich mein Auto 1,97 Meter, das wird eng. Also suche ich mir einen anderen Parkplatz. Und wenn ich dann in den anderen Parkplatz fahre, habe ich das Problem nicht, dass ich mein Auto hängen lasse. Also irgendwo Schicksal, weil er das ja beeinflusst hat oder beeinflussen hätte können. Aber da hat er halt nicht nachgedacht. Und dann hat er halt Pech gehabt, ist mal blöd gesagt. Dann hat er halt die falsche Entscheidung getroffen in dem Moment und dann ist halt passiert. Aber wenn er seinen Kopf eingesetzt hätte, hätte darüber nachgedacht, was er tut. Man muss natürlich mit offenen Augen durchs Leben gehen, als dass man solche Situationen dann rausfindet. Und ich bin da auch nicht gefeilt dagegen. Ich habe in meinem Leben schon manche Entscheidung falsch getroffen, die dann irgendwo traurig war, sei es Partnerwahl oder sonst irgendwas. Aber ja, im Großen und Ganzen muss ich sagen, wenn man mit offenen Augen durchs Leben geht, wenn ich jetzt Lotto spiele, das war auch so ein Beispiel, was mir vorhin so eingefallen ist, wenn ich sage, oh, ich gewinne nie im Lotto. Ja, wenn ich keinen Zettel abgebe, dann kann ich halt auch nie im Lotto gewinnen.
1: Naja, aber selbst wenn du ihn abgibst, wie hoch ist nochmal die Gewinnchance? 1 zu 100 Millionen?
0: Ja, es kann ja dann schon sein, aber ich kann dann in dem Moment meckern und kann sagen, hey, jetzt habe ich wieder nicht gewonnen, aber ich kann nicht sagen, jetzt habe ich wieder nicht gewonnen, wenn ich noch einmal einen Zettel abgegeben habe.
1: Ja, das stimmt.
0: Das ist dann schon. Und so sind viele kleine Entscheidungen, die uns im Leben, glaube ich, tagtäglich und rund um die Uhr begegnen. Wir treffen immer irgendwelche Entscheidungen, sonst täte unser Leben nicht funktionieren.
1: Wie viel Einfluss, glaubst du, hat man darauf, das Pech so minimal zu halten in seinem Leben, wie es nur geht?
0: Wie viel Einfluss man darauf hat, ja, das ist auch eine gute Frage. Ja, je nachdem, wie ich eingestellt bin. Wenn ich offen mit meinen Augen da dann durchs Leben gehe, da habe ich schon viel Einfluss drauf, als dass ich das machen kann. Dann handle ich. Wenn ich jetzt hier bloß irgendwo in der Ecke sitze, dann habe ich natürlich keinen Einfluss drauf, was dann in dem Moment passiert. Dann läuft das Leben an mir vorbei.
1: Und?
0: Denke ich mal. Ja, wie viel Einfluss habe ich?
1: 50-50.
0: Um's ganz, ich bin eher der Meinung, dass ich 80% Einfluss habe drauf.
1: Das ist besser als 50-50. 80% klingt ja schon mal besser als nur 50.
0: Ja, also ich bilde mir ein, als dass ich versuche, dann diese 80% zu erreichen und nicht irgendwo ins Negative zu kommen. Das macht doch alles auch viel lebenswerter, wenn ich irgendwo positiver denke. Und positiveren Dinge da halt rangehen.
1: Du selbst siehst deine eigene Kontrolle, nenne ich es jetzt mal, bei 80%, korrekt?
0: Jo.
1: Wie hoch würdest du sie prozentual bei deinen anderen Bürgerinnen und Bürgern?
0: Bei meinem Kumpel sind es 20%.
1: Oder Kumpels von mir aus. Interessant. Irgendwie.
0: Das sind es 20%. Das ist einfach weniger.
1: Und wenn du es auf die Gesellschaft jetzt mal umlegen würdest, was würdest du sagen? Wo liegt da prozentual?
0: Naja, wir sind schon im Moment gerade alle sehr, sehr negativ eingestellt mit der ganzen Problematik, die man hat. Ob jetzt Trump oder weiß der Geier was. Und dann denke ich aber, wir liegen bei 30%, wir liegen nicht höher wie 50%, ganz sicher nicht. Also ich glaube schon, dass wir zu viel negativ sehen. Das macht auch was mit uns in dem Moment. Also ich glaube, wir sollten schon irgendwo wieder ein bisschen mehr Positivität dabei haben. Und wir sollten vielleicht auch manchmal drüber nachdenken, wenn wir irgendwo was bemängeln. Wenn ich jetzt zum Beispiel einen Spritpreis habe von 2,30 Euro, dann darf ich mich nicht drüber beschweren, dann muss ich halt irgendwo handeln, dann muss ich halt irgendwo sagen, okay, was mache ich? Ich werde in Zukunft weniger Auto fahren und werde gucken, dass ich meinen Konsum etwas einschränke. Aber wir schreien dann halt, die Politik, die muss uns da jetzt hier unterstützen und die müssen hier uns geben. Ja, in gewisser Weise ein Teil vielleicht schon, aber jeder erwartet dann in dem Moment, dass sie jetzt dafür aufkommen, als dass der Sprit jetzt halt so teuer ist.
1: Gut, wir reden dann gleich weiter. Wir machen eine ganz kurze Pause, Lefty. Und ihr könnt gerne anrufen. Bis gleich.
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0: Schön, dass ihr da seid. Heute sprechen wir über Pech. Und ich möchte ganz gerne wissen, wer von euch hat schon mal gesagt, ich werde vom Pech verfolgt? Oder seid ihr vielleicht sogar aktuell in dieser Situation, dass ihr sagt, ja, ich habe wirklich gerade eine krasse Pechsträhne? Wie kann man so etwas durchbrechen? Geht das überhaupt? Geht es nicht? Das möchte ich heute von euch erfahren. Lefty ist gerade bei mir in der Leitung und er sagt, es gibt weder Glück, es gibt kein Glück und es gibt auch kein Pech. Es gibt eigentlich nur Schicksal. Auch da kann man jetzt drüber diskutieren, ob ihr das genauso seht. Wenn du soweit durch bist, Lefty, würde ich weiterziehen? Oder gibt es noch was ganz Wichtiges, was du loswerden möchtest?
1: Nö, alles gut. Vielen Dank für die Sendung. Ich höre dir schon ein paar Jahre zu. Und zwar jetzt das erste Mal, dass ich angerufen habe. Ich habe einfach gedacht, jetzt müssen wir es auch mal machen.
0: Ja, gerne.
1: Als dass ich da auch mich auch mal einbringe in die ganze Geschichte. Da
0: das macht
1: wirklich
0: sehr
1: super
0: gefreut.
1: Und toi, toi, toi,
0: dir einen schönen Dankeschön. Abend, bis bald, mach's gut, tschüss.
1: Ebenso, tschüss.
0: So, anrufen dürft ihr auch vom Handy vom Festnetz, wir gehen in die nächste Leitung und wen haben wir dran? Mit der 5-0 ruft wer an. Hallo, wer da, woher?
2: Ja, hallo, schönen guten Abend, oder besser gesagt, schönen guten Morgen, Daniel. Ich bin der Frank aus Bonn und ich rufe heute zum zweiten Mal in einer Talksendung an. Das erste Mal war so, müsste so März, April diesen Jahres gewesen sein. Und zwar ging es darum, da war ja eine Hörerin, die bei dir angerufen hatte und die ist, weil ich wohne hier in Bonn-Tannenbusch und die ist auch aus Bonn-Tannenbusch und die war aber zu der Zeit irgendwie zu Besuch bei ihrer Freundin und ich meine, die Freundin nicht heißt Alexandra oder so, aber von ihr weiß ich leider den Namen nicht mehr. Die hat sich auch nicht mehr gemeldet, ne, Daniel? Oder?
0: Doch eine Alexandra, die regelmäßig anruft, kenne ich.
2: Das war die Freundin. Ich weiß leider nicht mehr, ich komme nicht mehr auf den Namen, wie sie hieß, um die Frau, um die es mir ja geht.
0: Das weiß ich nicht. Vielleicht fällt es dir noch ein.
2: Immer ist Freund.
0: Aber zum heutigen Thema, was hast du denn zum heutigen Thema?
2: Ja, ich hab's also weiterhin verfolgt. Also zu meinem heutigen Thema. Also ich nehme erstmal kurz Bezug zu den letzten drei Anrufern, die jetzt vor mir dran waren. Einmal der eine mit der Aussage, es gibt weder Glück noch Pech. Da muss ich also absolut dagegen sprechen. Also das war nein. Natürlich gibt es Glück und Pech. Und sagen wir mal, vorausgesetzt, er hätte recht. Dann ist es so, dann verhält es sich so, dass Glück ist positiv belastet und behaftet und Pech natürlich dann das Gegenteil, also negativ belastet und behaftet. Mhm. Genau. So. Und ich habe also es gibt, also bei mir dreht sich um drei Lebens- und Alltagsbereiche, also sehr große und sehr wichtige Lebens- und Alltagsbereiche. Einmal das Thema Frauen, das ist also bei mir Nummer eins. Das zweite ist Tiere und das dritte ist Schicksalsschläge. Natürlich gibt es zum Pech und zum Glück auch Schicksal. So, und ich habe in meiner Familie mütterlicherseits einige Schicksalsschläge schon hinter mir über die Jahre leider mitmachen müssen. Ja, also im Februar 1999 ist meine Mutter gestorben. Dann, das ist schon sehr wichtig, aber noch wichtiger war, auch im Februar, vier Jahre später, 2003, ist meine damalige Ehefrau gestorben. Ja, sie ist mittlerweile 23 Jahre tot. Ich bin jetzt 62, da war ich 39. Sie war auch 39 und das Lustige ist immer gewesen, sie hat am 15. August Geburtstag, ich am 16. November, weil ich fand das immer so lustig, drei Monate und dieser eine ominöse Tag ist sie ja älter gewesen als ich. So, und sowohl meine Mutter, damals war die, warte, lass mich gerade scharf überlegen, 55, also alle haben gesagt, die ist viel zu jung aus dem Leben ausgeschieden, also gestorben. Und meine Frau mit 39 ja auch. Ne? Und die hatten beide eine sehr schwere Krankheit, längere, ne? Hinter sich, ja. Und haben das leider nicht überlebt. So, und ich habe dann danach, was war das, vor 20 Jahren, 2006, hatte ich nochmal, ja, Beziehung kann man das nicht nennen, weil ich hatte vorher jahrelang eine Beziehung. Das war so mehr ja, Liebschaft, Affäre oder so ein Kurzzeitding. Also da war ich 42 und die Russin, mit der ich da zusammen war, also hieß Julia, die war 21, also halb so alt wie ich. Ja, da war dann auch, die hat auch einen Schicksalsschlag erlebt, ihr Vater ist gestorben und dann hat die auf einmal von heute auf morgen ihr Verhalten total geändert. Das heißt, die kam dann nur noch zu mir und hat mal Geld von mir gefordert, wie ob ich ihre Bank bin. Ja, das haben die auch so klipp und klar gesagt und dann habe ich das Ganze beendet. So, und seitdem, ja, ich meine, ich sag's jetzt öffentlich im Radio, vor allen Dingen, wenn Frauen zuhören, ich schäme mich dafür, habe ich keine Frau mehr gehabt. Sprich, auch kein Sex, nichts mehr, ja? Also gefühlsmäßig, sexmäßig, nichts mehr läuft von mir. Total tote Hose. So, und ich bin ja schon seit damals auf der Suche nach einer neuen Partnerin, Frau, ja? Eventuell auch spätere Heirat nicht ausgeschlossen, also eine Ehe und Familie zu gründen. Also ich fühle mich ja nicht so alt, dass ich auch noch ein Kind zeuge. Ich habe zwar schon einen Sohn, der ist jetzt, 98 geboren, was haben wir, 29. Also der wird im Oktober 29. Ja? Nee, 26, haben wir, Entschuldigung, 28 wird er. 27 ist er jetzt. So, und ja, dann wegen Tieren. Ja, das ist der zweite Lebens- und Altersbereich. Wenn ich schon keine Frau abbekomme, ich sag's jetzt mal so extrem, so abwertend, dann will ich wenigstens Tiere um mich haben. Ich habe jahrelang immer Katzen gehabt. Das erste Pärchen, da war ich mit meiner damaligen Freundin in Bayern in Urlaub und da haben wir die vom Bauern bekommen, als Kitten, ja, also Katzenbabys. So. Und dann das zweite Pärchen, das habe ich hier aus dem Tierschutz, aus dem Bonner Tier angeholt. So, und die sind aber jetzt vor einigen Jahren gestorben. Ja, und seitdem lebe ich hier völlig, ich gebe so offen zu, alleine und auch einsam. Ja, also ich stehe auch dazu, wie ich mich fühle. Und das macht mich natürlich jeden Tag aufs Neue down, wenn ich da nur drüber nachdenke. Also ich bin wirklich nicht zu nah am Wasser gebaut, aber da könnten mir schon mal die Tränen kommen. Und manchmal kommen sie mir auch.
0: Naja, aber da, also wenn wir uns jetzt mal die Aussage von Lefty holen, dann könnte man ja sagen, darauf hättest du rein theoretisch Einfluss. Du könntest jetzt sagen, nee, ich möchte das nicht mehr. Ich will jetzt zum Beispiel Kontakt wieder mit Leuten haben, will mit Menschen in Verbindung treten. Warum änderst du es nicht?
2: Ja, ich, weißt du, der Mensch ist ein Gewohnheitstier. Ich sitze hier zu Hause, ja. Ja gut, wenn ich Arzttermine habe, weil ich bin auch gesundheitlich sehr angeschlagen, ja. Ich hatte vor 8 Jahren eine Krebserkrankung, ja, und da habe ich noch Nachfolgekrankheiten, ich nenne das immer Baustellen, von Kopf bis Fuß, ja.
0: Also, das ist okay, aber bevor du die jetzt alle auflistest, ich möchte ein Argument haben, warum du mit Leuten nicht in Kontakt trittst. Dafür muss man ja heutzutage gar nicht mehr das Haus verlassen. Also theoretisch gibt es ja super viele Möglichkeiten.
2: Ja, pass auf. Ich habe nicht die technischen Voraussetzungen. Ja? Ich habe weder Internet noch ein Smartphone, was WhatsApp hat. Ja, ich rufe dich jetzt von so einem alten Nokia-Handy an.
0: Ach, cool.
2: Auch schon bestimmt, was schon. Ich weiß nicht die Nummer. Also ich habe da auch keine Beschreibung, nichts mehr dazu. Auf jeden Fall, das ist ein Nokia, das ist bestimmt über 20 Jahre alt, 25, vielleicht sogar 30 Jahre alt. Aber es funktioniert. Ich kann damit telefonieren, also tellen und simsen, SMS schreiben. Das hat noch nicht mal ein Foto, also MMS und sowas. Ja, und geschweige denn WhatsApp, weil das bräuchte ich. Ne? Ja. Das habe ich alles nicht. E-Net, also Internet, das habe ich alles nicht. So, das ist das eine. Und dann mache ich dir das an einem Beispiel verständlich, dass du das vielleicht noch mehr verstehst. Ich bin früher sehr viel in Clubs gegangen. Früher hat man Diskotheken, Diskurs gesagt. Mhm. Heute sagt man Clubs, also knapp. So, und dann vor allen Dingen wegen Tanzen. Ja, also ich stehe unheimlich, ich fahre unheimlich auf Soul, R&B, also die ganze gesamte Black Music ab.
0: Kannst du heute noch tanzen oder geht das gesundheitlich nicht mehr?
2: Ja, das ist ja das. Ich habe Angst, wenn ich da in dem Club bin, weil ich puste hier rum. Ich habe extrem Husten, extreme Atemnot, extreme Kurzatmigkeit. Und wenn ich in so einem Club bin, habe ich Angst, wenn auf einmal, wenn ich am Tanzen bin, dass ich einen unheimlich extremen Hustenanfall bekomme und dass vielleicht Leute, andere junge Leute, sich darüber aufregen und vielleicht sogar zu dem Betreiber von dem Club oder hier zu den Türstehern gehen und dann wäre ich da verwiesen, sozusagen rausgeschmissen. Das ist ja das Problem, weißt du?
0: Naja, du bist ja ziemlich weit gerade schon in der Zukunft. Ich hätte ja gesagt, geh doch erstmal in den Club, setz dich irgendwo an den Rand, schau dir das Ganze erstmal an, guck erstmal, wie du dich fühlst, dann guck mal, wie du dich fühlst, wenn du dich 30 Sekunden bewegst und wenn du merkst, ui, okay, gut, merk schon, das macht gerade was für mich, dann setze ich mich halt wieder hin. Also warum immer in die Vollen gehen? Warum immer Bleifuß? Warum nicht Stück für Stück sich herantasten?
2: Ja, weil? Ich bin auch von Natur aus auch so ein ungeduldiger Mensch, weißt du? Ich hab bei vielen Sachen nicht lange Geduld. Da gibt's wieder andere Sachen, da bin ich unheimlich geduldig, aber so sehr viele Sachen, die meisten Sachen, da bin ich immer sehr ungeduldig. Also da wäre ich rammdösig, wie man hier bei uns im Rheinland sagt.
0: Ja, aber du scheinst sehr geduldig zu sein, alleine zu sein. Und da hast du ja eine unglaubliche Geduld, die ich zum Beispiel nicht so ganz verstehe, warum du sie in dem Punkt hast. Aber in anderen Punkten bist du stürmisch. Warum?
2: Ja, weil ich mich damit abgefunden habe, ne? Und es ist leicht gesagt, Daniel. Du sagst mir, du gibst mir den Tipp.
0: Ich gebe keine Tipps.
2: An Gedanken. Der Situation was ändern.
0: Nur ja, Gedanken.
2: Aber das ist sehr schwer. Das ist schwer. Weißt du, diesen Schritt zu. Entschuldigung. Das ist mein Husten, wie gesagt. Das ist sehr schwer, diesen ersten Schritt zu vollziehen, weißt du? Man kann immer, jemand anders kann einem Ratschläge und Tipps geben, das ist leicht gesagt, aber getan umso schwerer.
0: Vollkommen richtig, ja. Das klingt, ich weiß, worauf du gerade hinaus willst, dass von außen betrachtet ist das einfach nur eine Kleinigkeit, aber das, was einen so zurückhält, man nennt das ja häufig auch so diesen inneren Schweinehund, ne? Und ich weiß genau, was du meinst, und ich weiß auch, wie groß und wie stark der sein soll, aber wenn zwischen dir und dem Leben, das du führen möchtest, nur er steht, dann stell dir die Frage, ob das nicht eigentlich der Gegner ist, gegen den man mal antreten sollte. Weil nicht gegen ihn anzutreten bedeutet, der lässt dich nicht in das Leben, in das du möchtest. Ja. Und das würde ich mir von keinem nehmen lassen. Stell mal vor, ich wäre jetzt, nicht ich oder irgendeine Person, würde sich einfach vor dir stellen und du willst raus aus der Wohnung und ich würde mich vor die Tür stellen und würde sagen, sorry, kommst hier nicht raus. Wie lange würdest du irgendwann mal, du würdest versuchen, so links an mir vorbeizugehen, rechts an mir vorbeizugehen, ich würde mich immer vor dich stellen. Und was würdest du machen? Wie lange würdest du dieses Spielchen machen, bis du irgendwann mal sagst so, oder willst du damit in der Wohnung bleiben und sagen, ich gehe gar nicht mehr raus, ich bleibe jetzt in der Wohnung?
2: Nein, ich würde die Sache sofort angehen. Da bin ich sofort hellwach, da bin ich sofort mit dabei, am Start dabei und würde versuchen, entweder links oder rechts, und wenn es sein muss, sogar durch die Mitte, dann würde ich über die springen, weißt du, so wie früher im Turnunterricht, wie hieß das, Prellbock oder
0: ja,
2: weiß ich nicht, wie es einen Turn geht.
0: Ja,
2: da würde ich einfach mich auf deinen Schultern mit meinen Händen, Armen abstützen und über dich so drüber hüpfen, weißt du, drüber springen.
0: Ich finde das von der Bildsprache, und ich liebe Bildsprache, das wissen die meisten, die mir regelmäßig zuhören, finde das genauso schön, wie du es gerade beschreibst. Wenn ich nicht dran vorbeikomme, dann springe ich einfach mal drüber.
2: Genau. Ja,
0: probier's mal.
2: Geh da kein Hindernis, weißt du? Also ich versuche dann, das Hindernis beiseite zu stellen. Also das tut mich nicht abschrecken, dass ich nicht weiter meinen Weg vollziehe, also weiter meinen Weg gehe.
0: Ja, du klingst auch plötzlich ganz anders. Und ich glaube, wenn du dir versuchst, diesen Gedanken mal in den Kopf zu setzen, da ist er wieder. Der mich nicht vorbeilässt. Und ich probiere das mal mit dieser Technik aus. Ich springe jetzt mal drüber.
2: Ja. Ja, mir immer Steine in den Weg legt sozusagen. Ja. Ne?
0: Ich glaube, je öfter man in deinem Fall jetzt drüber springt, auch bei Kleinigkeiten, das könnte so Mini-Sachen sein, wie zum Beispiel, oh, wir müssen mal wieder die Küche aufräumen und so weiter. Nee, habe ich heute keinen Bock drauf. Das ist so eine Mini-Sache, die man schon mal üben kann, wo man dann sagt, okay, ich springe heute mal drüber und sagt, nee, ja, das schieben wir nicht auf morgen, das machen wir jetzt. So, und dann ja, je öfters du über den drüber gesprungen bist, irgendwann mal ist er dir egal. Das dauert, ja, das geht nicht von heute auf morgen.
2: Ja.
0: Aber ich glaube da fest dran. Ich bin da wirklich voll fest überzeugt, ja, dass man das trainieren kann.
2: Ja. Ja, und da muss ich hier noch was dazu sagen zu dem zweiten.
0: Aber ganz schnell, weil ich muss schon wieder weiter. Ich bin schon in Zeitverzug.
2: Ja, nur ganz kurz, in einem Satz. Zu dem zweiten sehr wichtigen Lebens- und Alltagsbereich, Tiere. Also jetzt sprich besonders Katzen. Ich bin ein sehr großer Katzenfan. So, das Problem ist auch, warum ich mir keine neuen zwei Katzen anschaffen kann, ist, die Tierheime nehmen ja sozusagen, das nennen die offiziell, ist das eine Spende, eine Gebühr. Ja, also man muss ja für jede Katze was zahlen. Ich habe meine ersten Katzen aus dem Tierschutz hier aus dem Bonner Tierheim, damals 2005, also vor 21 Jahren, da musste ich je Katze 75 Euro zahlen. Das waren also insgesamt 150 Euro. So, und heute verlangen die das Doppelte. Also eine Katze 150 und das mal zwei, also 300 Euro. Und ich bin Rentner, ich kriege nur eine sehr kleine Rente. Ja, das kann ich mir nicht leisten. Ich müsste dann sparen, so 2-3 Monate. Das ist die Möglichkeit. Ja, oder was ist noch? Ach so, ja, dann ist hier noch ein anderes Tierheim hier im Rhein-Sieg-Kreis, hier zwischen Köln und Bonn, in Troisdorf. Die verlangen, Moment, wie war das? Moment, 150, ja, 120 Euro je Katze, also 240 Euro. Das sind immerhin 60 Euro weniger.
0: Das ist
2: etwas günstiger.
0: Ich verstehe, dürfen wir hier einen Punkt setzen? Weil ich möchte wirklich dich da nicht unterbrechen, aber ich merke, das geht schon wieder sehr weit ins
2: Alter. Dir
0: einen schönen Abend, ja, auf jeden Fall.
2: Daniel, dann wünsche ich dir alles Gute.
0: Dir auch.
2: Gute Nacht.
0: Und behalt diesen Gedanken bitte im Kopf, dieses ich probier's mal, ich spring mal drüber.
2: Ja, mache ich. Okay.
0: Danke dir. Bis bald. Ja. Tschüss, mach's gut.
2: Bitte.
0: So, anrufen dürft ihr auch vom Handy vom Festnetz die Nummer zu mir ins Studio. So, wen haben wir in der nächsten Leitung? Muss man gerade gucken. So, wen haben wir da? Mit der 4-0 ruft wer an. Hallo, wer da, woher?
3: Hallo Daniel, hörst du mich? Hier ist der Sandro.
0: Hallo Sandro? Hatte ich nicht gerade Sandro aus Koblenz dran?
3: Ja, ich war weg.
0: Ach, du warst weg. Oh, ja, das Letzte, was ich noch zu dir gesagt habe, ist, dass ich das toll finden würde, wenn du da dranbleibst. Und ich weiß nicht, ob du es im Radio gehört hast. Ich habe gesagt, ich könnte mir auch vorstellen, dich da ein bisschen zu unterstützen, wenn ich dir irgendwie helfen kann.
3: Die Frage ist, wie? Was hast du vor?
0: Ich habe gar nichts vor. Du, es geht nach dir. Es geht nach dem, worauf du Lust hast. Und dass ich dir insofern zur Seite stehe, dass ich sage, okay, wir könnten, und nicht wir, sondern du könntest jetzt dies, das und jenes. Und so den nötigen, den Stein ins Rollen zu bringen. Ja?
3: Das Ding ist, mein Bruder kam auf die Idee, dass zum Beispiel, du machst das ja jeden Abend, diese Night Lounge hier, ne? Also ja, bis freitags immer.
0: Ja.
3: Und mein Bruder kam mir auf die Idee, dass ich das auch machen könnte.
0: Ja. Also, dann mach das. Nimm dir eine Kamera, nimm dir das Handy und los geht's. Heute gibt's so viele Streamer, die das Ähnliche machen, wie ich das mache.
3: Ja gut, das Ding ist halt einfach, ich habe erstens kein Zweithandy und zweitens, kannst du mir da irgendwie, weil ich würde das halt auch schon gerne im Radio machen oder so, weißt du, was ich meine?
0: Ja, klar. Natürlich kannst du das auch machen. Aber das ist so eine Nice-to-have-by-the-way-Geschichte. Die Frage ist jetzt, du hast gesagt, Büro, Service, Telefon und so weiter, dass wir da ganz konkret auch mal gucken. Das ist jetzt der Part, der vielleicht nicht so gemütlich ist, aber der am Ende vielleicht dann doch zu etwas führt, wo du aufgehen kannst.
3: Ja, gut. Das Ding ist halt, das wäre zum Beispiel eine Sache, die ich halt auch gerne machen würde. Ich würde gerne mit den Leuten reden, denen zuhören. Weißt du, was ich meine?
0: Mhm. Gut. Es gibt zum Beispiel ehrenamtliche Menschen, die beim Sorgentelefon arbeiten. Da könntest du dir auch überlegen, so, wäre das was für mich? Könnte ich mir das vorstellen?
3: Das denke ich eher nicht.
0: Warum nicht?
3: Weil so zum Beispiel, du machst das ja so, dass du Themen hast, die du ja jeden Abend besprichst und dann kommen die Leute rein und sagen was dazu und
0: Moment mal, du hast doch gerade gesagt, du möchtest Menschen helfen. Da rufen Menschen einfach an, die gerade Hilfe brauchen. Die brauchen jemanden, der ihnen gerade zuhört. Und du sagst mir, da habe ich keinen Bock drauf. Warum?
3: Ich weiß ja nicht, ob das was für mich wäre und wie ich da rankomme, weißt du?
0: Naja, du kannst doch nicht schon Nein sagen, bevor du die Antworten darauf hast. Dann find die Antworten erstmal auf diese Fragen. Wie kommt man da rein? Was muss man da für Qualifikationen mit sich bringen und so weiter? Ich könnte mir wirklich vorstellen, dass man das von zu Hause aus machen kann, dass man einfach eine Rufumleitung dann aufs Handy hat quasi und dann, du hast Dienst heute von 18 bis 20 Uhr oder so und dann werden die Anrufe an dich geleitet.
3: Das wäre halt ideal. Also das wäre gut.
0: Ich weiß es nicht, Frank. Das ist ein Weg, den man dann, sorry, nicht Frank, Sandro. Es ist ein Weg, den man dann halt verfolgen muss und gucken muss.
3: Wie hast du das denn geschafft, dass du sowas machen kannst?
0: Wie, dass ich sowas machen kann? Beim Radio?
3: Ja.
0: Ich habe mit 15 mein erstes Praktikum gemacht. Und da habe ich nicht damit gerechnet, dass ich abends eine Talksendung mache, Frank. Sandro. Ich bin immer noch bei Frank, weil der letzte Anrufer war. Deswegen bin ich gerade irritiert.
3: Ja. Aber musst du da ein Praktikum machen? Weil das Ding ist, so mein Lehrer hat auch gesagt, ich soll mich mal beim Radio bewerben. Denkst du, das wäre was für mich?
0: Das musst du wissen. Für mich stand das nie im Raum als Frage, ob ist das was für mich. Das war meine DNA.
3: Du hast einfach gesagt, ich mache das jetzt.
0: Ich möchte vor das Mikro und vor die Kamera. Das war irgendwie irgendwas. Oder auf die Bühne. Oder egal. So, das war immer drin.
3: Beschreib mich.
0: Na gut. Dann lass uns in einer Woche reden. Und zwar, lass mal gerade gucken, was haben wir? Donnerstag haben wir. Lass uns am Montag reden. Montag haben wir eine offene Runde. Und du sagst mir, wie weit du gekommen bist. Wie viele Dinge du herausgefunden hast. Und wie viele Schritte du unternommen hast, um in diese Richtung zu gehen.
3: Okay, mache ich.
0: Wunderbar.
3: Okay, dann danke ich dir.
0: Danke dir. Bis bald. Mach's gut.
3: Bevor ich mich verabschiede, würde ich gerne jemanden grüßen.
0: Mach mal bitte.
3: Und zwar würde ich meinen kleinen Bruder grüßen, den Jolino und seine Freundin, die Jennifer, weil die hören gerade auch zu. Die haben gesagt, ich soll dich wieder anrufen.
0: Sehr gut, sehr gut, sehr gut. Bis bald, Sandro. Mach's gut. Ciao.
3: Bis bald, danke. Ciao.
0: So, anrufen dürft ihr auch vom Handy vom Festnetz. Habe ich euch die Geschichte erzählt von... Ja, habe ich euch mal erzählt, ne? Schon ein paar Jahre her. Aber ich erzähle sie immer wieder gerne, weil sie für mich so ein wunderbares Beispiel dafür ist. Ich glaube, der junge Mann war damals 18, 19 und hat mir erzählt, er möchte Model werden und er möchte auf der anderen Seite Personal Trainer werden für Training so. Und ich hab ihm dann ganz einfache Fragen gestellt. Ich wollte wissen, okay, wie lange geht die Ausbildung? Was kostet die Ausbildung? Wo kann man die Ausbildung machen? Und er hat mir keine dieser Fragen beantworten können. Und daraufhin habe ich zu ihm gesagt, also ich weiß eins, dass du deinen Weg gehen wirst, aber du wirst kein Personal Trainer werden, niemals. Das ist unwahrscheinlich, denn wenn man wirklich für etwas schwärmt und träumt und so weiter, man saugt alle Informationen zu diesem Thema auf, weil es sich gar nicht nach Arbeit oder nach Anstrengung anfühlt. Und ich glaube, Menschen, die wirklich mit Leidenschaft und Passion hinter einer Sache sind, geben mir in diesem Punkt recht, dass man sich für sowas einfach interessiert. Ne? Und naja, die Geschichte ging zwar ein bisschen länger, aber das mache ich jetzt nicht. Das habe ich euch schon mal, glaube ich, erzählt. Wir gehen in die nächste Leitung und wen haben wir dran? Da haben wir wen, muss man gerade gucken. Die Barbara aus Wuppertal, grüß dich.
4: Ich, hu.
0: Hallo Barbara.
4: Hi. Na? So. Jetzt habe ich schon so viel gehört, jetzt habe ich fast schon wieder meine Gedanken verloren, die ich mir eigentlich schon fast aufgeschrieben habe, weil ich, damit ich das nicht immer wieder vergesse, wenn ich dann irgendwann dran bin.
0: Für alle, die gerade einschalten und schon vergessen haben, um was es geht, ich habe es nämlich auch für einen kurzen Moment vergessen, ich werde vom Pech verfolgt, das Thema heute. Und ja, die Frage lautet, wer hat das schon mal erlebt, dieses Gefühl, vom Pech verfolgt zu sein? Was kann man dagegen machen oder kommt man da gar nicht mehr raus? Barbara, wie siehst du es?
4: Also als erstes möchte ich mal diese rhetorische Frage in den Raum werfen. Und zwar heißt es denn nicht, dass das Pech anziehen und das Glück herausfordern? Eher so und nicht das, was ich jetzt immer gehört habe, irgendwie das Pech. Was hattest du gesagt? Das Pech. das Pech herausfordern oder so? Ich weiß es nicht.
0: Also Glück habe ich zum Beispiel gar nicht gesagt, das kam heute gar nicht vor, das kam von euch dann irgendwann.
4: Das Pech anziehen, also jemand zieht das Pech an und jemand fordert es hinaus. Zum Beispiel Glück, beim Glücksspiel oder sowas.
0: Das Glück herausfordern.
4: Es gibt Glücksspiel, mhm. Es gibt Glückssträhnen. Also wenn man die ganzen Wörter sich anguckt, die zu Glück existieren, dann müsste man schlussfolgern, Glück gibt es und Pech auch, wenn man das so auslegt.
0: Okay.
4: Und andererseits würde ich sagen, für mich ist es eher, spielt auch eher die Rolle Schicksal, würde ich sagen. Also Schicksalsschläge ist nicht gleichzusetzen mit irgendwie Pech oder sowas. Auch Schicksalsschläge, die ja meistens jetzt mit Tod zusammenhängen von Angehörigen oder was weiß ich, schlimme Unfälle, die wirklich ja, schlimme Folgen mit sich bringen, das würde ich so eher bezeichnen als Schicksalsschläge. Aber Pech, das ist für mich halt kleine Missgeschicke. Oder wirklich, wenn man, weiß ich nicht, wenn man wirklich denkt, man könnte im Lotto oder man könnte eher im Lotto gewinnen, als, weiß ich nicht, morgen eine Grippe kriegen oder was von der Wahrscheinlichkeit. Ich weiß es nicht. Also es ist schwierig, finde ich, mit den Ausdrücken.
0: Ja, also um die Definition machen wir uns heute auch gar nicht so viele Gedanken, sondern eher um die Frage, wie wir mit solchen Situationen umgehen, mit solchen Pechsträhnen beispielsweise. Wenn du dein Leben mal so betrachtest, würdest du sagen, du hast mehr Pech gehabt oder mehr schlechte Entscheidungen getroffen?
4: Schlechte Entscheidungen, zum falschen Zeitpunkt irgendwas gemacht, am falschen Ort gewesen. Auf die falschen Menschen angesprochen oder Begegnungen, wenn ich die wenigen Momente, die denn so gewesen sind, dazu zähle oder in Betracht ziehe, die denn so gewesen sind. Denn im Großen und Ganzen würde ich mal sagen, kenne ich das nicht, Pech. Also ich kann mich nicht daran erinnern, irgendwann gesagt zu haben, da habe ich aber Pech gehabt jetzt im Üblichen.
0: Mhm.
4: Kann ich mich nicht dran erinnern. Ich sage zwar häufig, oh, das war aber Glück oder ein glücklicher Zufall oder ein guter Spürsinn, gute Zusammenkunft, Koinzidenz von besonderen Ereignissen, die zusammenfallen. Und dann kommt dann das und das heraus mit meinem Input dazu, wie ich darauf hingearbeitet habe oder mit meinem Näschen. Also ich bin fest davon überzeugt, ich habe das mindestens zu 80% in der Hand, wie der einer meiner Vorredner gesagt hat,
0: ja, aber immer
4: dass
0: auch
4: ich
0: 80.
4: das beeinflussen kann.
0: Okay. Das heißt, du glaubst nicht so an Schicksal?
4: Nee, eigentlich nicht, nee.
0: Ich weiß nicht, ob du die Geschichte, du hast es ja wahrscheinlich mitbekommen, ich habe ja bei Lefty die Geschichte mit... Er entscheidet mittags einfach in den Park zu gehen, setzt sich auf die Parkbank und lernt dort rein zufällig die Frau seines Lebens vielleicht kennen. Wollte von ihm wissen, ob das eher Schicksal ist. Er sah es als Schicksal. Wie würdest du diese Situation beschreiben?
4: Eher Koinzidenz, glücklicher Zufall. Im Englischen gibt es dieses schöne Wort Serendipity. Das kann man nicht so richtig
0: glücklicher
4: übersetzen.
0: Zufall. Aber nee, aber ich mag den Begriff. Glücklicher Zufall. Finde ich irgendwie schön.
4: Ja.
0: Sollte jetzt aber keine Kommunikation entstanden sein auf dieser Parkbank, ist das dann ja ein nicht glücklich, also weiß ich nicht, ist das dann einfach Pech oder ist das, was ist es dann?
4: Ja, einfach eine, weiß ich nicht. Aber bei mir kannst du dir sicher sein, da wird ein Gespräch stattfinden. Egal wie.
0: Weißt du, ich finde, dass wir in solchen Situationen dann oftmals enttäuscht sind und traurig sind. Vielleicht denken wir uns irgendwie auf der Parkbank so, ach, die ist ja wirklich eigentlich sehr attraktiv oder sympathisch oder sieht irgendwie interessant aus. Und dann ja, merken wir aber, dass bei einem Hallo oder so kein Interesse besteht, um ein Gespräch irgendwie zu führen. Und dann dann macht uns das verrückt. Aber ich verstehe nicht, warum wir so sehr daran festhalten, anstatt einfach zu sagen, ja gut, dann passt das einfach nicht. Egal,
4: ja, richtig.
0: Es geht weiter und irgendwann werde ich einem Menschen begegnen. Genau, die nächste Parkbank und so weiter. Und dann ist da vielleicht eine Person, die irgendwie gesprächig ist, die Lust hat und so weiter und so fort. Oftmals wird das immer so erzwungen. Ne? Man will unbedingt sich,
4: ja.
0: Man will seinem Glück so auf die, ja, was war das hier vor dem Barbe, das warst du, du hast ja gesagt, herausfordern. Das Glück herausfordern.
4: Ja. Ja, und das hat natürlich auch was mit der Erwartungshaltung zu tun, ne? Mhm. Mit dieser riesigen Erwartungshaltung, die so schnell wie möglich irgendwie erfüllt werden will. Das ist das. Wenn man da völlig entspannt auch mit umgeht, mit dieser Erwartungshaltung und da gar nicht immer so in den Vordergrund schiebt und mit der richtigen Einstellung daran geht, mit einer einfach eine offene Einstellung, und eine Aufmerksamkeit, eine bestimmte. Ich glaube, das fügt sich alles von ganz selber, von ganz alleine. Auch immer wieder diesen Satz, wie man es hineinschallt, schreit, so kommt es auch hinaus aus dem Wald. In allen möglichen Situationen so.
0: Ja.
4: Auch in der Gesellschaft.
0: Find das Beispiel ganz, ganz gut. Es bringt mich gerade auf den Gedanken. Ich überlege gerade, ob das jetzt zu dem Thema passt oder ob das einfach nur ein Gedanke ist, der so allgemein vielleicht irgendwie interessant ist. Und zwar, wenn man sich zum Beispiel den Chatverlauf anschaut, den man auf WhatsApp mit einer Freundin führt oder mit egal wem eigentlich, und sich einfach mal anschaut, wie hoch ist eigentlich mein Wortanteil? Ne? Also schreibe ich zum Beispiel gefühlt 80 Wörter und mein Gegenüber schreibt 10 Wörter oder 20 Wörter. Dann könnte es sein, dass man selbst eigentlich die Person ist, die diesen Kontakt eigentlich aufrechterhält und man so ein Stück weit auch irgendwo sein Glück da erzwingt.
4: Mhm.
0: Ne? Man, dieses Ungleichmäßige, dieses ne, was eigentlich gar nicht irgendwie so gut sein muss, finde ich.
4: Ja, man stellt sich natürlich auch drauf ein, wenn man denjenigen besser einschätzen kann, dann weiß man halt, ist der affin für literarische Dinge und hängt der daran, Wörter zu formulieren und Texte zu schreiben. Ich tue das zum Beispiel in verstärktem Maße, aber ich kenne halt auch Leute, die machen es nicht so gerne. Und das ist aber trotzdem, man weiß es voneinander und ich erwarte dann halt nichts. Und der andere freut sich trotzdem, die Texte zu lesen. Aber ich erwarte nicht, dass der mir zurückschreibt. So ist das bei mir.
0: Oh, ich habe eine gute Frage. Eine gute Frage, die mir gerade einfällt. Was würdest du sagen, was ist ein Garant im Leben, um das Pech anzuziehen? Was würdest du mir sagen, wenn ich sage, Barbara, gib mir als Pechexpertin, zu der ich dich jetzt ernenne, nicht weil du eine bist, sondern weil du einfach dich auf dieses Spiel jetzt einlässt und ich sage, ich möchte von dir einen Tipp haben, um garantiert Pech anzuziehen. Was würdest du mir für einen Tipp geben?
4: Ja, wenn du von vornherein sagst, du bist ein Pechrabe oder... Oder ich habe jetzt gerade eine Pechsträhne. Ich glaube, so eine Prophezeiung, also die sich selbst erfüllt, schon vorauszunehmen, das glaube ich ist das.
0: Welchen Tipp? Das war jetzt so ein bisschen, weiß ich nicht. Ich kann damit gerade nichts anfangen. Welchen Tipp gibst du mir?
4: Gott, ich bin nicht gut mit solchen Beispielen.
0: Warum?
4: Weiß ich nicht. Ich kann jetzt nur vielleicht sagen, weiß ich nicht, renn bei schlechtem Licht 10-mal um den Wohnzimmertisch, wo die Stühle diese besonderen Stuhlfüße haben, mit nackten Füßen. Dann
0: setz dich einer gefährlichen Situation aus. So klingt dein Vorschlag gerade.
4: Wie bitte?
0: Dein Vorschlag klingt, als würdest du mir den Ratschlag geben, mich einer gefährlichen Situation auszusetzen.
4: Ja, richtig. Oder
0: mein Ratschlag wäre, ohne dass ich jetzt, müsste jetzt länger drüber nachdenken, aber mein Ratschlag wäre, um garantiert Pech zu haben, hör nicht auf dich.
4: Okay.
0: Jetzt überlegst du gerade.
4: Ja.
0: Ist das ein gut, wär das ein guter Ratschlag, um Pech anzuziehen? Oder?
4: Ach so, hör nicht auf dich. Ja,
0: hör nicht auf dich.
4: Ja, genau. Hör nicht auf deine innere Stimme und
0: auf deine Vernunft, auf dein Bauchgefühl, Intuition, auf deine Gefühle.
4: Und auf deinen gesunden Menschenverstand.
0: Hör nicht auf dich. Hör nicht auf dich. Lass dich von anderen Menschen fernsteuern.
4: Ja.
0: Lass dich von denen bestimmen, wie du dein Leben zu führt hast. Dann würde ich sagen, ist ein guter Garant für Pech. Aber du kannst auch widersprechen, wie du möchtest.
4: Nee, finde ich schon ganz gut. Ja, vertrau auf dich und auf deine, was du von dir kennst und auf deine Fähigkeiten. Mhm. Und auf deine Intuition und auf deine Erfahrungen, die du bisher gemacht hast und in welche Richtung die gegangen sind.
0: Ich muss zwar zu Hause gleich nochmal nachdenken, ob ich da gerade Quatsch erzählt habe oder ob ich das immer noch gut finde. Aber im Moment ergibt es Sinn in meinem Kopf. Na gut. Barbara, ich sehe gerade, die Zeit, mit dir vergeht es immer so schnell. Ich wünsche dir einen schönen Abend, ich muss weiter leider. Und wir hören uns. Bis bald. Mach's gut. Ja. Tschüss.
4: Viel Glück.
0: Tschüss.
4: Viel
0: Glück. Danke, ja, Glück brauche ich. Aber vielleicht auch ein bisschen Pech, denn ich möchte heute vor allem eure Pechgeschichten hören. Vom Pech verfolgt, so lautet das Thema und ihr könnt anrufen. So, wen haben wir dran mit der Endziffer 1-0? Hallo, wer da?
5: Hallo?
0: Ja, wer da?
5: Hi, hier ist Gül aus Köln.
0: Hallo Gül aus Köln. Ich glaube, wir haben schon mal telefoniert. Kann das sein?
5: Ja, aber das ist schon sehr lange her.
0: Wie lange ungefähr?
5: Ungefähr, ich glaube, 2 Jahre, 3 Jahre.
0: Ah, okay. Ja gut, vielleicht erinnere ich mich dran, vielleicht auch nicht. Vielleicht ist es Zufall. Aber ich freue mich, dass du auf jeden Fall da bist. Schön.
5: Ja.
0: Hallo Gül. Heute geht es um Pech und du greifst mal wieder zum Telefon. Warum? Was löst dieses Thema in dir aus?
5: Also Daniel, ich habe vor ungefähr 4 Jahren einen Burnout gehabt und war dann halt auch ziemlich depressiv und habe dann auch so eine Reha besucht und bin auch noch seitdem in Therapie und mittlerweile denke ich über Pech. Also ich denke mir, das hast du eben so schön gesagt, Pech sollte in unserem Leben wirklich stattfinden. Damit wir immer wieder wirklich.
0: Das habe ich nicht gesagt.
5: Ja, also nicht also so in der Art, so von wegen, dass wir auch vom Pech verfolgt sein sollten.
0: Es gehört zum Leben dazu, das habe ich gesagt.
5: Ja.
0: Aber ich habe jetzt nicht gesagt, dass ihr das feiern sollt, das Pech, sondern dass es irgendwie dazu gehört.
5: Aber, da habe ich das falsch verstanden. Aber ich finde, wie gesagt, Pech sollte zwischendurch in unserem Leben stattfinden. Damit wir. Also ich habe das für mich, ich rede jetzt nicht von mir, damit ich für mich selber mich immer wieder mal selbst reflektieren darf. Und Pech bringt mich auch ein bisschen immer wieder näher zu Gott. Mhm. Und und wie gesagt, um mich halt einfach selbst zu reflektieren.
0: Wenn du sagst ja gerade, Pech, das gehört irgendwie dazu. Findest du, man sollte auch immer mal ganz kurz innehalten und überlegen, war das wirklich Pech oder wie hoch ist hier mein persönlicher Anteil gewesen an diesem Pech?
5: Richtig, und ich habe halt, wie gesagt, vor 4 Jahren, als ich diesen Burnout hatte und also eine innere Stimme in mir drin, die war so laut und hat gesagt, wach auf, wach auf, wach auf. Und ich konnte einfach das nicht zuordnen, aber diese Stimme war so laut, ich konnte die einfach nicht mehr ruhig halten und ich konnte das auch einfach nicht mehr weghören. Und dadurch, dass ich halt, wie gesagt, in Therapie kam und habe dann selber auch was gemacht mit Online-Coaching und so mit so gewissen Leuten, die halt sich da in so gewissen Themen auskennen. Und ich bin dann halt, wie gesagt, vom Unbewussten ins Bewusste gekommen und das war auch erstmal ganz, ganz schwierig für mich. Und letztendlich habe ich einfach festgestellt, dass ich jahrelang total in der Opferrolle war. Mhm. Und einfach auch festgestellt habe, dass jetzt im Privaten oder im Beruflichen der Chef, der Ex-Mann, Ex-Freund, was auch immer, alles, Entschuldigung, wenn ich das sage, einfach alles nur Arschlöcher waren und ich hatte einfach nur Pech. Aber dann habe ich letztendlich festgestellt, dass ich auch an mir arbeiten darf. Dass ich auch dazu beigetragen habe, warum ich überhaupt sowas erlebt habe.
0: Wichtig ist hier, hier geht es nicht um die Schuldfrage, sondern es geht darum zu reflektieren, ne? Wie hoch war mein Einfluss, was kann ich besser machen, ne? Wie kann ich mich selbst auch, wie kann ich wachsen quasi für die Zukunft.
5: Genau.
0: Weil ich muss sagen, das, was du da erlebt hast, Gül, das ist nicht ganz ohne, ja, das ist hart und ich finde das wirklich bewundernswert, dass du das siehst heute. Das war ein langer Weg, glaube ich.
5: Ja, aber ja, und ich habe diesen Burnout und die Depression, Daniel, ich habe das wirklich als einen Fluch gesehen, als eine Krankheit gesehen. Mhm. Aber ich weiß jetzt, dass das ein Segen ist und ich bin froh und ich sage, Gott sei Dank durfte ich das erleben. Gott sei Dank.
0: Weil du auf diesem Weg dich dann mit dir selbst auseinandergesetzt hast.
5: Richtig.
0: Sehr schön.
5: Und ich darf weiterhin wachsen und ich darf mich in gewissen Sachen wirklich üben und das ist anstrengend. Und es ist sehr, sehr anstrengend, wirklich, also sich mit sich selber zu befassen. Aber ich finde, wenn ich das so vergleiche, die Jahre lang, wo ich in dieser Opferhaltung war und wo ich wirklich so unbewusst durchs Leben gegangen bin und mir immer wieder Gedanken darüber gemacht, ah, was denkt der über mich, was hat der jetzt gesagt und ach, ich muss doch mich am besten so verhalten, damit ich gemocht werde und so. Und das ist noch viel anstrengender. Also ich kann wirklich jedem nur empfehlen, beschäftigt euch mit euch selbst und gebt eure Energie, eure Aufmerksamkeit wirklich besser in diesem Weg zur Selbstreflexion und das als Segen zu sehen, als wirklich da zu sitzen und sich wirklich Gedanken darüber zu machen, was denkt er jetzt von mir, wie muss ich mich jetzt verhalten, weil das noch viel anstrengender ist und das bringt gar nichts. Das führt immer nur mehr zu Krankheiten und am Ende des Tages sitzt du da mit Grübeln und du kannst nicht schlafen und und es ist einfach viel schöner, Daniel.
0: Ich habe ja heute so drei interessante Aussagen gehört, die ich dann auch immer wieder nochmal zurückspiegel an euch. Ich würde gerne mal die von Heinz nehmen, weil ich glaube, die anderen müssen wir, glaube ich, gerade gar nicht nehmen, sondern Heinz hat ja gesagt, man kann auch dem Pech hinterherlaufen. Und ich habe dann hinzugefügt, ohne sich dessen bewusst zu sein. Würdest du sagen, ja, das trifft zu?
5: Ja, das trifft 100% zu. Und ich bin auch hinter dem Pech hergejagt, ohne mir bewusst zu sein einfach. Und dann kam ich von diesem Bewussten. Das fing dann halt einfach an mit dieser inneren Stimme.
0: Das ist wie so ein Aufwachen, ne? Beschreiben das manche
5: Leute.
0: Richtig,
5: die sagen so wirklich, diese Stimme war so laut, Daniel. Die war so laut, die sagt, wach auf, wach auf, wach auf. Und ich denke mir, boah, was ist das?
0: Ja.
5: Und dann... Ja. Ja, und dann kam das halt dazu und dann habe ich halt zu Gott gebetet und habe gesagt, lieber Gott, bitte helf mir, ich kann diese Stimme nicht mehr übertönen, so im Prinzip, was ist das, zeig mir das. Und dann ja kam ich dann so halt auf meine Reise von Unbewussten ins Bewusste.
0: Ah, wie schön, ich freue mich gerade so für dich, Gül. Das ist auch gerade für mich ein sehr wahnsinnig wichtiges Thema, weil ich irgendwie so das Gefühl habe, dass das eines der wichtigsten Dinge ist, die man möglichst früh im Leben irgendwie erfahren sollte. Und ich finde es überraschend, jetzt, wo ich dieses Thema auch mit vielen Menschen bespreche, ich weiß nicht, wie alt du jetzt gerade bist, ich traue mich auch gar nicht
5: 37.
0: zu fragen. Ja, und ich finde das toll. Ich habe jetzt vor zwei Wochen habe ich mit einem netten Anrufer gesprochen, 65.
5: Ja.
0: Und er hat genau mit 65 jetzt genau das, was du jetzt mit 37 erlebst, oder vielleicht sogar schon früher, die Geschichte ist ja gerade nicht aktuell, oder? Wann würdest du sagen?
5: Ungefähr so mit 32, 33 ja. Hat das bei mir angefangen.
0: Und ich weiß, und da habe ich mir in dem Moment gedacht, so, wow, man könnte jetzt irgendwie so traurig sein, erst mit 33 bin ich quasi aufgewacht, er ist es mit 65, aber er war deswegen gar nicht traurig, sondern im Gegenteil, der hat gesagt, Mensch, ist das nicht ein Geschenk, dass ich jetzt noch das, was vor mir noch liegt, dass ich das jetzt ganz bewusst leben kann.
5: Richtig schön.
0: Das ist voll schön. Ja.
5: Und ich muss auch sagen, also ich sag mal so, ich habe auch eins festgestellt, wenn man wirklich, in dieses Bewusstsein kommt und man lenkt da in eine ganz andere Richtung, dass man trifft auch auf Menschen, die dann so ja auch so, die auf derselben Wellenlänge sind. Und man sagt ja auch so im Prinzip im Spirituell, also wenn du halt deine Frequenz erhöhst oder in eine andere Richtung gehst, dann wirst du auch ganz andere Menschen kennenlernen. Und irgendwie interessanterweise treffe ich auch auf solche Menschen. Da kommen halt so ganz interessante Gespräche. Und für mich war dann immer so, warum ist das bei mir immer so spät gekommen? Weil für mich war das so spät, so mit 32, 33. Und ich lerne Menschen kennen, die, wie der Heinz jetzt mit 65, so damit anfangen durften, sage ich mal, in dieses Bewusstsein kommen durften. Und die sagen dann auch immer, du spinnst, ich habe das erst mit 65 oder mit 60 erlebt. Du bist so viele Jahre im Klar, im Vorteil. Ich wünschte, ich durfte das, diesen Segen früher haben. Und also da bin ich auch, also da habe ich auch gemerkt, dass ich so auch so gemerkt habe, boah, warum habe ich so ein Pech, warum hat das nicht früher geklappt? Also ich glaube, man ist so automatisch irgendwie in so einer, ja, was heißt, also Pechsträhne nicht, aber so eine Opferhaltung.
0: Na, in so einer, ich würde noch nicht mal Opfer sagen, in so einer Automation fast schon.
5: Wie okay, so einer,
0: also so würde ich es bezeichnen, wie so eine Automation, aus der man schwer ausbricht, weil man es weil es ja automatisch immer so lief. Man ist gewohnt. Wir sind ja gewohnt als Menschen. Wir gewöhnen uns schneller an gewisse Dinge. Und halte das so für wahrscheinlich. Kühl, ich fand's schön. Vielen Dank auf jeden Fall für das Gespräch. Und ich wünsche dir alles Gute für deine Zukunft. Und
5: danke, Daniel.
0: Ja, dass du mit Pech, glaube ich, gut umgehst, das hast du mir auf jeden Fall und uns gerade vermittelt. Und ich wünsche dir ganz viel Glück. Alles Gute dir. Bis dann.
5: Danke dir auch. Ciao.
0: So, anrufen dürft ihr auch vom Handy vom Festnetz. Ab geht's in die nächste Leitung. Zu Frank nach Offenbach.
6: Ja, hallo Daniel. Ich dachte schon, ich komme überhaupt nicht mehr dran, was ich hier mir alles anhören musste und so. Aber es ist sehr interessant, weil das ist ja das Thema.
0: Sehr gut. Ja. Danke dir erstmal fürs Warten. Du hast wirklich lange gewartet. Ich muss dazu sagen, wenn ich sehe, da ist eine neue Nummer, dann ziehe ich die immer vor. Das hat nichts gegen euch zu tun, sondern für ein bisschen mehr Vielfalt. Also ich bin gespannt. Frank, erzähl, was hast du zum Thema Angst? Pech.
6: Du hast ja gesagt, was muss ich tun? Was war deine Frage? Was muss ich tun, um Pech zu haben? Das war ja deine Frage, ne?
0: Nein, das war jetzt eine Beispielfrage für Barbara jetzt speziell. Aber du darfst sie natürlich gerne auch beantworten.
6: Ich kenne die Barbara, also ich habe das Gefühl, ich kenne die Barbara schon seit Jahren, weil ich habe mal eine Freundin gehabt, die spricht auch genauso, die hört sich auch genauso an und alles, ja, also ich denke immer, das ist, die hat ein Synonym.
0: Jeder braucht eine Barbara, sage ich dir.
6: Ist auch
0: jeder
6: egal. Braucht eine. Ist auch egal, und da habe ich mir gesagt, sag's doch einfach, du weißt es doch, ja, also... Du musst einfach nur negativ denken. Und wenn du negativ denkst, hast du Pech. Das Pech ziehst du an durch deine Gedanken. Das sind ja meine, das ist ja das, was ich schon die ganzen Jahre über praktiziere, mehr oder weniger. Ja, also ich habe ja mit 23 durch meinen schweren Krankheitsverlauf bin ich ja überhaupt erst mit dem positiven Denken in Berührung gekommen. Wo ich ja dachte, so von wegen, ich denke eigentlich positiv, aber nein, ich habe nicht positiv gedacht, bin in mich gekehrt, habe mich zurückgezogen. Und habe dann andere Art, also Sichtweisen von mir selber kennengelernt. Ja, nochmal, um auf den Sandro zu sprechen zu kommen, der ja blind ist. Ich habe ja auch gesagt, dass ich schon im Callcenter gearbeitet habe, in verschiedenen Callcenter-Bereichen. Ja, der kann im Callcenter arbeiten. Der braucht, es ist egal, ob der einen Hauptschulabschluss hat oder nicht. Ja, der kann reden. Bei dem habe ich jetzt nicht das Gefühl, dass er, der kriegt ohne weiteres einen Hauptschulabschluss. Er muss sich halt nur ein bisschen mehr damit auseinandersetzen, so wie du sagtest. Also es macht keinen Sinn, immer nach den Sternen zu greifen, jetzt beispielsweise wie du Moderator zu werden. Ja, weil das ist ja schön und hast du nicht gesehen. Ja, man sollte sich da langsam hintasten. Man sollte die Ziele nicht zu weit stecken.
0: Na doch, ich bin der Meinung, dream big, auf jeden Fall. Also ganz groß träumen. Ja. Und trotzdem sage ich, hör doch mal in dich rein. Was willst du wirklich? Nicht, was siehst du bei anderen, was du irgendwie ganz schön findest und auch gerne hättest, sondern was willst du? Und diese Frage, muss ich sagen, beantworten sich viele selbst gar nicht. Oder sie haben einfach nur ein großes Fragezeichen.

0: Ja, zwei Leute treffen, also sitzen auf der Bank, ja, also erst sitzt da eine Frau, ja, dann kommt es ja immer darauf an, ja, macht man die Frau jetzt gleich an oder was, weil man sie von Anfang an sympathisch findet.
1: Anmachen muss man sie nicht, man kann sie erstmal ansprechen, das wäre okay.
0: Darf ich mich hier zu Ihnen setzen? Genau. Ja, nur einen Moment, ja, also beispielsweise einfach so dezent ran, also nicht, überhaupt nicht, so wie die Barbara ja auch sagte, so von wegen nicht gleich so, ja, mehr oder weniger mit der Tür ins Haus fallen, ja, einfach langsam auf sich zukommen lassen, ja, entweder es entsteht was oder es entsteht nichts, wenn was entsteht, ja, dann sagt man, das war Schicksal, ja, wenn nichts entsteht, dann sagt man im Nachhinein, Mann, warst du blöd, warum hast du es nicht angesprochen, ja, weil man viel zu blockiert ist in den meisten Fällen, weil man mit, wir Menschen, also ich nehme mich da nicht aus, also andersrum, mit 18 habe ich auch 10.000 Gedanken so im Kopf gehabt, ja, und dann habe ich mir irgendwann mal gesagt, ich will das nicht mehr, ja, und dann habe ich mir, das habe ich dir aber auch schon mal erzählt, dann habe ich mir das Denken abgewöhnt. Und also ich hab mich aufgeregt darüber, dass ich so viele Gedanken hatte, dass ich mich nicht auf das fokussieren konnte, was ich wollte. Und das ist mir gelungen. Ich kann bewusst mich auf Themen einlassen, aber ich kann es auch komplett ausblenden. Ja, aber das hängt aber auch damit zu, ich habe dann also auch festgestellt, also wenn ich jetzt Musik höre zum Beispiel, habe ich das Problem, dass wenn ich Musik höre, dass ich dann hin und wieder mal so einen Ohrwurm höre, ja, und den kriege ich dann nicht aus dem Kopf raus. Das dauert dann ewig, bis ich den wieder rauskriege. Ewig im Sinne von eine Woche, sage ich jetzt mal, weil ich versuche dann, ich habe dann bestimmte Mechanismen, mit denen ich es schaffe, diesen Ohrwurm wieder rauszukriegen, ja. Dass ich klar im Kopf bin. Ich habe im Moment, also ich habe hier Situationen, ich bin im Moment in einer Phase, also ich setze mich ja mit dem positiven Denken schon seit Jahren auseinander und ich vertiefe das immer mehr, ja, auch bezogen auf meine Arbeit. So wie der Vorredner sagte, der, ich schätze den mal auf Anfang, Mitte 50, der sagte, er hätte schon ein Kind, weiß nicht, ob es ein Sohn ist, ist ja auch egal, er hat ein Kind, leidet jetzt oder hat jetzt Krebs, der dann sagte so von wegen, wo du sagtest, dann spring doch einfach rüber. Oder er hat gesagt, ich, entweder laube ich durch ihn, ne? So von wegen, entweder rechts vorbei, links vorbei. Wenn du dich da in die Tür reinstellst und sagst, du kommst hier nicht raus, ne? Dann hat er die Möglichkeit, sich entweder das Essen zu bestellen, ja, oder eben zu verhungern. Ja?
1: Das war symbolisch gesprochen, ne? für das, was ihm im Weg steht, für den inneren Schweinehund.
0: Genau. Ich weiß, den inneren Schweinehund. Dann hat er gesagt, ja, nee, ich laufe einfach mitten durch oder was. Ne? Also ich fand spring den Typ rüber. Ganz gut, aber ja, also das hat mir sehr gut gefallen. Da habe ich mir auch gedacht, vielleicht sollte ich mal versuchen, mich mit diesen Leuten zu unterhalten, um denen einfach Hilfestellung zu geben, wie die aus ihrer Situation rauskommen. Weil es gibt Situationen, also wie gesagt, oder beispielsweise Senioren, wobei er ist ja kein Senior. Ich schätze mal, dass er so, wie gesagt, Anfang, Mitte 50 ist, aufgrund des Alters der Tochter oder des Kindes, was er hat. Ja, also
1: Frank, ich möchte gerade mal zur nächsten darauffolgenden Frage, bevor wir uns da jetzt zu lange verzetteln. Ja. Und zwar, du sagst ja, du willst mehr Pech, da wolltest du ja auf die Frage von Barbara eingehen, die ich ihr gestellt habe, du willst mehr Pech, dann denk negativ, denn du praktizierst positives Denken und das schon seit mehreren Jahren. Was ist denn der nächste Schritt? Weil dieses Denkpositiv haben wir alle schon mal gehört. Manche haben es in ihrer Küche als Wandtattoo oder sie haben es irgendwo auf den Unterarm tätowiert. Aber was ist der nächste Schritt? Also nachdem man das vielleicht praktiziert, dieses positive Denken, was wäre denn der nächste Step, um dem Pech zu entkommen?
0: Um dahin zu kommen. Also wie gesagt, um wieder sich reflektieren. Warum ist mir das passiert? Der Redner, der sagte so von wegen, ich glaube weder an Pech noch an Glück. Da habe ich mir gedacht so von wegen, das ist eine gute Aussage. Und dann habe ich mir gesagt, der Typ, also wenn der weder an Pech noch an Glück glaubt, muss richtig intelligent sein, weil sonst kriegt er ja nie einen Job. Ja? Weil du brauchst schon Glück, mehr oder in der heutigen Zeit brauchst du Glück, selbst wenn du intelligent bist, um einen Job zu bekommen. Denn wenn er die falschen Antworten gibt, immer wieder aufs Neue oder was, ja, dann kann er noch so intelligent sein, dann wird er nicht in die engere Auswahl kommen. Ja? Das heißt, man muss schon irgendwo einen Glauben haben. Es heißt ja auch, der Glaube versetzt Berge. Das habe ich früher, wie gesagt, mit 23 habe ich das dann zu hören bekommen. So von wegen, Sie müssen lernen zu glauben oder auch zu vertrauen.

0: schauen. Ich habe auch zum Beispiel, also ich habe dir auch mal erzählt, ich bestelle mir Parkplätze. Ich muss mir jetzt sogar Parkplätze bestellen, weil ich arbeite als im Sicherheitsdienst im Ballungszentrum von Frankfurt. Ja, soll heißen, ich bin da jetzt kürzlich angesprochen worden, weil ich mich einfach mit der Bahnblinklichtanlage einfach an den Straßenrand gestellt habe, weil genügend Platz war, so dass die Leute vorbeikamen. Dann haben sich die Leute beschwert, so von wegen, dass das ja gar nicht erlaubt wäre. Und da habe ich mir gesagt, ja, scheiße, stimmt, haben sie recht, ne? Da hätte ich auch mal selber drauf kommen können. So, lange Rede, kurzer Sinn, habe ich mir gesagt, ja, okay, dann bestellst du dir halt wieder Parkplätze. Und da habe ich mir gedacht, so von wegen, ich habe immer so ein bisschen Angst gehabt, wenn ich so mitten in der Nacht, wenn ja alle schon ihren Parkplatz gefunden haben, da einen Parkplatz zu finden. Und dann habe ich irgendwo gelesen, so von wegen, du musst lernen zu vertrauen. Vertraue einfach, also fokussiere dich auf das Ziel und denk nicht mehr darüber nach. Und seitdem ich das mache, ich habe es aber schon vorher getan, aber ich habe es dann irgendwie aus den Augen verloren, weil ich dann den leichtesten Weg genommen habe, ja. Und seitdem, ich kriege immer einen Parkplatz und zwar dort, wo ich ihn haben will. Nicht gerade jetzt direkt vor der Tür, ja, aber ich sag mal im Einzugsgebiet von so, ich sag mal so von 500 Metern. Ja, ich kann ja laufen, ich muss ja auch laufen können, sonst könnte ich ja den Job da nicht machen. Ja, also ich habe ja auch viele Baustellen gehabt, ja, und selbst um diese Baustellen, ja, weil ich ja nicht jeden Tag zum Arzt laufen will, ja, muss ich an meinen Gedanken arbeiten, weil ich werde jetzt mal ein bisschen persönlich, du hast mal gesagt, oder ich habe es 2-3 Mal von dir gehört, so von wegen, mein Gedächtnis ist wie ein Sieb. Was denkst du denn in dem Moment, wenn du so eine Aussage triffst?
1: Das habe ich gesagt. Das Gedächtnis ist wie ein Sieb.
0: Ja, da gehen wir die letzten 3-4 Sendungen durch, da hast du es auch nochmal gesagt.
1: Hab ich das im negativen Zusammenhang gesagt?
0: Nein, du hast nur gesagt.
1: Das Einzige, was mir gerade einfällt, dass ich das vielleicht sage, so ja, dass ich halt manche Sachen vergesse. Weil es aufgrund des hohen Aufkommens an Gesprächen, natürlich kann man sich nicht jedes einzelne Gespräch merken.
0: Ich kann mich daran erinnern, ja, wenn hier Leute anrufen oder was, ja, ist nicht an die Namen, aber ich weiß dann, wenn der Ganze irgendwas sagt, so, manche sagen ja dann, das ging darum und darum, das
1: ja, dann macht's Klick. Ja, also wenn es dann irgendwas Prägnantes ist, ja. Also, aber natürlich gibt es irgendwie 50 Mal Love Story und die sind dann auch sehr ähnlich. Wenn natürlich irgendwas Krasses passiert ist, was weiß ich, die hat ihm den Kopf abgehackt, dann weiß ich das noch. Dann ist das irgendwas, was ja, in den anderen 500 Geschichten nicht vorgekommen ist. Ich weiß, was du meinst. Ja, nee, das war gar nicht negativ irgendwie gemeint.
0: Nein, aber das ist negativ. Das ist eine, wenn du so eine Aussage triffst, so von wegen meinem Gedächtnis und immer.
1: Ja, gebe ich dir recht, das ist ein negativer Glaubenssatz.
0: Das ist ein negativer Glaubenssatz.
1: Ja.
0: Dann wird dein Unterbewusstsein, und dann kommen wir wieder jetzt zum positiven Denken. Wir haben alle jeder Mensch hat ein Bewusstsein und ein Unterbewusstsein.
1: Richtig.
0: Und das Bewusstsein, das nimmt alles wahr und filtert es und reflektiert sich und filtert das nach positiv oder negativ aus. Und das Unterbewusstsein, das speichert im Grunde genommen deine Erfahrung. Und wenn du dann sagst, so von wegen, mein Gedächtnis ist manchmal wie ein Sieb oder ich komme mir vor, also wie gesagt, also das habe ich zwei, dreimal gehört und habe ich mir gedacht, so von wegen, wenn ihr das immer wiederholt, dann muss er sich nicht wundern.
1: Wie so ein inneres Mantra. Ich gebe dir recht. Ja,
0: ja, das ist.
1: Aber schön, dass du mich darauf aufmerksam machst. Ich habe das nämlich tatsächlich gar nicht gemerkt, dass ich da wie so ein Mantra mir selber immer diesen Satz sage. Ist gut.
0: Ich arbeite mit verschiedenen Gesundheitsmantren und die haben schon mir dazu verholfen, dass ich gesund wurde, wo andere Leute sagten, ja, da müssen sie jetzt lernen mitzuleben. Ja, Laktose. Ja, wirklich. Deswegen habe ich den Arzt gewechselt. Da habe ich gesagt, sowas brauche ich nicht. Ja, also, und dann kam über die Intuition, ich arbeite auch sehr viel mit Intuition, intuitiven Einfällen, ja. Intuition heißt, du musst für das, was du an Aussage triffst, musst du für dich eine Erklärung dahingehend finden, mit der du konform gehst. Und wenn dem so ist, ja, und wenn andere Leute da sagen, so von wegen, ja, das würde ich eigentlich auch so sagen, ja, dann weißt du, aha, das ist richtig. Ja, okay. Das ist richtig, ja. Und deswegen, das ist so wichtig, auf die Sprache, auf das, was man sagt, ja, zu achten. Man muss sich immer wieder aufs Neue reflektieren. Das ist mit Arbeit verbunden, aber so wie die Vorredner, die Gül, die hat ja auch das teilweise.
1: Frank, jetzt muss man leider. Ich habe gesagt, das schaffen wir nicht mehr. Danke dir erstmal. Bleib gerne noch dran, dann können wir noch gerne eine halbe Stunde reden, wenn du magst. Euch da draußen vielen Dank fürs Zuhören, fürs Mailschreiben, fürs Posten. Das war's für heute. Wir hören uns wieder ab 12 Uhr, dann mit der letzten Folge für die Woche und ja, freue mich, wenn ihr wieder einschaltet. Na, also bis dahin, bleibt gesund und munter. Alles Gute euch. Tschüss.

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1: Klingelt durch. Wen haben wir denn heute?
3: Ja, moin Rolf. Hier ist Dennis.
1: Moin.
3: Aus Achim.
1: Dennis.
2: Hey.
1: Wie ist dein Feeling heute Morgen? Gibt es einen besonderen Wunsch, den du heute Morgen hast?
3: Ich würde dich gerne in dem Quiz mal aus den Socken hauen.
1: Ja, ja.
2: Das passt.
1: Das ist lustig, weil es gibt ja BGFM-Socken zu gewinnen. Das ist ganz toll. Cool. Welches Quiz hast du dir denn ausgedacht?
3: Also mein Themengebiet ist Fußball.
1: Um Gottes Willen. Oh, Alter.
2: Lieblingsthema, was hast du denn?
1: Dennis weiß das, dass das bei mir ganz schwierig ist, das Thema. Jetzt wird es richtig peinlich, Leute.
2: Es heißt nämlich wieder alle gegen Rolf. Drei Fragen, jeweils drei Antwortmöglichkeiten gibt es gleich. Rolf antwortet immer zuerst, danach der Experte. Und zu gewinnen gibt es Big FM Socken.
1: Yes, dann legen wir los.
2: Frage Nummer eins. Diesmal lief es für Deutschland ja nicht so gut bei der WM. Wie viele WM-Titel hat Deutschland denn in der Vergangenheit gewonnen? Jetzt hört zu. A.
1: Zählt schon.
2: 4. B. 5. Oder C. 6.
1: Was waren die Antwortmöglichkeiten?
2: A4, B5, C6.
1: A4, glaube ich.
2: Dennis?
3: Ja, 4 sage ich auch.
2: Und das ist richtig!
1: Ja.
2: Hast du geraten? Oder?
1: Ich habe mir jetzt gerade diesen Song von den Sportfreunden Stiller wieder durch den Kopf gehen lassen.
2: Sehr gut.
1: 54, 74, 90.
2: Radio-Typ.
1: Und da war noch einer.
2: Ja.
1: So, gut. Ja.
2: Also es steht 1-1. Frage Nummer 2. Wer verfasste die ersten Fußballregeln? A. Queen Victoria, B, der Hausmeister einer Londoner Grundschule oder C, Studenten der Cambridge University.
1: Also das Einzige, was ich weiß, ist ja, dass also England das Fußball-Mutterland ist, so, das ist klar, also muss es irgendwo in England passiert sein. Der Hausmeister, das wäre natürlich unfassbar witzig. Ich gehe mit der Witzigen. Komm, ich sag der Hausmeister.
2: Okay, dann sagst du B. Was sagt Dennis?
3: Ich würde A sagen, Queen Victoria. Auch wenn sie vielleicht nicht mit Fußball zu tun hatte damals, aber ich denke, dass irgendwer die Regeln bestimmt und vielleicht das von höherer Stelle dann kommt.
2: Das ist beides falsch.
1: Ach, krass.
2: Ja, das ist C. Studenten der Cambridge University. Die haben das nämlich im 19. Jahrhundert irgendwann gemacht.
1: Dennis, haben wir jetzt beide was dazugelernt.
2: Ja. Und noch ein Fun Fact finde ich nämlich auch krass. Damals durfte der Ball noch mit den Händen gefangen werden. Also das war so ein...
1: Das ist ja aber ganz
2: alles, wild. Alles erlaubt. Da
3: hätte sich Kukorea ja gefreut.
2: Also steht noch immer 1-1.
1: Ja.
2: Frage Nummer 3 könnte entscheiden. Welcher deutsche Fußballverein hat das größte Stadion? A. FC Bayern München, B. Borussia Dortmund oder C. der VfB Stuttgart?
1: Oh, also klar, Bayern ist der größte Verein, so.
2: Mhm.
1: Ich weiß, weil ich mal mit Fabi darüber gesprochen habe, ich glaube, Bayern ist auch der Verein mit den meisten Mitgliedern. Ich sag Bayern. Allianz Arena ist das dann, glaube ich, ne?
2: Mhm. Also gehst du mit A?
1: Ja.
2: Dennis?
3: Ich sag Dortmund.
2: Und das ist richtig! Es ist Dortmund!
3: Hey.
2: Du hast gewonnen, Dennis! Big FM-Socken für dich!
3: Ja, danke.
1: Gott,
3: war doch ein enges Rennen, also muss ich sagen. Du hast dich echt tapfer geschlagen.
1: Oh, Gott sei Dank. Ey, ich bin so froh, dass ich jetzt nicht der absolute Verlierer gerade bin. Ey, Gott sei Dank.
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0: Ja.
1: Tja, Leute, ihr habt es diese Woche bestimmt mitbekommen, die Diddlemaus ist zurück. Der Grund, warum auf Schulhöfen in den 90ern früher härter gedealt wurde als im Görlitzer Park. Haja, bevor Nora ihren schicken Zweiteiler für ihren Juniorberaterjob bei KPMG und der Kreisversammlung der Juli-Snacker Odenwald angezogen hat, hat sie nämlich am Klettergerüst der armen Selina das letzte Diddleblatt mit Duft abgezogen. Ja, Diddleblätter waren unsere ersten Wertpapiere. Mit den ganzen Diddlepapierblöcken, Stickern und Plüschfiguren kommt aber vor allem die Erinnerung daran zurück, wie schön früher alles war. Dabei kann man passend zum Throwback Thursday mal sagen, wir vermissen nicht die Zeit, sondern ein Gefühl. Das Gefühl, dass alles leichter war, irgendwie bunter und als die größte Sorge war, dass man nicht mal einen Euro für einen Mc's Cheeseburger hatte. Das Gefühl, von dem ich spreche, ist Nostalgie. Man kann es sehen, riechen und seine ganze Karriere darauf aufbauen. Wie Luke Mockridge, der Mario Barth der Millennials. Kennt er Gummibärenbande? Kennt er? Ja, dabei ist Nostalgie eigentlich auch nur die höflichste Form der Depression. Und damit zu spielen ist gerade komplett in. Pokémon, Adidas Retro-Trikots zur WM. Verdammt, Aldi Nord verkaufte letzte Woche Eistee im Tetrapack-Look der 90er. Aber vermissen wir eigentlich wirklich Eistee oder Diddle? Nein, natürlich nicht. Niemand vermisst wirklich ein weißes Nagetier mit zu großen Füßen. Oder vermisst hier jemand Julian Nagelsmann? Nein, vermissen wir aber wirklich das früher? Oder vermissen wir eigentlich uns selbst? Oder doch eher den Mc's Cheeseburger für einen Euro?
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2: An diesem Freitag.
3: Ist schon wieder soweit.
2: Es ist schon wieder soweit. Es ist mittlerweile 5.55 Uhr. Jana ist für euch in den News.
3: Guten Morgen.
2: Büschra befindet sich auf dem Tomorrowland. Zu der werden wir heute Morgen noch schalten. Und dann sind wir mal gespannt, wie so den ersten Tag verbracht hat in Boom in Belgien.
3: Ja.
2: Wir starten jetzt aber erstmal rein mit eurem 6 Uhr Song, der gestern abgebrochen wurde.

0: Hier ist Big FM, schönen guten Morgen, wer bist du und was machen wir?
1: Hi, ist Andi.
0: Ja?
1: Abbrechen, abbrechen, oh, bitte.
0: Ja, ja, danke, Andi.
2: Und ich frage mich manchmal, was eigentlich mein Job ist morgen für.
3: Ich hab's genossen.
0: Ja, ja,
3: cool, sehr geil.
0: Ich brauch's nicht. Eben, dementsprechend sind wir jetzt gespannt. Was hat sich denn der Gute heute gewünscht?
1: Ich wünsche mir Sean Desmond, Spread My Wings, weil das einfach ein geiler Song ist, erinnert mich an die alten Zeiten.
0: Sean Desmond und Spread My Wings. Ja. Sagt mir erstmal gar nichts.
2: Nee, mir auch nicht, aber das ist oft so.
0: Ja, das stimmt. Gut, dann spielen wir den Song jetzt. Ich drücke jetzt gleich einen Knopf. Und wenn ihr sagt, nee, das brauche ich für einen Freitag auf gar keinen Fall, dann könnt ihr jederzeit anrufen 08000 900 901 und den Song abbrechen. Ansonsten läuft er in voller Länge.
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0: ist Big FM. Schönen guten Morgen, wer bist du und was machen wir?
1: Hi Rolf, ich bin Fatima und brich den Song ab.
0: Gut, haben wir gemacht, Fatima. Vielen Dank für deinen Anruf und bleib noch bitte ganz kurz dran und dann kannst du den 6 Uhr Song für morgen, für Montag. Wir haben ja Wochenende.
2: Ja, dann
0: und ich wünsche dir schon mal ein schönes Wochenende.
1: Danke.
0: Jo! Und rüber geht's zu Jana in die News. Was trendet auf den Socials?
2: Seit gestern ist TikTok im Geldscheinewahn, denn jetzt sind die neuen Designs für den Euroschein raus und es wird wild darüber diskutiert, denn sie sehen super modern aus, fast wie Spielgeld, muss man sagen. Und das Coole ist, die EZB lässt euch mitentscheiden. Auf der Website kann man abstimmen, welches Design am geilsten ist.
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0: Und was ist heute Morgen sonst noch für uns wichtig?
2: Bundeskanzler Merz hat gerade personaltechnisch doch einiges zu tun, weil Jens Spahn jetzt als Unionschef raus ist. Heute will er sein Personalpaket offiziell vorstellen und das fällt umfangreicher aus als bisher erwartet. Laut deutscher Presseagentur plant er nämlich Folgendes. Die bisherige Gesundheitsministerin Nina Wagen soll Kanzleramtschefin werden. Diesen Platz hatte vorher Thorsten Frey. Der soll jetzt den Platz von Jens Spahn übernehmen, also Unionsfraktionschef werden. So, dann soll der bisherige CDU-Generalsekretär Carsten Linnemann wiederum den Platz von Nina Wagen übernehmen, also Gesundheitsminister werden. Und sein Platz soll dann Franziska Hoppermann übernehmen, also CDU-Generalsekretärin werden. Und einer darf in der Reihe nicht fehlen. Philipp Amthor soll Staatsminister für die Bund-Länder-Beziehungen im Kanzleramt werden. Also Friedrich Merz stellt gerade seine Regierung nochmal komplett neu auf. Das neue Gesetz gegen häusliche Gewalt kommt offenbar später als geplant. Statt im April soll es frühestens im Juli nächsten Jahres in Kraft treten. Grund seien eine noch fehlende Unterschrift des Bundespräsidenten und notwendige Vorbereitung dafür. Vorgesehen ist ja unter anderem die sogenannte spanische Fußfessel. Sie überwacht den Aufenthaltsort von Tätern und waren potenzielle Opfer, wenn sie sich nähern.
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2: Ja, wir warten gespannt auf heute 11 Uhr, denn dann soll Jürgen Klopp bei einer Pressekonferenz offiziell als neuer Bundestrainer vorgestellt werden.
0: Mhm.
2: Ja, in den letzten Tagen gab es wohl intensive Verhandlungen, sowohl zwischen dem DFB und dem 59-Jährigen, als auch mit Red Bull. Der war ja bisher Klopps Arbeitgeber, weil bei denen stand er noch bis 2029 eigentlich als Head of Global Soccer unter Vertrag. Klopp soll dem Vernehmen nach einen Vertrag bis zur WM 2030 unterschreiben. So, was soll Klopp jetzt reißen? Erstmal EM 2028 als erstes großes Ziel. Wir sind auf jeden Fall gespannt auf die ersten offiziellen Worte von ihm.
0: Dankeschön, Jana, für den Moment. Aktuell ist für euch auch noch mal in einer knappen halben Stunde.
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4: Wetter. In Deutschland startet der Freitag sonnig und warm. Perfekt, um ein paar Sonnenstrahlen zu tanken. Im Süden gibt's fast wolkenlosen Himmel, während der Norden etwas mehr Wolken sieht. Höchstwerte bei 29 Grad im Süden und 24 Grad im Norden. Morgen wird's hochsommerlich mit bis zu 33 Grad. Das Wochenende bleibt spannend. Sonntag sind Gewitter angesagt. Heute nochmal das Sommerfeeling mitnehmen. In Düsseldorf an der Königsallee 14 Grad, in Aachen am Aachener Dom 14 Grad und in Bochum im Bermuda-Eck 12 Grad.
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4: A2 Braunschweig Richtung Magdeburg zwischen Allerringersleben und Eilsleben. 4 Kilometer Stau, 35 Minuten. A3 Würzburg Richtung Frankfurt zwischen Offenbacher Kreuz und Frankfurt am Main Süd. 2 Kilometer Stau, 20 Minuten. A3 Nürnberg Richtung Passau zwischen Neumarkt Oberpfalz und Velburg. 2 Kilometer Stau. A17 Dresden Richtung Prag zwischen Bad Gottleuba und Grenzübergang Breitenau-Schönwald. 2 Kilometer Stau, 38 Minuten. Gute Fahrt.

0: Es ist 9 Minuten nach 6.
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2: Guten Morgen, ich bin die Kadisha.
0: Kadisha!
3: Kadisha, hello!
0: Kadisha.
2: Hallo.
0: Super schöner Name.
2: Danke.
0: Nein, kannst du nichts für. Waren wohl deine Eltern. Ich habe gehört, du hast für heute eine ganz besondere Mission.
2: Ja.
0: Welche denn?
2: Wir sprechen über Tattoos, habe ich gehört.
0: Okay, also, du willst mich fertig machen in einem Tattoo-Quiz.
2: Ich bin gespannt, ich hoffe.
0: Okay, woher kommt, hast du eine Passion zu Tattoos? Wie viele Tattoos hast du? Erzähl mal.
2: Also ich habe über 30 Tattoos tatsächlich,
0: wow.
2: Und ich tätowiere auch selber. Leute, Tattoos haben, sind sie direkt sympathischer wie Leute, die keine haben.
0: Ah, tatsächlich. Okay.
3: Also sind wir dann auch maximal unsympathisch an der Stelle.
0: Egal, lass uns das Tattoo-Quiz spielen, es geht um Big FM-Socken.
3: Yes.
0: Und Büschra hat die erste Frage, let's go.
3: Frage Nummer 1. Was war das erste bekannte Tattoo-Werkzeug? A. Ein Kaktusdorn, B. Ein Knochen oder C. Eine Muschel?
0: Boah, also ich weiß...
2: Das ist übel.
0: Das ist wirklich übel, weil ich weiß, es gibt dieses alte Tattoo-Handwerk. Wird so nicht halt mit so einer Nadel gestochen, sondern ist wie so ein heißes Eisen oder so, wird das irgendwie gemacht. Das habe ich mal gesehen. Jetzt sagst du, die Antwort war Muschel. Was war das andere?
3: Knochen oder Kaktusdorn?
0: Kaktusdorn würde ich nicht sagen.
2: Nee. Knochen würde ich sagen.
0: Ja.
3: Sag mal, arbeitet ihr gerade zusammen? Also, was soll denn das jetzt? Also, nochmal ganz kurz zur Regel. Rolf immer zuerst, Kadisha. Und dann du, okay? Weil sonst guckt er ja bei dir ab. Und
0: ja,
3: du bist
0: aber wir sind ja uns beide unsicher.
3: Ja, okay, dann struggelt halt zusammen, macht, was ihr wollt.
0: Ja, also, ich bin, dadurch, dass ich glaube, dass es auch ganz alt ist, mit diesem Gedöns bin ich auch bei Knochen tatsächlich.
3: Und das ist richtig!
2: Sehr gut.
0: Geil. Ja, sehr gut. Also.
3: Sehr gut. Also steht 1-1. Frage Nummer 2. Wie alt ist das älteste bekannte Tattoo? A. Rund 500 Jahre. B. Rund 2000 Jahre. Oder C. Über 5000 Jahre. Rolf?
0: Es ist sehr alt, ne? Das ist ja schon mal klar.
3: Sag also, nichts. Was willst du von mir?
0: Ich sag C.
3: Okay, Kadisha?
2: Das erste Tattoo müsste irgendwas mit Ötzi zu tun gehabt haben. Deswegen C.
3: Und das ist... Richtig!
0: Hey, schon wieder!
2: Sehr geil.
0: Geil, okay.
3: Es war 2-2. Tatsächlich auf einer Mumie, genau.
0: Ja.
3: Frage Nummer 3. Die könnte jetzt aber wirklich, ne, keine Zusammenarbeit, die entscheidet.
0: Ja.
3: Aus welcher Sprache kommt das Wort Tattoo? A. Polynesisch, B. Altgriechisch oder C. Französisch?
0: Oh, das ist aber asozial. Das ist eine asoziale Frage, Leute. Also, ich habe keine Ahnung, wie polynesisch geschrieben wird, was das ist, keine Ahnung. Dementsprechend würde ich sagen altgriechisch. Das ist für mich das, weil das auch eine alte Sprache ist. Es gibt es schon lange, vielleicht ist es das. Also B.
3: Mhm. Kadisha?
2: Es kommt tatsächlich aus dem Polynesischen, von dem Wort Tatau.
3: Und das ist richtig! Sehr gut!
2: Ja, sehr geil!
3: Damit gibt es Big FM-Socken für dich.
0: Wow! Geil!
2: Vielen Dank!
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0: Das ist Deutschlands Big Morning Show, Big FM an diesem Freitag. Fabi ist für uns auch am Start.
1: Ja, wunderschönen guten Morgen zusammen. Hallo Rolf, hallo alle, hallo Welt, hallo ich.
0: Hallo. Gleiche neue Folge What the Fabi Daily. Wir haben es gerade eben schon bei Jana in den News gehört. Heute ein großes Thema für alle Fans von der deutschen Nationalmannschaft.
2: Ja genau, um 11 Uhr wird in der Pressekonferenz offiziell Kloppo vorgestellt als neuer Bundestrainer.
0: Sehr gespannt. Was Fabi dazu zu sagen hat, 6.35 Uhr What the Fabi Daily. Und das gibt's gleich schon von Dominik Feig, White Keys. Big FM Original kommt von Sheryl Cole, Fight for This Love. Das alles definitiv noch vor den News.
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0: Topic, Fireboy DML und Nico Santos, Song heißt Body, es ist 6.27 Uhr, Big FM ist hier an diesem Freitag und rüber geht's zu Jana in die News. Was trendet auf den Socials?
1: Bei Google, gerade auf Platz 1 der Suchanfragen, das Müsli von Köln, die haben das nämlich jetzt zurückgerufen, da könnten nämlich Fremdkörper drin sein, sagt das Unternehmen, wahrscheinlich bei der Produktion reingerutscht. Es geht um die Köln Zauberflex Schoko, also aktuell Uffwasse.
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0: Entschuldigung, also als Jana das gerade erzählt hat, war ich mir, ganz schön. War schön. Na gut. So,
1: weißt
0: also.
1: Weiß Bescheid. Du weißt
0: wirklich Bescheid. Ja, gut. Was ist denn heute Morgen sonst noch für uns wichtig?
1: Ja, Bundeskanzler Merz hat gerade personaltechnisch doch einiges zu tun, weil Jens Spahn jetzt als Unionschef ja raus ist. Habt ihr bestimmt alle mitbekommen. Heute will er sein Personalpaket offiziell vorstellen und das fällt tatsächlich umfangreicher aus als bisher erwartet. Achtung, jetzt wird's kompliziert. Müsst ihr mal genau zuhören. Laut deutscher Presseagentur plant er Folgendes. Die bisherige Gesundheitsministerin Nina Wagen soll Kanzleramtschefin werden. Mhm. Diesen Platz hatte vorher Thorsten Frey. Der soll jetzt den Platz von Jens Spahn übernehmen, also Unionsfraktionschef werden. So.
0: Ja.
1: Dann soll der bisherige CDU-Generalsekretär Carsten Linnemann wiederum den Platz von Nina Wagen übernehmen, also Gesundheitsminister werden.
0: Oi, oi, oi.
1: Und seinen Platz wiederum soll dann Franziska Hoppermann übernehmen, also die soll dann CDU-Generalsekretärin werden. Und einer darf in der Reihe nicht fehlen, Philipp Amthor soll Staatsminister für die Bund-Länder-Beziehung im Kanzleramt werden. Also ihr merkt, da ist einiges los. Da wird eigentlich einiges von links nach rechts geschoben. Also Friedrich Merz stellt quasi seine Regierung gerade nochmal komplett neu auf. Ja, nicht schönes Thema. Heute vor 16 Jahren mussten 21 junge Menschen sterben, weil eine Stadt sowie die Investoren ignorierten, dass ein Eingang, der gleichzeitig der Ausgang ist, nicht groß genug für rund 130.000 Menschen ist. Ihr könnt euch denken, heute vor 16 Jahren war die Love Parade Katastrophe in Duisburg. Bis heute wurde niemand für diese Katastrophe zur Rechenschaft gezogen. 2010 war es ja zu einer Massenpanik am einzigen Ein- und Ausgang zu diesem großen Festivalgelände gekommen.
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1: In Frankreich geht es weiter mit den Waldbränden. Die Feuerwehrleute sind da an der Atlantikküste im Süden des Landes ununterbrochen im Einsatz. Seit Mittwoch wurden bei Bordeaux rund 20.000 Menschen evakuiert. Vor allem Campingplätze und Ferienanlagen sind mittlerweile komplett gesperrt. Wann die Leute zurück können, ist aktuell noch offen. Sie wurden aber in Notunterkünften untergebracht.
0: Dankeschön, Jana, für die Momente. Aktuell ist für euch auch noch mal in einer knappen halben Stunde.
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4: In Deutschland starten wir den Freitag mit Sonne pur. Im Süden bleibt es fast wolkenlos, während im Norden ein paar Wolken vorbeiziehen. Perfekt für ein Picknick oder eine Radtour. Morgen wird es sogar noch heißer mit bis zu 32 Grad. Das Wochenende zeigt sich sonnig, aber Achtung, am Sonntag sind Gewitter mit Starkregen und Hagel möglich. Also genießt heute den Sommer in vollen Zügen. Gerade sieht's so aus, in Leipzig am Augustusplatz 10 Grad, in Kiel an der Kieler Förde 14 Grad und in Essen an der Zeche Zollverein 13 Grad.
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4: A2 Marienborn-Helmstedt Richtung Magdeburg zwischen Marienborn-Helmstedt und Eilsleben 5 Kilometer stockend. Mindestens 32 Minuten mehr einplanen. A3 Nürnberg Richtung Passau zwischen Neumarkt, Oberpfalz und Velburg 4 Kilometer Stau. Zeitverlust mindestens 22 Minuten. A7 Hennstedt-Ulzburg Richtung Flensburg zwischen Hennstedt-Ulzburg und Bad Bramstedt stockend über 3 Kilometer. Hier etwa eine Stunde. Gute Fahrt.
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0: Um 6.31 Uhr gleich noch Lost Frequencies, Sonderling und Calvin Jones mit Love to Go. Und das ist die aktuelle von Zane, heißt Side Effects. Guten Morgen.
1: Morgen. Okay.

0: 6.36 Uhr, Big FM und hier ist Fabi.
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3: Tja, Leute, die WM ist seit gut einer Woche vorbei. Der Clubfußball ist noch in der Sommerpause, aber so ganz kommt man einfach nicht am Thema Fußball vorbei. Ja, nicht nur, weil dieses Wochenende wahrscheinlich irgendwo in der Provinz beim örtlichen Sportverein TSV Mösenheim an der Sack das jährliche Hobby-Elfmeterturnier stattfindet, wo sich der 43-jährige Kreisliga-Innenverteidiger Matze von der zweiten achtarmig ein mit Asbach-Cola in den Winkel ballert. So, im Finale spielt dann Dynamo Dresden gegen Ajax Lattenstramm und bei der Party danach spielt Dorf-DJ Manne irgendwas zwischen Die Flippers und Böse Onkels. Nein, denn schon heute passiert nämlich etwas, das sich schon die letzten Wochen angebahnt hat. Eigentlich schon ein paar Stunden vor dem ersten WM-Spiel bei Magenta TV.
4: Und zum Glück stellt Julian Nagelsmann die Mannschaft auch noch.
3: Ja, damals haben Jürgen Klopp und Thomas Müller noch gewitzelt, dass die Aufstellung der Nationalmannschaft im September vielleicht schon von Jürgen Klopp gemacht wird. Heute um 11 Uhr soll genau das endlich offiziell gemacht werden, bei einer Pressekonferenz beim DFB in Frankfurt. Davor soll Klopp noch einen Vertrag bis einschließlich der WM 2030 unterschreiben. Die wird übrigens in mehr Ländern ausgetragen, als Jürgen Klopp Zähne hat. Eine Ablösesumme an Klopps derzeitigen Arbeitgeber Red Bull wird wohl doch nicht fällig. Stattdessen zahlt der DFB laut Bildinfos eine Spende von 1 Million Euro an die Red Bull Stiftung Wings for Life. Naja, Hauptsache Klopp verleiht der deutschen Nationalmannschaft wieder Flügel. Und trotzdem gilt für Fußballfans wie mich, lieber Ajax Lattenstramm als Red Bull.
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0: und Houdini. Das alles noch innerhalb der nächsten 20 Minuten.
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0: jung und fit aus. Für uns ist das Alter natürlich noch ein bisschen weit weg, aber viele feiern sie mega, weil sie so fit ist.
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2: Und was ist heute Morgen sonst noch für uns wichtig?
0: Nachdem Jens Spahn zurückgetreten ist, stellt Bundeskanzler Merz seine Regierung nochmal komplett neu auf. Und jetzt hat er offenbar auch entschieden, wie sein Team umgebaut werden soll. Nina Wagen könnte neue Kanzleramtschefin werden. Carsten Linnemann, neuer Gesundheitsminister. Thorsten Frey, neuer Chef der CDU-CSU-Bundesfraktion. Also das, was Jens Spahn vorher gemacht hat. Und Franziska Hoppermann, möglicherweise neue CDU-Generalsekretärin. Zumindest berichtet das bis jetzt die Deutsche Presseagentur. Man merkt, wenn einer zurücktritt, muss da ein bisschen rotiert werden.
2: Ja.
0: Auf jeden Fall will Merz heute in einer Pressekonferenz offiziell vorstellen, wer die neuen Posten belegt. Das neue Gesetz gegen häusliche Gewalt kommt offenbar später als geplant. Statt im April soll es frühestens im Juli nächsten Jahres in Kraft treten. Grund seien eine noch fehlende Unterschrift des Bundespräsidenten und notwendige Vorbereitungen fehlen anscheinend noch. Vorgesehen ist unter anderem ja die sogenannte spanische Fußfessel. Sie überwacht den Aufenthaltsort von Tätern und warnt potenzielle Opfer, wenn sie sich nähern sollten.
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0: In Frankreich sind jetzt laut Behörden die ersten Häuser durch die Feuer verbrannt. Mittlerweile wurden auch 30.000 Menschen tatsächlich schon aus den betroffenen Regionen bei Bordeaux evakuiert. Und jetzt kommt auch ein Hilferuf aus der Politik. Präsident Macron bittet die EU um Hilfe wegen dieser heftigen Waldbrände, die da eben aktuell wüten. Mhm. Frankreich soll nun zusätzliche Löschfahrzeuge und Hubschrauber unter anderem aus Tschechien und Kroatien erhalten.
2: Dankeschön, Jana, für den Moment. Aktuell ist für euch auch noch mal in einer knappen halben Stunde.
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3: Wetter. In Deutschland erwartet uns heute ein sonniger Tag. Im Süden strahlt die Sonne und es bleibt wolkenlos, während der Norden mit Wolken startet. Ein klasse Start ins Wochenende. Höchstwerte zwischen 19 Grad im Norden und 24 im Süden. Morgen legt der Sommer mit bis zu 33 Grad noch eine Schippe drauf. Ideal, um die Grills anzuwerfen. Am Sonntag vielleicht Gewitter, also Sonne genießen. Aktuell Frankfurt am Mainufer 12 Grad, Gelsenkirchen an der Veltins Arena 13 Grad, Essen am Baldeneysee 11 Grad.
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3: Hier kommt der schnelle Verkehrsüberblick. A2 Braunschweig Richtung Magdeburg, zwischen Marienborn-Helmstedt und Eilsleben. 5 Kilometer Stau mit einem aktuellen Zeitverlust von rund 36 Minuten. A3 Nürnberg Richtung Passau, zwischen Neumarkt-Oberpfalz und Neumarkt-Ost. 4 Kilometer Stau, derzeit 27 Minuten Zeitverlust. A7 Hamburg Richtung Flensburg, zwischen Hennstedt-Ulzburg und Bad Bramstedt. 3 Kilometer Stau, bleibt mit einer Stunde Verzögerung ein großes Ärgernis. Gute Fahrt.
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2: An diesem Leute, es ist schön, dass ihr alle mit am Start seid. Jana ist für euch in den News.
0: Guten Morgen.
2: Ich bin Rolf, und Büschra befindet sich auf dem Tomorrowland.
0: Ja.
2: Das zweite Wochenende des größten und besten Festivals für elektronische Musik startet heute. Mhm. Wir haben sie gestern damit überrascht.
0: Oh, und sie hat sich so gefreut.
2: Sie hat sich wahnsinnig gefreut. Und jetzt sind wir mal gespannt, wie es ihr denn heute geht. Wir schalten gleich hin nach drei Songs.

0: 6.56 Uhr, Big FM ist hier und Jana, was trendet heute Morgen auf den Socials?
1: Auf TikTok geht Shakira jetzt nochmal viral, denn voll viele fragen sich in Videos nach ihrem WM-Auftritt, sag mal, wie kann diese Frau eigentlich 49 Jahre alt sein?
0: Right.
1: Sie

0: Pink Panthers und Illegal. 7:07. Big FM ist hier in Deutschlands Big Star Morning Show. Ja, das war gestern eine recht emotionale Kiste hier bei uns, denn gestern haben wir Büschra nach ihrer Probezeit Extreme gesagt, nachdem sie so viele wilde Aufgaben gemacht hat, dass sie dieses Wochenende was vorhat. Büschra hat uns erzählt, dass sie noch nie auf einem richtigen Festival war.
1: Nee.
0: Hast du Bock auf ein Festival?
1: Ja.
0: Ja?
1: Ja.
0: Aha. Wir schicken dich jetzt zu Tomorrowland nach Belgien.
1: Nein! Oh, was? Seid ihr crazy, oder was?
0: Nein.
1: Wirklich jetzt?
0: Ja.
1: Oh Gott, was? Alter, ich will. Geil, aber ich habe kein Outfit. Was ziehe ich jetzt an? Oh mein Gott.
2: People of Tomorrow.
0: Ja, und gestern ging es dann direkt nach der Show nach Boom, nach Belgien zu Tomorrowland. Das zweite Wochenende wird jetzt gefeiert. Jetzt sind wir mal gespannt, wie es Büschra so geht.
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0: So, dann schalten wir doch mal hin. Büschra, schönen guten Morgen. Wie ist die Lage und die Stimmung?
1: Ja, guten Morgen, Rolf. Ey, ich komme immer noch nicht drauf klar, dass ich jetzt hier bin. Tag 1, heute geht's ja richtig los mit Tomorrowland. Um 12 Uhr ist dann erster Act und um 14 Uhr ist einfach schon mein erstes Interview mit einem DJ. Ich komme nicht drauf klar, dass ich die alle im Interview habe. Also wirklich, ihr seid verrückt, aber ich freue mich krass drauf. Mein Outfit steht, ich bin in den Big FM-Farben gekleidet, also habe eine weiße Hose an, schwarze Schuhe und orangenes Oberteil. Eigentlich kann nichts schief gehen, wirklich.
0: Sehr, sehr schön. Also, Büschra, auf jeden Fall ganz viel Spaß. Und wenn ihr euch das übrigens anschauen wollt, was Büschra auf dem Festival so erlebt, dann klickt euch rein in Big FM in die Insta-Story. Und natürlich präsentieren wir euch Tomorrowland auch an diesem Wochenende. Ihr bekommt die besten Sets heute Abend ab 19:45 und morgen am Samstag ebenfalls ab 19:45 mit Rob Green. Hier ist Harrison.

0: kann es nicht oft genug sagen, aber wenn es Dinge gibt, die man im Leben mal gemacht haben muss, dann ist es, sich einen Künstler mal live anzuschauen, weil der Mann auf der Bühne einfach der absolute Scheiß ist. Die Rede ist von Bruno Mars. Guter Mann. On My Soul ist die neue Single, spielen wir euch gleich noch. Außerdem Josh Farves, Like a Prayer. Bums uns ordentlich ins Wochenende, machen wir gleich.
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0: Geiler Song.
1: Ja.
0: Jordan Sparks und Chris Brown, es ist 7.25 Uhr. Jana, was trendet heute Morgen auf den Socials?
1: Ja, seit gestern ist TikTok im Geldscheine-Wahn, denn jetzt sind die neuen Designs für den Euroschein raus und es wird wirklich wild diskutiert darüber, denn sie sehen wirklich krank modern aus, fast wie spiegelt so ein bisschen.
0: Mhm.
1: Und das Coole ist, dass die EZB euch mitentscheiden lässt. Auf der Website kann man abstimmen, welches Design am geilsten ist.
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0: Okay, und was ist heute sonst noch für uns wichtig?
1: Laut übereinstimmenden Medienberichten baut Kanzler Merz gerade sein Team komplett um. Nina Wacken soll neue Kanzleramtschefin werden, Carsten Linnemann das Gesundheitsministerium übernehmen und Thorsten Frey neuer Fraktionschef werden. Als neue CDU-Generalsekretärin ist Franziska Hoppermann im Gespräch. Das alles, weil Jens Spahn ja zurückgetreten ist. Merz will die Personalentscheidung anscheinend noch heute bekannt geben. Die USA drehen heute wieder an der Zollschraube, sag ich mal, denn seit 6 Uhr heute Morgen gelten neue Aufschläge für rund 60 Handelspartner.
0: Ui.
1: Für viele Produkte werden dann 10 oder sogar 12,5% fällig und auch Waren aus der EU könnte das betreffen. Die US-Regierung begründet den Schritt unter anderem damit, dass andere Länder aus ihrer Sicht nicht genug gegen Zwangsarbeit tun würden.
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1: Ja, wir warten gespannt auf 11 Uhr, denn dann soll Jürgen Klopp bei einer Pressekonferenz offiziell als neuer Bundestrainer vorgestellt werden.
0: Ja.
1: In den letzten 10 Tagen gab es ja anscheinend viel intensive Verhandlungen, sowohl zwischen dem DFB und dem 59-Jährigen als auch mit Red Bull. Mhm. Denn Klopp hing da ja noch in einem Arbeitsvertrag, sag ich mal, drin. Der war ja Head of Global Soccer da. Klopp soll dem Vernehmen nach einen Vertrag vom DFB bis zur WM 2030 bekommen und unterschreiben. Und dann soll er natürlich erstmal die EM 2028 reißen.
0: Mhm.
1: Ja, da soll mal was passieren. Wir sind sehr gespannt auf seine offiziellen ersten Worte als Bundestrainer.
0: Absolut. Ja. Dankeschön, Jana, für den Moment. Aktuell ist für euch auch noch mal in einer knappen halben Stunde.
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4: In Deutschland starten wir sonnig durch. Im Süden bleiben Wolken selten, während der Norden stärker bewölkt, aber trocken ist. Die Höchsttemperaturen erreichen bis zu 24 Grad im Norden und 29 Grad im Süden. Perfekt für einen Abstecher nach der Arbeit in die Beachbar. Morgen klettern die Temperaturen auf heiße 28 bis 33 Grad. Und jetzt zu den aktuellen Werten. In Frankfurt am Main am Römer 12 Grad, in Wiesbaden am Kurhaus 11 Grad und in Bremen am Marktplatz ebenfalls 11 Grad.
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4: A2 Braunschweig Richtung Magdeburg, zwischen Marienborn-Helmstedt und Eilsleben, 5 Kilometer Stau, 37 Minuten. A3 Nürnberg Richtung Passau, zwischen Oberölsbach und Neumarkt-Ost, 6 Kilometer Stau, 36 Minuten. A7 Hamburg Richtung Flensburg, zwischen Hennstedt-Ulzburg und Bad Bramstedt, 5 Kilometer Stau, 45 Minuten. A40 Essen Richtung Duisburg, zwischen Essen-Zentrum und Mülheim-Heißen, 2 Kilometer Stau, 43 Minuten. Gute Fahrt.
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0: Freitag. Es ist 7.28 Uhr. Schön, dass ihr alle mit am Start seid.
1: Ja.
0: Jana ist in den News.
1: Guten Morgen.
0: Ich bin Rolf. Schönen guten Morgen. Büschra auf dem Tomorrowland Festival. Da schalten wir gleich auch nochmal hin. Und es gibt ein neues geiles Album, das wir euch vorstellen wollen. Ist die Nacht rausgekommen? Machen wir nach 2 Songs.

0: Sie ist die erfolgreichste Künstlerin aus Afrika. Und zwar weltweit. Die Rede ist von Tyler. Kennen wir von diesem Song hier? Oder von dem hier? Geile Nummer.
1: Ja, einfach eine geile Frau, muss man sagen.
0: Ist eine gute Frau und hat monatelang ihr neues Album angekündigt. Mhm. Und in der Nacht war es dann tatsächlich auch soweit.
1: Geil.
0: Das neue Album ist rausgekommen, heißt A-Pop. Und da hören wir jetzt gemeinsam mal rein. Wie klingt das denn?
1: Ja.

0: Jana, bevor du sagst, das ist das Favorite,
1: ja,
0: spielen wir jetzt einen Song aus dem Album. Da haben die Kollegen aus der Musikredaktion gesagt, die sich das Album angehört haben, das ist der beste Song drauf.
1: Okay.
0: Deshalb sind wir mal gespannt. Also Premiere jetzt hier in der Show. Lass uns gemeinsam reinhören in die neue Tyler. Hier ist Kiss.

0: Geile Nummer.
1: Ja, mega. Ich finde, es ist so ein Song, wo man erstmal drüber nachdenken muss.
0: Ja.
1: Da muss man einmal sich reinziehen. Was mich richtig gecatcht hat, ist dieses Echo, dieses in der Stimme.
0: Das war super.

0: Hier ist Big FM in Deutschlands Big Star Morning Show. Es ist 7.40 Uhr. Julia 08900901. Gerade auf der Arbeit. Wie startest du ins Wochenende?
1: Am besten einen Sekt aufmachen, aber es geht noch ein bisschen schwierig, weil man muss ja noch mal heimfahren.
0: Ja, haben wir noch ein bisschen Zeit. Hate That Ella Made You Love Me von Ariana Grande. Spielen wir euch gleich genauso wie The Kid LAROI. Song heißt Girls, das alles noch innerhalb der nächsten 20 Minuten.
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1: Es ist 7.56 Uhr. Jana, was trendet auf den Socials?
2: Es hat nicht mal 24 Stunden gedauert und schon ist die dritte Staffel Kaulitz und Kaulitz auf Platz 1
1: der beliebtesten
2: Serien in Deutschland. Das wundert uns eigentlich nicht. Ist ja erst gestern online zum Gucken gekommen. Ich habe schon angefangen. Ich muss sagen,
1: geil.
2: Bin erst
1: nicht spoilern.
2: Ja,
1: nicht
2: okay.
1: Spoilern. Ich will es am Wochenende sehen.
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2: Ich so. Wollte nur sagen, dass es voll geil ist.
1: Ja gut, das ist Turns Out, natürlich.
2: Ja, nee, also, muss ja immer neu bewerten auch hier an der Stelle.
1: Ja, stimmt.
2: Kritisch hinterfragen.
1: Müssen ja neutral
2: sein. Ja, ist aber sehr geil.
1: So, ist trotzdem geil. Genau, Jana, was ist denn heute Morgen sonst noch für uns wichtig?
2: Ja, Breaking News kam gerade rein, die aber nicht mehr überraschend sind tatsächlich. Auch im zweiten Quartal dieses Jahres ist bei Volkswagen der Gewinn eingebrochen und zwar um ein Drittel im Vergleich zu letztem Jahr gleicher Zeit. Das hat der Konzern jetzt bekannt gegeben. Nach den Steuern sei das Ergebnis in den Monaten April bis Juni um 32,9% eingebrochen. Von 2,2 Milliarden auf 1,5 Milliarden. VW ist ja wirklich Europas größter Autobauer. Ob das jetzt noch Personalkonsequenzen hat, ist aktuell noch unklar. Bei Bundeskanzler Merz gibt es diese Personalkonsequenzen auf jeden Fall aktuell, kann man sagen. Er baut nämlich seine Regierung komplett um. Grund, Jens Spahn ist als Unionschef ja zurückgetreten wegen der Sache mit der Leihmutter. Aber Merz ersetzt nicht einfach nur seinen Posten, sondern laut Medienberichten auch andere. Zum Beispiel soll Carsten Lindemann jetzt Gesundheitsminister werden und Thorsten Frey soll den Job von Spahn übernehmen. Und ich sehe jetzt gerade, oder habe gerade gesehen, es kam noch mal eine Meldung rein, denn laut Bild-Zeitung will Merz jetzt auch Verkehrsminister Schnieder rauswerfen.
1: Oh!
2: So, und das ist jetzt noch eine Info, die wir noch nicht hatten, tatsächlich.
1: Ja.
2: Die haben das anscheinend aus Unionskreisen erfahren. Wir werden sicher im Laufe des Tages mehr dazu wissen, denn Merz wird

0: heute tatsächlich offiziell auch bekannt geben, wer was machen soll.
1: Mhm.
0: Bin wirklich sehr gespannt, muss ich sagen.
2: Yes. 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
0: Ja, in Frankreich sind jetzt laut Behörden die ersten Häuser durch die Feuer und Brände verbrannt. Mittlerweile wurden auch 30.000 Menschen schon aus den betroffenen Regionen bei Bordeaux evakuiert. Und jetzt kommt auch ein Hilferuf aus der Politik. Präsident Macron bittet die EU nämlich darum, wegen der heftigen Waldbrände. Frankreich soll nun zusätzliche Löschfahrzeuge und Hubschrauber unter anderem aus Tschechien und Kroatien erhalten.
1: Okay, danke schön, Jana, für den Moment. Aktuelles für euch auch noch mal in einer knappen halben Stunde. Und wie das Wetter bei euch wird, das erfahren wir jetzt.
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3: Wetter. In Deutschland wird es heute richtig sonnig. Der Sommer zeigt sich mit bis zu 24 Grad im Norden und bis zu 29 Grad im Süden. Perfekt für den Park oder einen Abstecher in die Beachbar. Abends klart es weiter auf, ideal für ein Open-Air-Konzert. Die Nacht bleibt klar bei 9 bis 14 Grad. Samstag erwarten uns bis zu 33 Grad. In Köln am Rheinauhafen sind es 15 Grad. Mannheim am Wasserturm 14 und Dresden an der Frauenkirche 13 Grad. Also genießt das super sonnige Wochenende in vollen Zügen.
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3: A2 Braunschweig Richtung Magdeburg. Zwischen Marienborn-Helmstedt und Eilsleben 5 Kilometer Stau. Rechnet mit mindestens 40 Minuten Zeitverlust. A3 Nürnberg Richtung Passau. Verkehr stockt zwischen Oberösbach und Neumarkt Ost auf 5 Kilometern. Verzögerung ca. 39 Minuten. A7 Hamburg Richtung Flensburg. 3 Kilometer Stop and Go zwischen Kaltenkirchen und Bad Bramstedt. Mindestens 32 Minuten Zeitverlust. Gute Fahrt.
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1: Freitag, Leute. Es ist 7.59 Uhr. Jana ist für euch in den News.
0: Morgen.
1: Ich bin Rolf und Büschra auf dem Tomorrowland.
0: Ja.
1: Wir werden natürlich an diesem Wochenende wieder einiges Geiles von Tomorrowland übertragen. Wie es ihr nach der Überraschung gestern geht. Wir haben ja gestern in der Show gesagt, so zack, pack die Koffer und fahr nach Boom in Belgien. Wir schalten gleich zu ihr nach drei Songs. Es gibt Topic, Becky G, James Arthur und die neue von Ava Max. Und Bia heißt Energy. Guten Morgen.
0: Morgen.
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0: Big FM, das größte und beste Festival für elektronische Musik, ist auch an diesem Wochenende wieder am Start. Es geht natürlich ums Tomorrowland 2026. Wie fühlt sich das eigentlich an, dort zu sein?
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0: Und genau, auf diesem Festival sind nicht nur Gewinner von uns, sondern ist auch die neue Frau hier in Deutschlands Bigster Morning Show, Büschra nämlich. Und wir haben sie gestern in der Show überrascht, haben gesagt, komm, jetzt fahr los. Und sie ist angekommen. Jetzt die Frage nach der ersten Nacht, Büschra, wie hast du denn geschlafen?
6: Ja, guten Morgen, Rolf. Moin. Ich komme immer noch nicht drauf klar, dass ich jetzt hier bin. Ich habe eigentlich richtig gut geschlafen. Ja. Um 12 Uhr ist ja auch schon, geht's ja richtig los. Also erster Act und um 14 Uhr habe ich dann im Big FM-Studio auf dem Tomorrowland-Gelände mein erstes Interview und dann wird wirklich ein Interview nach dem anderen geballert. Also ich lerne alle DJs kennen, da komme ich ja gar nicht drauf klar. und dann werden Fotos und Videos gemacht, also ich bin sehr, sehr aufgeregt und gespannt, wie das wird. Mein Outfit steht, ich bin in den Big FM-Farben gekleidet, damit auch jeder sofort checkt, okay, die Frau, die weiß, was sie will. Von daher, ich bin sehr gespannt, wie es wird.
0: Maus, auf jeden Fall ganz viel Spaß auf dem Tomorrowland und ihr bekommt das Feeling natürlich auch. Entweder ihr checkt Big FM bei Instagram, da seht ihr Büschra und was sie so auf dem Festival erlebt. Und live wird übertragen Tomorrowland heute und morgen ab 19:45 Uhr.

0: Audiobox. Heißt Graceland. Freitag, Big FM ist hier um 16 nach 8. Und das hier The Weeknd zusammen mit Daft Punk spielen wir euch gleich. Gute Nummer. Starboy, außerdem die aktuelle von Olivia Rodrigo. Drop Dead, das alles auch noch innerhalb der nächsten 20 Minuten hier bei uns in der Show. 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
13: Birger

0: Jessie Ray's Song heißt Ocean. Hier ist Big FM, es ist 8.26 Uhr und rüber geht's jetzt zu Jana in die News. Was trendet heute Morgen auf den Socials?
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1: Es ist Tomorrowland in Belgien und heute drehen alle ab, beziehungsweise die ganzen letzten Tage schon. Mainstage sieht ja krank aus, Wolf.
0: Absolut. Und yeah, das wird eine wilde Nummer. Wir übertragen live heute und morgen Abend.
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0: Und was ist heute Morgen sonst noch für uns wichtig?
1: Ja, anscheinend wirft Bundeskanzler Merz Verkehrsminister Patrick Schnieder raus.
0: Auch.
1: Das hatte jetzt zuerst die Bild-Zeitung berichtet und berief sich auf interne Infos direkt aus der Union. Jetzt hat es tatsächlich auch die deutsche Presseagentur geilmeldet, sag ich mal. Demnach soll Merz nicht zufrieden mit der Arbeit sein, die Schnieder macht. Und das passt ja auch, weil Merz ja gerade quasi komplett die ganze Regierung umkrempelt und umstrukturiert. Denn nachdem Jens Spahn wegen der Sache mit der Leihmutterschaft zurückgetreten ist, gibt es echt viele Medien, die wirklich schon wissen wollen, wie es personaltechnisch aussehen soll.
0: Ja.
1: Carsten Linnemann, neuer Gesundheitsminister, Thorsten Frey, neuer Chef der CDU-CSU-Bundestagsfraktion, also das, was Jens Spahn bisher gemacht hat. Ja, heute um 9, also so in einer halben Stunde, will Merz offiziell bekannt geben, wer welchen Posten übernimmt. Und ich denke, dass wir dann auch noch mal mehr offiziell über Patrick Schnieder wissen,
0: ja,
1: und wie es da weitergeht. Auch im zweiten Quartal dieses Jahres ist bei Volkswagen der Gewinn eingebrochen, und zwar um ein Drittel im Vergleich zu letztem Jahr die gleiche Zeit. Das hat der Konzern jetzt bekannt gegeben. Nach den Steuern sei das Ergebnis in den Monaten April bis Juni um 32,9% eingebrochen, von 2,2 Milliarden auf 1,5 Milliarden.
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1: Ja, heute könnte es offiziell werden, auch hier beim DFB, nicht nur bei Friedrich Merz. Jürgen Klopp soll als neuer Bundestrainer vorgestellt werden, mindestens genauso wichtig, finde ich. Der DFB hat für heute ja zu einer Pressekonferenz eingeladen. Kleines Statement. Klopps Name steht tatsächlich nicht auf der Einladung drauf, aber das liegt auch wohl laut Berichten daran, dass er eben, dass noch der Rat, der Gesellschafterrat oder so zustimmen muss und der Aufsichtsrat. Danach könnte Klopp einen Vertrag bis zur WM 2030 unterschreiben. Zuletzt war er ja bei Red Bull tätig, aber anscheinend hat das mit den Verhandlungen alles gut geklappt.
0: Okay, Jana, vielen Dank für die Momente. Aktuell ist für euch auch wieder in der knappen halben Stunde.
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4: In Deutschland gibt's heute ein Sonnenfestival. Im Süden erwarten uns bis zu 24 Grad und strahlender Himmel, perfekt für ein Barbecue am Abend. Im Norden bleibt es wolkig, aber trocken. Morgen wird's richtig heiß, mit bis zu 32 Grad im Süden, perfekt für einen Sprung ins kühle Nass. Das Wochenende startet sonnig, doch Achtung, Sonntag drohen Gewitter, bleibt aufmerksam. Aktuell Leipzig am Völkerschlachtdenkmal 13 Grad, Mönchengladbach am Borussia-Park und Dresden an der Semperoper je 14 Grad.
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4: A2 Braunschweig Richtung Magdeburg, zwischen Marienborn-Helmstedt und Eilsleben, 5 Kilometer Stau, 41 Minuten Zeitverlust. A3 Nürnberg Richtung Passau, zwischen Oberösbach und Neumarkt Ost, 5 Kilometer Stau. A8 Stuttgart Richtung München, zwischen Eichelberg und Ausfahrt Hohenstadt, 8 Kilometer Stau, 41 Minuten Zeitverlust. B10 Mühlacker Richtung Stuttgart, zwischen Schwieberdingen Ost und Korntal dichter Verkehr. Gute Fahrt.
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0: 8:30 Uhr. Hey. Schön, dass ihr mit am Start seid. Shakira, die wilde Maus mit Burna Boy. Hier ist Die Die und gleich noch Felix Jähn und Ray.

0: Ja.
1: Tja, Leute, die WM ist seit gut einer Woche vorbei. Der Clubfußball ist noch in der Sommerpause, aber so ganz kommt man einfach nicht am Thema Fußball vorbei. Ja, nicht nur, weil dieses Wochenende wahrscheinlich irgendwo in der Provinz beim örtlichen Sportverein TSV Mösenheim an der Sack das jährliche Hobby-Elfmeterturnier stattfindet, wo sich der 43-jährige Kreisliga-Innenverteidiger Matze von der zweiten achtarmig ein mit Asbach-Cola in den Winkel ballert. So. Im Finale spielt dann Dynamo Dresden gegen Ajax Lattenstramm und bei der Party danach spielt Dorf-DJ Manne irgendwas zwischen die Flippers und böse Onkels. Nein, denn schon heute passiert nämlich etwas, das sich schon die letzten Wochen angebahnt hat. Eigentlich schon ein paar Stunden vor dem ersten WM-Spiel bei Magenta TV.
2: Und zum Glück stellt Julian Nagelsmann die Mannschaft auch noch.
1: Ja, damals haben Jürgen Klopp und Thomas Müller noch gewitzelt, dass die Aufstellung der Nationalmannschaft im September vielleicht schon von Jürgen Klopp gemacht wird. Heute um 11 Uhr soll genau das endlich offiziell gemacht werden, bei einer Pressekonferenz beim DFB in Frankfurt. Davor soll Klopp noch einen Vertrag bis einschließlich der WM 2030 unterschreiben. Die wird übrigens in mehr Ländern ausgetragen, als Jürgen Klopp Zähne hat. Eine Ablösesumme an Klopps derzeitigen Arbeitgeber Red Bull wird wohl doch nicht fällig. Stattdessen zahlt der DFB laut Bildinfos eine Spende von 1 Million Euro an die Red Bull Stiftung Wings for Life. Naja, Hauptsache Klopp verleiht der deutschen Nationalmannschaft wieder Flügel. Und trotzdem gilt für Fußballfans wie mich, lieber Ajax Lattenstramm als Red Bull.
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0: Mattefix, Big FM Original, sehr, sehr geil. Lieben wir als Big City Live. Deutschlands beste Morning Show und knapp 30 Sekunden sind wir wieder da.
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0: Geil. James Hype ist das. Song heißt Serotonin. Spielen wir euch noch innerhalb der nächsten 20 Minuten das neue. Außerdem auch ein bisschen Bums von Khalid. Zusammen mit Rudy Mantle, All I Know. Das alles gleich.
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0: Es ist 8.56 Uhr. Big FM ist hier. Jana, was trendet heute Morgen auf den Socials?
1: Ja, was soll ich sagen? Es hat nicht mal 24 Stunden gedauert und schon ist die dritte Staffel Kaulitz und Kaulitz auf Platz 1 der beliebtesten Serien.
0: Natürlich.
1: In Deutschland bei Netflix. Ist ja auch gestern online gekommen zum Gucken. Ich habe schon ein bisschen angefangen, muss sagen, es ist sehr geil. Mehr sage ich nicht. Mehr sage ich ja nicht.
0: Gut, dann zieht's euch mal das Wochenende rein.
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0: Und was ist heute Morgen sonst noch für uns wichtig?
1: Ja, wir sitzen hier gerade im Studio und schauen gespannt, ne, Rolf, auf die großen Bildschirme hier.
0: Ja, in wenigen Sekunden ist es soweit, oder?
1: Minuten. Ja, in wenigen Minuten ist es soweit. Dort wird live diese Pressekonferenz übertragen, in der Bundeskanzler Friedrich Merz jetzt in wenigen Minuten sein neues Kabinett vorstellen will. Es soll sich ja personaltechnisch viel verändern. Wir haben aus Medienberichten gerade auch erfahren, dass Merz ja jetzt auch Verkehrsminister Schnieder anscheinend rausschmeißen will.
0: Yep.
1: Außerdem muss der Unionschefposten ja von Jens Spahn auch neu besetzt werden, nachdem er da ja zurückgetreten ist. Und das macht natürlich auch grundsätzlich, sorgt das für mehr Rotation, also was die Position angeht. Wir sind sehr gespannt und halten euch natürlich hier sofort auf dem Laufenden. Bis jetzt ist noch nichts passiert. Wir sehen noch, wir sehen nur das Pult, was da oben ist, ne? In der Pressekonferenz. Noch ist es unbesetzt. ja, in spätestens 30 Minuten erfahrt ihr hier in den Big FM News auf jeden Fall die neuen News. Die USA bzw. Donald Trump hat wieder neue Zölle in die Welt geschmettert. Seit 6 Uhr heute Morgen gelten neue Aufschläge für rund 60 Handelspartner. Für viele Produkte werden dann 10 oder 12,5% mehr fällig. Auch auf Waren aus der EU könnte das sein. Die US-Regierung begründet den Schritt damit, dass andere Länder aus ihrer Sicht nicht genug gegen Zwangsarbeit tun.
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1: Ja, und weil in Frankreich gerade die Küste im Atlantik brennt, hat Präsident Macron jetzt die EU um Hilfe gebeten. Durch den sogenannten Zivilschutzmechanismus, der ja bei uns in der EU gilt, ist das schneller möglich und es wird einfacher, Material aus anderen EU-Ländern in die Brandzone zu verlegen. Bis jetzt wurden schon 30.000 Menschen vor den Waldbränden in Sicherheit gebracht und evakuiert. Vor allem Campingplätze und Ferienanlagen sind anscheinend auch betroffen. Auch da halten wir euch natürlich auf dem Laufenden.
0: Und wie das Wetter heute bei euch wird, das erfahrt ihr jetzt.
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3: Wetter. In Deutschland startet der Freitag sonnig, vor allem im Süden. Erwartet euch ein klarer Himmel. Perfekt für einen spontanen Ausflug an den See. Bei Höchstwerten zwischen 19 Grad im Norden und 24 Grad im Süden bleibt es trocken. Morgen wird's nochmal wärmer, bis zu 32 Grad, ideal für einen Grillabend mit Freunden. Achtung fürs Wochenende. Am Sonntag kann es örtlich zu Gewittern kommen. Aktuell in Düsseldorf 15 Grad, in Karlsruhe ebenfalls und in Hannover 14 Grad. Viel Spaß beim Genießen des Sommers.
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3: Hier kommt der Verkehrsüberblick. A2 Braunschweig Richtung Magdeburg. Zwischen Marienborn-Helmstedt und Eilsleben 7 Kilometer Stau. Aktuell mindestens 41 Minuten Zeitverlust. A3 Nürnberg Richtung Passau zwischen Oberölsbach und Feilburg

0: Hier sind es 6 Kilometer Stau, gerade mindestens 31 Minuten gehen verloren. A8 Stuttgart. Richtung München zwischen Eichelberg und der Ausfahrt. Hohenstadt 9 Kilometer Stau, das bedeutet 33 Minuten Verzögerung. Gute Fahrt.
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4: An diesem Freitag. Hey. Ja, so, Freunde, geht rein ins Wochenende. Ja. Jana ist für euch in den News.
5: Ich gehe auch ins Wochenende.
4: Ja, das ist schön. Büschra geht übrigens auch ins Wochenende und zwar auf dem Tomorrowland 2026. Da haben wir sie hingeschickt als große Überraschung nach der Probezeit Extreme. Die Videos dazu, die ersten, das Ankommen und auch das Aufwachen jetzt in der Insta-Story. Wir schalten da heute auf jeden Fall nochmal hin. Und kleiner Tipp an dieser Stelle fürs Wochenende. Wenn ihr Bock drauf habt, ordentlich Utze Utze und Bums Bums, kein Problem. Wir übertragen Tomorrowland auch an diesem zweiten Wochenende live. Heute und morgen Abend ab 19:45 Uhr.

Crystal and Ocean mit The Days. Hier ist Big FM. An diesem Freitag Gabriella. Der Song ist von Kerzei. Haben wir alle hart gefeiert und Cat's Eye hat in der Nacht einen neuen Song rausgebracht und ihr wisst ja, wir schauen uns immer freitags alles an und hören uns vor allen Dingen alles an und guck mal, was sind interessante Songs, der auf jeden Fall, also feiert er jetzt Premiere, Cat's Eye und Animal jetzt hier in Deutschlands Big Star Morning Show.

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1: Nicer Song, Big FM ist hier. Mit Zane und Side Effect spielen wir euch gleich noch. Außerdem

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2: So richtig mal 4 Stunden lang ordentlich feiern, das könnt ihr. Und zwar im Nachtleben in Frankfurt, jetzt am Wochenende, morgen am Samstag, um ganz genau zu sein. Die Frühtanzparty ist das. Das heißt, 4 Stunden Party, dann gibt es 90er, 2000er Charts und All-Time-Favorites. Und es gibt auch noch eine schöne Terrasse, wo ihr noch Outdoor sein könnt. Also rumkommen im Nachtleben in Frankfurt. Das Ganze morgen ab 19 Uhr.
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3: Auf TikTok geht Shakira gerade nochmal viral, denn voll viele fragen sich in Videos nach ihrem WM-Auftritt, how kann diese Frau 49 Jahre alt sein? Die sieht einfach noch so jung und fit aus. Für uns ist dieses Alter halt auch noch ein bisschen weit entfernt, aber viele feiern es einfach mega und sagen, das ist ein Vorbild, wirklich.
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3: Ja, jetzt ist es offiziell. Bundeskanzler Merz hat sein neues Kabinett bei einer Pressekonferenz vorgestellt. Was wir bisher wissen, Carsten Linnemann wird neuer Gesundheitsminister. Er hätte laut Merz die nötige Erfahrung dafür. Philipp Amthor wird neuer Staatsminister für Bund und Länder und soll auch die Modernisierung weiter vorantreiben. Und Nina Wagen wird neue Kanzleramtschefin. So, Merz fügte noch hinzu, es wird noch weitere Veränderungen im Kabinett geben. Aber ob Patrick Schnieder als Verkehrsminister jetzt gehen muss, hat Merz heute noch nicht offiziell bestätigt. Er sagte, ohne konkret Schnieders Namen zu nennen, dass einige Entscheidungen Zeit brauchen und er will sich auch dafür die Zeit eben nehmen. Die Bild-Zeitung und die Deutsche Presseagentur hatten ja schon zuerst darüber berichtet. Und auch, dass Thorsten Frey den Platz von Jens Spahn übernimmt, ist nicht zur Sprache gekommen heute. Darauf hatten ja viele gehofft. Also man sieht, es ist viel passiert, nachdem Jens Spahn letzte Woche zurückgetreten ist, wegen der Sache mit der Leihmutterschaft. Das war ja der Auslöser für diese komplette Umstrukturierung des Kabinetts. Die USA bzw. Donald Trump hat wieder neue Zölle in die Welt gesetzt. Seit 6 Uhr heute Morgen gelten neue Aufschläge für rund 60 Handelspartner. Für viele Produkte werden dann 10 oder 12,5% fällig. Auch Ware aus der EU könnte betroffen sein. Die US-Regierung begründet den Schritt damit, dass andere Länder aus ihrer Sicht nicht genug gegen Zwangsarbeit tun.
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3: Wir warten gespannt auf heute 11 Uhr, denn dann soll Jürgen Klopp bei einer Pressekonferenz offiziell als neuer Bundestrainer vorgestellt werden. Ja, in den letzten Tagen gab es wohl intensive Verhandlungen, sowohl zwischen dem DFB als auch zwischen dem 59-Jährigen und Red Bull als Klopps bisherigen Arbeitgeber, weil bei denen stand er ja noch bis 2029 als Head of Global Soccer unter Vertrag. Wir sind also gespannt, um 11 Uhr soll es dann offiziell werden.
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5: In Deutschland startet der Freitag sonnig, vor allem im Süden. Erwartet euch ein klarer Himmel. Perfekt für einen spontanen Ausflug an den See. Bei Höchstwerten zwischen 19 Grad im Norden und 24 Grad im Süden bleibt es trocken. Morgen wird's nochmal wärmer, bis zu 32 Grad, ideal für einen Grillabend mit Freunden. Achtung fürs Wochenende. Am Sonntag kann es örtlich zu Gewittern kommen. Aktuell in Düsseldorf 15 Grad, in Karlsruhe ebenfalls und in Hannover 14 Grad. Viel Spaß beim Genießen des Sommers.
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5: Hier kommt der Verkehrsüberblick. A2 Braunschweig Richtung Magdeburg. Zwischen Marienborn-Helmstedt und Eilsleben 7 Kilometer Stau. Aktuell mindestens 41 Minuten Zeitverlust. A3 Nürnberg Richtung Passau zwischen Oberölsbach und Feilburg. Hier sind es 6 Kilometer Stau. Gerade mindestens 31 Minuten gehen verloren. A8 Stuttgart. Richtung München zwischen Eichelberg und der Ausfahrt. Hohenstadt 9 Kilometer Stau. Das bedeutet 33 Minuten Verzögerung. Gute Fahrt.
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0: Apache 207 und Udo Lindenberg. Hier ist Big FM. Deutschlands Bigste Morning Show. Gleich noch, nächste Stunde. Geiler Song. Josh Farves. Like a Prayer. Außerdem die aktuelle Stormzy. Zusammen mit Odeal. 24 Hours. Noch innerhalb der nächsten 20 Minuten. 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
1: What's up? So, Freunde, es ist Freitag und Büschra ist auf dem Tomorrowland 2026 am zweiten Wochenende. Gestern in der Show haben wir sie damit überrascht. Und jetzt sind wir mal gespannt, wie ist es denn nach der ersten Nacht, wie es ihr geht? In knapp 20 Minuten.

0: Das war gestern eine recht emotionale Kiste hier bei uns, denn gestern haben wir Büschra nach ihrer Probezeit extrem gesagt, nachdem sie so viele wilde Aufgaben gemacht hat, dass sie dieses Wochenende was vorhat. Büschra hat uns erzählt, dass sie noch nie auf einem richtigen Festival war.
1: Nee.
0: Hast du Bock auf ein Festival?
1: Ja.
0: Ja?
1: Ja.
0: Ja? Aha. Wir schicken dich jetzt zu Tomorrowland nach Belgien.
1: Nein! Oh, was? Seid ihr crazy, oder was?
0: Nein.
1: Wirklich jetzt?
0: Ja.
1: Oh Gott, was? Alter, ich will. Geil, aber ich habe ja kein Outfit. Was ziehe ich jetzt an? Oh mein Gott.
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0: Ja, und gestern ging's dann direkt nach der Show nach Boom, nach Belgien zu Tomorrowland. Das zweite Wochenende wird jetzt gefeiert. Jetzt sind wir mal gespannt, wie es Büschra so geht.
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0: So, dann schalten wir doch mal hin. Büschra, schönen guten Morgen. Wie ist die Lage und die Stimmung?
1: Ja, guten Morgen, Rolf. Ey, ich komme immer noch nicht drauf klar, dass ich jetzt hier bin. Tag 1, heute geht's ja richtig los mit Tomorrowland. Um 12 Uhr ist dein erster Act und um 14 Uhr ist einfach schon mein erstes Interview mit einem DJ. Ich komme nicht drauf klar, dass ich die alle im Interview habe. Also wirklich, ihr seid verrückt, aber ich freue mich krass drauf. Mein Outfit steht, ich bin in den Big FM-Farben gekleidet, also habe eine weiße Hose an, schwarze Schuhe und orangenes Oberteil. Eigentlich kann nichts schief gehen, wirklich.
0: Sehr, sehr schön. Also, Büschra, auf jeden Fall ganz viel Spaß. Und wenn ihr euch das übrigens anschauen wollt, was Büschra auf dem Festival so erlebt, dann klickt euch rein in Big FM in die Insta-Story. Und natürlich präsentieren wir euch Tomorrowland auch an diesem Wochenende. Ihr bekommt die besten Sets heute Abend ab 19:45 und morgen am Samstag ebenfalls ab 19:45 mit Rob Green.

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1: Der EU AI Act ist ein neues EU-Gesetz für künstliche Intelligenz. Er legt je nach Risiko unterschiedliche Regeln fest. Manche KI-Nutzungen sind verboten, andere sind erlaubt, aber nur mit klaren Pflichten zur Transparenz, Kontrolle oder Sicherheit. Die neuen Regeln, die können aber auch für Bewerberinnen und Bewerber ziemlich wichtig werden. Zum Beispiel dann, wenn deine Unterlagen automatisch vorsortiert werden, ein Chatbot das erste Interview führt oder Software dich nach einem Score bewertet. Wichtig ist, wenn KI im Recruiting mitentscheidet, gelten dafür jetzt strengere Regeln. Unternehmen dürfen solche Tools nicht einfach wie irgendeine App laufen lassen. Es geht um Transparenz, menschliche Kontrolle und saubere Daten. Für dich heißt das ganz praktisch, du darfst nachfragen. Zum Beispiel, wann wird KI in der Vorauswahl genutzt? Wer trifft finale Entscheidungen? Und gibt es Ansprechpersonen für Rückfragen? Das ist nicht anstrengend, das ist professionell. Und so solltest du auch sein. Eine KI darf nämlich nicht heimlich über deine Chancen bestimmen. Gerade automatisierte Absagen oder nicht nachvollziehbare Prozesse sind echt heikel. Viel Erfolg beim Bewerben und deiner Karriere. Für mehr Tipps, klick dich ein.
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3: Malinki Beach, Bad Rappenau. Da könnt ihr mal heute Abend rumkommen. Da ist nämlich Latin House und Afrobeats am Start. Es gibt einen DJ und zwar von den Balearen. Gar nicht einfach. Er ist übrigens oft international unterwegs und eine Open Air Area mit Pool gibt's auch noch für euch. 10 Euro kostet übrigens der Eintritt. Malinki Beach, Bad Rappenau. Heute Abend ab 22 Uhr.
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4: Es ist nicht mal 24 Stunden her oder hat nicht mal 24 Stunden gedauert und schon ist die dritte Staffel Carlos & Carlos einfach auf Platz 1 der beliebtesten Serien in Deutschland auf Netflix. Ist ja gestern online gekommen, ich habe es auch schon angefangen, muss ich sagen. Und ich muss sagen, ich will nicht spoilern, aber es ist wirklich sehr geil.
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4: Kanzler Merz baut sein Team gerade ordentlich um. Nach dem Rücktritt von Unionsfraktionschef Jens Spahn übernimmt Thorsten Frey den Fraktionsvorsitz und macht damit seinen bisherigen Platz im Kanzleramt frei. Neue Kanzleramtschefin wird Gesundheitsministerin Nina Wagen. Merz nennt sie schon jetzt eine seiner wichtigsten Stützen. Ja, und ihren Posten im Gesundheitsministerium übernimmt übrigens CDU-Generalsekretär Carsten Linnemann. Also der wird jetzt Gesundheitsminister werden. Und auch Philipp Amthor bekommt einen neuen Job. Er wechselt ins Kanzleramt und soll dort künftig die Zusammenarbeit zwischen Bund und Ländern koordinieren. Bundeskanzler Merz hat heute aber noch nicht über die Medienberichte gesprochen, die gerade sehr hitzig und heiß sind, ob nämlich Verkehrsminister Patrick Schnieder aus seinem Amt geworfen wird. Die Bild-Zeitung und die Deutsche Presseagentur hatten ja unter anderem zuerst darüber berichtet. Also man sieht, es ist viel passiert, nachdem jetzt Spahn letzte Woche zurückgetreten ist, wegen der Sache mit der Leihmutterschaft. Das war ja der Auslöser für diese komplette Umstrukturierung. Das neue Gesetz gegen häusliche Gewalt kommt offenbar später als geplant. Statt im April soll es frühestens im Juli nächsten Jahres in Kraft treten. Grund seien eine noch fehlende Unterschrift des Bundespräsidenten und notwendige Vorbereitungen. Vorgesehen ist unter anderem die sogenannte spanische Fußfessel. Sie bewacht den Aufenthaltsort von Tätern und warnt potenzielle Opfer, wenn sie sich nähern.
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4: In Frankreich sind jetzt laut Behörden die ersten Häuser durch die Feuer verbrannt. Mittlerweile wurden auch 30.000 Menschen aus den betroffenen Regionen bei Bordeaux evakuiert. Und jetzt kommt auch ein Hilferuf aus der Politik. Präsident Macron bittet die EU um Hilfe wegen der heftigen Waldbrände, die dort aktuell wüten. Frankreich soll nun zusätzliche Löschflugzeuge und Hubschrauber unter anderem aus Tschechien und Kroatien erhalten.
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6: In Deutschland starten wir heute mit einer freundlichen Mischung aus Sonne und Wolken. Im Süden gibt's öfter Sonnenschein, während im Norden mehr Wolken anzutreffen sind. Perfekt für einen Nachmittag draußen bei angenehmen Temperaturen. Morgen erwartet uns ein traumhafter Tag mit viel Sonne und 32 Grad. Am Sonntag drohen Gewitter, also lieber den Samstag für Open-Air-Pläne nutzen. Aktuell in Düsseldorf an der Königsallee 17 Grad, in Aachen am Aachener Dom 15 und in Bochum im Bermuda-Eck 18 Grad. Viel Spaß draußen!
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6: A2 Braunschweig Richtung Magdeburg zwischen Marienborn-Helmstedt und Eilsleben. 7 Kilometer Stau. Ihr seid mindestens 46 Minuten länger unterwegs. A3 Köln Richtung Frankfurt zwischen Bad Camberg und Wiesbadener Kreuz. 10 Kilometer Stau. Mindestens eine Stunde länger einplanen. A7 Fulda Richtung Würzburg zwischen Fuldaer Dreieck und Bad Brückenau-Wildflecken sind 8 Kilometer Stau. Ihr braucht 44 Minuten länger. Gute Fahrt.
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10: 17 Minuten vor 11 an diesem Freitag. Hi zusammen, letzter Arbeitstag der Woche und Phyllis ist da.
11: Einen wunderschönen guten Morgen. Ich freue mich. Die Sonne kommt, das Wochenende wird geil in Deutschland. Und Tomorrowland auch noch ab heute, da überträgst du auch live, gell, Robbie?
10: Genau, Wochenende 2, heute ab 17 Uhr bei Big FM Dance Radio im Stream und dann ab 19.45 Uhr hier live bei Big FM. Phyllis und ich waren letztes Wochenende da, wir quatschen nochmal in der Show mit euch darüber, spielen aber erstmal Topic und Becky G, hier Sorry Papi.
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0: Overpass Graffiti.
1: Wie?
0: Big FM Overpass Graffiti. Das
1: Graffiti.
0: Ist die, nicht die Unterführung, sondern die Oberführung. Und da ist Graffiti an der Oberführung.
1: Ich lieb's, wie du Graffiti gesagt hast, du alter Brite.
0: Graffiti.
1: Graffiti.
0: Graffiti. Falls ihr denkt, da ist eine weibliche Stimme im Radio, richtig, das ist Phyllis.
1: Hallo.
0: Hey.
1: Leute, ich lieb's. Es ist Freitag. Freitag bedeutet natürlich, Robbie, New Releases.
0: In der Tat. Und von der sehr fähigen Dame Tyler gibt's was Neues.
1: Yes, neues Album. A-Pop ist rausgekommen heute. Es steht für African Pop und es ist legendär geworden. Wir hören mal in so einen kleinen Zusammenschnitt rein. I don't care. Mr. Nonchalant. Und das bist du, Crazy of me.
0: Ich muss gestehen, ich bin schon ein Riesenfan von der. Ne? Die Stimme ist wirklich sowas von geil. Also das
1: Total.
0: Ist wirklich wie so ein Messer durch Butter.
1: Messer.
0: Wirklich, also das schneidet durchs Radio durch. Wenn sie singt, hört man sofort, das ist Tyler. Ich finde die Stimme, viele, viele Leute, die singen, haben ähnliche Stimmen.
1: Mhm.
0: Sie hat irgendwas in der Stimme, was mich wirklich, wirklich freut. Also geil.
1: Dann lass uns doch noch mehr von der Stimme hören. Ein Song vom Album, richtig nice geworden, ist Kiss von Tyler.
0: Okay, los geht's.

0: Jack Styles and John. Turn the lights off. Ain't nobody touching my mama.
1: Ist krass geworden, oder?
0: Mega.
1: Ava Max mit Energy, gleich auf der Playlist, nochmal ganz neu, frisch aus dem Ofen raus.
0: Und ein bisschen oldschool, so ein Throwback Thursday Song von Timbaland und Nelly Furtado. Es ist Freitag und der Song läuft im Radio.
1: So geil, liebe ich.
0: Alles hier nach Big FM, Rob Green und Phyllis an diesem Freitag.
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2: Meine kleinen geilen Partymäuse, wenn ihr Lust habt, am Wochenende ordentlich abzureißen in Stuttgart, könnt ihr euch die Aftershow-Party gönnen von der Stuttgart Pride ab 22 Uhr im Kowalski. Da ist nämlich Love Pop Pride Edition. Das ist die Party. Es ist auf jeden Fall sehr nice. Jeder ist willkommen. Es gibt Pop, Dance and Black and House Music. 6 internationale DJs mit am Start. Also checkt das auf jeden Fall ab im Kowalski am Samstag.
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3: Big FM Rob Green mit Phyllis an diesem Freitag.
2: Guten
3: Morgen und mit den Nachrichten Jana Allgeier.
4: Hallo.
3: Jana, was trendet in den Socials?
4: Ja, aktuell nicht wegzudenken aus den Socials.
5: People of Tomorrow.
4: Denn es ist Tomorrowland in Belgien und Leute drehen ab. Die neue Mainstage sieht sehr krank aus. Wir übertragen es natürlich auch live auf Big FM ab 19.45 Uhr.
3: Ist korrekt. Avec moi.
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2: Und was ist wirklich wichtig?
3: Nein, das sage ich jetzt nicht, weil das war wichtig. Die sonstigen wichtigen Themen heute, Jana Allgeier.
4: Ja, es ist offiziell. Jürgen Klopp ist neuer Bundestrainer für Deutschland. DFB-Präsident Neuendorf hat das bei der Pressekonferenz jetzt gerade bestätigt. Es habe heute Morgen eine Sitzung von Aufsichtsrat und Gesellschafterversammlung gegeben. Dort gab es ein einstimmiges Voting für Klopp. Die Vertragslaufzeit von Klopp startet ab dem 15. August und läuft dann bis einschließlich der WM 2030. Und Jürgen Klopp hat dann auch noch selbst gesprochen gerade. Und es sei ihm tatsächlich wirklich eine Ehre. Aber, und das fand ich sehr cool von ihm, muss ich sagen, hat er sich tatsächlich direkt auch an die Medienvertreter gewendet und hat eine ganz klare Ansage gemacht. Er meinte, wenn ihr euch daneben benehmt und meine Familie nicht in Ruhe lasst, bin ich weg. Ich habe diesen Job angenommen, obwohl ich gesehen habe, was ihr mit Julian Nagelsmann gemacht habt und auch mit seiner Familie. Und ich bin weg, wenn ihr meine Familie nicht in Ruhe lasst. Es geht hier nur um den Sport.
3: Gut.
4: War dann auch betretenes Schweigen.
3: Ja, zu Recht. Ja.
4: Und übrigens, der DFB macht Per Mertesacker zum neuen Geschäftsführer für Sport. Kanzler Merz baut sein Team gerade ordentlich um. Nach dem Rücktritt von Unionsfraktionschef Jens Spahn übernimmt Thorsten Frey den Fraktionsvorsitz. Und damit nimmt er quasi den bisherigen Platz im Kanzleramt nicht mehr an, sondern ist dann frei. Neue Kanzleramt Chefin wird Gesundheitsministerin Nina Wagen. Merz nennt sie jetzt schon eine seiner wichtigsten Stützen. Ihren Posten im Gesundheitsministerium übernimmt dann CDU-Generalsekretär Carsten Linnemann.
3: Okay.
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4: In Frankreich sind jetzt laut Behörden die ersten Häuser durch die Feuer verbrannt. Mittlerweile wurden auch 30.000 Menschen aus den betroffenen Regionen bei Bordeaux evakuiert. Und jetzt kommt auch ein Hilferuf aus der Politik. Präsident Macron bittet die EU um Mithilfe wegen der Waldbrände.
3: Das ist ganz schön krass. Dankeschön. Ja.
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7: In Deutschland scheint heute fast überall die Sonne. Besonders im Süden bei bis zu 24 Grad. Im Norden bleibt es bewölkt mit etwa 19 Grad. Perfekt für ein entspanntes Afterwork in der Sonne. Morgen klettern die Temperaturen weiter auf bis zu 32 Grad. Am Wochenende bleibt es freundlich. Aber Achtung, Sonntag könnten Schauer und Gewitter aufziehen. Genießt die Sonne und plant schon mal den nächsten Grillabend. Aktuell haben wir in Frankfurt am Main am Mainufer 21 Grad und in Essen am Baldeneysee sind es 17 Grad.
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7: A3 Köln Richtung Frankfurt zwischen Itzstein und Wiesbadener Kreuz. 10 Kilometer Stau, mindestens eine Stunde Zeitverlust. A7 Hannover Richtung Kassel zwischen Dreieck Hannover Süd und Hildesheim. 7 Kilometer Stau, mindestens 44 Minuten Zeitverlust. A7 Fulda Richtung Würzburg zwischen Fulda Dreieck und Bad Brückenau Wildflecken. 10 Kilometer Stau, mindestens 45 Minuten Zeitverlust. A24 Staus und Zeitverlust. Gute Fahrt.
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0: Big FM, Rob Green, Katy Perry, Raw, Big FM, Phyllis.
1: Yes, guten Morgen.
0: Und heute Abend, 17 Uhr bei Big FM Dance Radio und 19.45 Uhr hier bei Big FM National, wird es so klingen.
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1: Ich kriege jetzt schon Gänsehaut, alleine wenn ich das höre. Tomorrowland, es ist das legendärste Festival und wir feiern natürlich mit euch gemeinsam, Big FM Community. Letztes Wochenende war Valentina Ford, die hat Tickets bei uns auch klar gemacht.
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1: Gott. 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Auch dieses Wochenende haben wir euch wieder hingeschickt und werden natürlich live die Eindrücke berichten. Beziehungsweise du, Robbie, vor allem wirst es berichten. Du überträgst ja live von Tomorrowland wieder.
0: Mit dabei Kirsch. Wir lieben Kirsch. Alox, D'Angelo von Swedish House Mafia.
1: Geil.
0: Hardwell macht Closing heute Abend.
1: Geil.
0: Ob die Stage noch steht für die anderen Tage, wissen wir nicht. Wir werden auch quatschen mit Hardwell nachher auch in der Show. Also live ab 17 Uhr bei Big FM Dance Radio und ab 19.45 Uhr im Radio. Dann Tomorrowland 2026, Wochenende 2.

0: Girls Trip, Sarah Larsson, Shakira, Euro Summer, gleich Big FM, Rob Green mit Phyllis.
1: Irgendwie stelle ich mir gerade vor, wie du mit den Girls zusammen so einen Trip machst.
0: Es reichte mir, dass ich letztes Wochenende bei Tomorrowland mit euch war. Apropos Tomorrowland, der Mann, der das erste Mal Mainstage gespielt hat, letzte Woche, ist der hier.
1: Calvin Harris, zusammen mit Rihanna. Ich finde es auch richtig krass. Irgendwie ist der Song übertrieben dieses Jahr mit am Start. Bei jedem Tomorrowland-Set hat irgendein DJ, also alle DJs, haben diesen Song gespielt und irgendwie gemixt, gell?
0: Zu Recht auch. Und Calvin spielt auch morgen Samstagabend Closing auf der Mainstage. War auch so geil, weil ich mit John Newman gesprochen hatte. Und John Newman hat ja einen Song mit Calvin. Und ich meinte, wirst du dann nachher beim Auftritt von Calvin Harris auf der Bühne sein?
1: Ja,
0: also, vielleicht ja, vielleicht aber auch nicht. Ich so, okay, du hast gerade die Frage beantwortet. Dankeschön.
1: Also, Big FM Community, ihr werdet bei Rob Green live hier auf Big FM alle Geheimnisse natürlich als Erste erfahren, also gerne einschalten. Heute geht's los, 19.45 Uhr auf Big FM.
0: Das Problem ist, ich weiß manchmal nicht, was ich erzählen darf und was nicht.
1: Deswegen, das ist ja das Gute.
0: Ja, sie hat vollkommen recht, was sie gerade gesagt hat.

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0: Mikrofon. Phyllis und Rob Green.
1: 11:45 an diesem Freitag.
2: Yes, es geht. Langsam, aber ganz sicher. In Richtung Wochenende. Ich liebe es.
1: Gleich in der Show We Found Love, Rihanna, Calvin Harris, Paradise, DJ Snake und Bipolar Sunshine. Ariana Grande ist dabei, aber Euro Summer, Zara Larsson, Shakira.

0: Queen und Phyllis an diesem Freitag. Und überall in den Nachrichten gerade Jürgen Klopp, yes. Der Mann, der perfekt Englisch kann, not, aber sehr gut trainieren kann.
1: Yes, also das wird er jetzt auf jeden Fall dann noch unter Beweis stellen können. Aber jemand, der sich mit Fußball natürlich bestens auskennt, ist Fabi.
0: Los geht's. What the Fabi Daily. Ja. Tja, Leute, die WM ist seit gut einer Woche vorbei. Der Clubfußball ist noch in der Sommerpause, aber so ganz kommt man einfach nicht am Thema Fußball vorbei. Nicht nur, weil dieses Wochenende wahrscheinlich irgendwo in der Provinz beim örtlichen Sportverein TSV Mösenheim an der Sack das jährliche Hobby-Elfmeter-Turnier stattfindet. Nein, denn schon heute passiert nämlich etwas, das sich schon die letzten Wochen angebahnt hat. Eigentlich schon ein paar Stunden vor dem ersten WM-Spiel bei Magenta TV.
2: Und zum Glück stellt Julian Nagelsmann die Mannschaft auch noch.
0: Jo, damals haben Jürgen Klopp und Thomas Müller noch gewitzelt, dass die Aufstellung der Nationalmannschaft im September vielleicht schon von Jürgen Klopp gemacht wird. Heute um 11 Uhr soll genau das endlich offiziell gemacht werden, bei einer Pressekonferenz beim DFB in Frankfurt. Davor soll Klopp noch einen Vertrag bis einschließlich der WM 2030 unterschreiben. Die wird übrigens in mehr Ländern ausgetragen als Jürgen Klopp Zähne hat. Und trotzdem gilt für Fußballfans wie mich, lieber Ajax Lattenstramm als Red Bull. What the Fabi Daily. Jeden Morgen in Deutschlands Big Star Morning Show. Ja.

0: lieber Taylor Swift, wirklich, ich hätte nie gedacht, dass ich sowas sagen würde im Radio.
1: Ich bin geschockt. Like a Prayer, den lieb ich, muss ich sagen, den Song.
0: Josh Fors.
1: Der geht gut rein.
0: Spielen wir gleich. Und Gracie Abrams ebenfalls. Big FM, Rob Green und Phyllis.
1: Look at my life. Ich finde, die gibt einem auch so eine locker leichte Stimmung, Gracie Abrams.
0: Definitiv, die Frau ist wirklich gut, gut, gut, gut, gut. Läuft in voller Länge gleich.
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2: Meine kleinen geilen Partymäuse, wenn ihr Lust habt, am Wochenende ordentlich abzureißen in Stuttgart, könnt ihr euch die Aftershow-Party gönnen von der Stuttgart Pride ab 22 Uhr im Kowalski. Da ist nämlich Love Pop Pride Edition. Das ist die Party. Es ist auf jeden Fall sehr nice. Jeder ist willkommen. Es gibt Pop, Dance and Black and House Music. 6 internationale DJs mit am Start. Also checkt das auf jeden Fall ab im Kowalski am Samstag.
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3: 12:28 Big FM, Rob Green mit Phyllis.
2: Buongiorno.
3: Und die Nachricht mit Nela Krämer. Nela, was trendet in den Socials?
4: Wicked kommt auf die große Leinwand, aber diesmal mit fettem Live-Orchester. Das wurde gerade auf Insta angekündigt. Geplant ist da eine richtige Tour, ob sogar weltweit, ist aber noch nicht so klar. Bald sollen wir da dann mehr erfahren. Der Hype ist trotzdem schon absolut da.
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3: Und die sonstigen Themen an diesem Freitag.
4: Jürgen Klopp ist seit quasi gerade eben neuer Bundestrainer der deutschen Fußballnationalmannschaft. Damit er dafür vorzeitig aus seinem Red Bull-Vertrag rauskommt, zahlt der DFB extra 1 Million Euro. Das Geld geht aber nicht an Red Bull direkt, sondern an die Stiftung Wings for Life. Außerdem gibt es noch einen Deal. Bis 2030 finden 3 Länderspiele in Leipzig statt, der Heimat von RB Leipzig. Klopp selbst sagt dazu, die Verhandlungen liefen ganz entspannt ab. China reagiert auf die neuen Russland-Sanktionen der EU und zieht nach. Gegen 14 europäische Firmen laufen jetzt Exportbeschränkungen. Das heißt, sie kommen erstmal nicht mehr an bestimmte Waren aus China. Der Grund, die EU hat neue Sanktionen gegen chinesische Firmen verhängt. Ihnen wird vorgeworfen, Russland im Krieg gegen die Ukraine zu unterstützen. Das neue Gesetz gegen häusliche Gewalt kommt wohl später als geplant. Statt im April soll es frühestens im Juli nächsten Jahres in Kraft treten. Grund seien eine noch fehlende Unterschrift des Bundespräsidenten und notwendige Vorbereitungen. Geplant ist da unter anderem die sogenannte spanische Fußfessel. Sie überwacht Täter elektronisch und warnt potenzielle Opfer, wenn sich die Träger trotz Verbot nähern.
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4: Die Plastic Pirates feiern gerade ihr 10-jähriges. Allein den Namen feiere ich irgendwie schon. Was ist das für ein Projekt? Kinder und Jugendliche sammeln da an Flüssen und Küsten in Deutschland Plastikmüll und liefern damit dann wichtige Daten für die Wissenschaft. Die Ergebnisse helfen nämlich dabei, die Verschmutzungen besser zu verstehen und neue Lösungen zu finden. Mitgemacht haben seit 2016 allein in Deutschland schon mehr als 24.000 Plastikpiraten. Mittlerweile gibt es das Ganze aber auch als Go Europe-Aktion in 13 weiteren europäischen Ländern. Da sind dann auch Nachwuchsforscherteams an Küsten unterwegs.
3: Okay, dankeschön.
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6: In Deutschland scheint heute im Süden die Sonne, während der Norden mit Wolken startet, die später aufklaren. Die Temperaturen erreichen bis zu 24 Grad. Perfekt für ein Afterwork-Treffen auf der Dachterrasse oder einen Nachmittag im Park. Morgen wird es richtig heiß, mit Temperaturen bis zu 33 Grad. Am Sonntag ist in einigen Regionen Gewitter möglich, also nutzt das sonnige Wochenende. Gerade sieht es so aus, in Frankfurt am Main am Römer 21 Grad, Wiesbaden am Kurhaus 22 und Bremen am Marktplatz 18 Grad.
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6: Hier kommt der Verkehrsüberblick. A7 Flensburg, Richtung Hamburg, zwischen Hamburg-Schnellsen und Hamburg-Bahnfeld, sind 6 Kilometer Stau mit mindestens 38 Minuten Zeitverlust. A7 Füssenreute Richtung Würzburg, zwischen Dettingen an der Iller und Langenau, heftiger Stau auf 21 Kilometern. Mindestens 39 Minuten weniger. A7 Fulda Richtung Würzburg, zwischen Fulda Dreieck und Bad Brückenau-Wildflecken, 10 Kilometer Stau, mindestens 49 Minuten Verlust. Gute Fahrt.
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0: Big FM, Rob Green und Phyllis mit Shaboozy. Es ist Freitag.
1: Ja, wir sind mittendrin. Sommer, der ist am Start. Ich liebe es. Und ihr habt natürlich auch wieder tolle Sachen vor. Schickt uns Sprachnachrichten an die 08900901. Julia, was geht bei dir am Wochenende?
2: Wir treffen uns mit den ganzen Kollegen von der Arbeit zum Pizzaessen und zum Trinken.
0: Klingt nach einem Plan.
1: Ja, es klingt nach einem guten Wochenende. Was geht bei euch, Big FM Community? Vielleicht wäre auch Grillen mal wieder angesagt, oder?
0: Heute Abend.
1: Machst du? Lädst du ein? Bei Tomorrowland dann? Grillen?
0: Genau, alle stehen da. Ich dachte, dieses Jahr ist Rauch verboten. Und dann hinter dem gläsernen Studio geht eine Rauchwolke hoch. Ah, Rob Green grillt.
1: Das wäre legendär, Bro.
0: Bro, safe. Dua Lipa, New Rules und Harrison.

0: Die habe ich mal eine ganze Stunde von hinten gesehen.
1: Was?
0: Ja.
1: Warte mal, du hast gerade gesagt, du hast Dua Lipa eine ganze Stunde lang von hinten gesehen.
0: Ja.
1: In welchem Kontext? Weil den brauchen wir hier, das wirkt absolut sexuell.
0: Ach, überhaupt nicht. Die hat performt, ich war hinter der Bühne und alle haben sie gefeiert und sie hat wirklich geil gesungen, aber ich habe sie nur von hinten gesehen. Ich habe von diesem Performance nur das von hinten gesehen.
1: Ich glaube, das also würde vielen reichen.
0: Hat nichts Sexuelles damit zu tun.
1: Ja, ja, ich kann nicht mehr anders denken, Robbie.
0: Okay, aber das
1: ist dein
0: Problem. Ich bin
1: 14, es ist warm draußen.
0: Genau, genau, genau.
1: Das ist ein Felix Jehn Remix hier
0: in
1: übrigens.
0: In der Tat, von Meek heißt Fabulous. Und Ray 070 Shake, ich wollte 070 Shake sagen, Escapism. Du musst nicht mal zum Professionellen.
1: Ja, Escape. Das ist ein richtiges Stichwort.
0: Digga, Sam, Rob Green und Phyllis leider.
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0: 11 vor 1, Freitag, ab mit uns Richtung Wochenende.
1: Yes, 08900901. Ihr schickt uns eure Sprachnachrichten. Vincent auch, was geht bei dir?
13: Ich sitze am Rheinufer und war gerade mit einem Kumpel frühstücken und genießen gerade die Sonne und quatschen ein bisschen.
0: Okay, wow, geil, dann viel Spaß dabei.
1: Ey, wie geil. So, Freitag 12 Uhr, schön am Rheinufer sitzen, das Leben genießen. Tu es bitte für uns mit.
0: Und wenn ihr mal vorbeischwimmt, wer ist das?
1: Wie?
0: Wenn er am Rheinufer sitzt und jemand vorbeischwimmt, wer ist das?
1: Teddy Swims.
0: Ja.

Das ist neu auf Big FM. Meek, Fabulous.

0: Big FM, Freitag, 13 Uhr und 9 Minuten. Rob Green zusammen mit Phyllis an diesem Wochenendstart.
1: Yes, freitags bedeutet ja auch immer New Releases. Und Cat's Eye haben einen neuen Song rausgebracht. Das ist jetzt die zweite Single-Auskopplung. Der Song heißt Animal. Und ich freue mich, am 14. August kommt dann die dritte EP raus. Aber dieser Song ist legendary, Leute. Da ist nämlich Ed Sheeran. Hat da mitgemischt, ne? Also was die Lyrics angeht, unser Background-Vocalist war ja Sheeran. Deswegen, ich finde, man merkt es auch, wenn man den Song hört. Und im Kern geht es so ein bisschen um den Kontrast zwischen dem Kontrollierten und dieser eleganten Fassade, die man der Welt zeigt, und dieser völlig wilden Seite, deswegen Animal.
0: Okay.
1: Und das Musikvideo ist hot. Also da sind ganz viele Girls, sie ist ein bisschen Lack und Leder, ist ein bisschen verrucht, ein bisschen rote Perücken und alles. Und dann denkst du, es kann nicht wilder werden, dann kommt auf einmal Demi Moore, die Schauspielerin.
0: Okay, krass.
1: Es ist wirklich krass und sie ist dann so ein bisschen die Mode-Boss-Ikone. Und die Mitglieder von Cat's Eye rasten alle so aus und sie sagt so Bossy ein bisschen, was sie hot findet. Also das ganze Video hat mich gerade sehr gefesselt.
0: Okay,
1: der Song ist sehr cool geworden und passend zum Wochenendstart.
0: Man hört, dass du da Bock drauf hast. Cat's Eye Animal.

0: kuscheln wir gleich zu dem Song.
1: Ich dachte, du hast gerade Schlucke auf. Ich habe nur gehört.
0: Entschuldigung, dass ich ein Mensch bin. Mit normalen Geräuschen.
1: Taylor Swift, I knew it, I knew you. Big FM Rob Green Summit, Phyllis gleich und Flo Rida und T-Pain gehen ein paar Jahre zurück. 2008 war das.
0: Aber gar nicht so viel zurück, weil auch das läuft bei Tomorrowland. Ja, kann man sich nicht so vorstellen, aber David Guetta hat das gespielt. Wirklich im Mix, wir sind ausgerastet dazu. Und mehr von Tomorrowland gibt's heute auch hier auf Big FM.
1: In der Tat, ab 17 Uhr bei Big FM Dance Radio und dann 19.45 Uhr live hier mit mir.
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2: Meine kleinen geilen Partymäuse, wenn ihr Lust habt, am Wochenende ordentlich abzureißen in Stuttgart, könnt ihr euch die Aftershow-Party gönnen von der Stuttgart Pride ab 22 Uhr im Kowalski. Da ist nämlich Love Pop Pride Edition. Das ist die Party. Es ist auf jeden Fall sehr nice. Jeder ist willkommen. Es gibt Pop, Dance and Black and House Music. 6 internationale DJs mit am Start. Also checkt das auf jeden Fall ab im Kowalski am Samstag.
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3: 13.27 Uhr, Big FM Rob Green mit Phyllis.
2: Buongiorno.
3: Und mit Nela Krämer mit den Nachrichten. Nela, was trendet heute in den Socials?
4: Nach nur einem Tag ist die dritte Staffel Kaulitz und Kaulitz auf Platz 1 bei Netflix gelandet. Sorgt auch für viel Gesprächsstoff bei Insta und Co. Seit gestern kann man die Folgen online schauen. Ich habe auch schon angefangen und lieb's komplett. Ich lieb's.
2: Und du, Rob?
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3: Was ist wirklich wichtig? Nela Krämer.
4: Kanzler Merz baut sein Regierungsteam jetzt ordentlich um. Nach dem Rücktritt von Unionsfraktionschef Jens Spahn übernimmt Thorsten Frey den Posten und macht damit seinen bisherigen Platz im Kanzleramt frei. Neue Kanzleramtschefin wird Gesundheitsministerin Nina Wagen. Ihr Amt übernimmt dann CDU-Generalsekretär Carsten Linnemann. Ihr merkt, ein kleines Hin- und Hergeschiebe ist das also. Wozu Merz sich aber bisher noch nicht geäußert hat, sind die Gerüchte rund um Verkehrsminister Patrick Schnieder. Mehrere Medien berichten nämlich da von Schnieders Rauswurf. Mal schauen, ob da heute noch was kommt.
3: Okay.
4: Die UNESCO entscheidet gerade, welche Orte neu auf die Welterbeliste kommen. Besonders im Fokus stehen erstmal Städten, die durch Krieg oder Klimawandel bedroht sind. Auch Deutschland hofft auf einen neuen Eintrag. Die Waldsiedlung Zehlendorf in Berlin hat die Chance, zum Welterbe zu werden. Ein 100 Jahre altes grünes Wohnprojekt. Was bringt so ein UNESCO-Titel überhaupt? Zum einen mehr Schutz und zum anderen oft auch mehr Besucher für die Region. Weltweit gibt es aktuell mehr als 1200 Welterbestätten.
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4: Charlie XCX hat heute ihr neues Album Music, Fashion und Film gedroppt. Viele fragen sich da jetzt, kann Charlie diesen Mega-Brad-Hype vom letzten Album toppen? Sie sagt da ganz klar, das Gleiche nochmal zu machen, das bringt mir kreativ gar nichts. Music, Fashion, Film soll also ganz, ganz anders klingen. Weniger Party-Sound, mehr Gitarren und auch mal kleine Rock-Experimente. Hört da mal rein, ist auch schon irgendwie interessant. Die ersten Reaktionen sind online auch gemischt. Viele feiern den Mut, andere vermissen aber diese richtigen Brad-Banger, sag ich mal. Aber die meisten sind sich einig, bei Charlie weiß man nie so ganz, was kommt. So nach dem ersten Hören muss ich sagen, ich mag's.
3: Okay, vielen lieben Dank.
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6: In Deutschland erwartet uns heute ein schöner Mix aus Sonne und Wolken. Im Süden scheint die Sonne vorwiegend, während im Norden Wolken vorbeiziehen. Bei euch im Süden gibt's 24 Grad. Perfekt, um den Nachmittag draußen in der Beachbar zu chillen und die Sonne zu genießen. Morgen wird es fast überall sonnig mit bis zu 33 Grad. Gerade in Köln am Rheinauhafen 19 Grad, in Mannheim am Wasserturm 23 Grad und in Dresden an der Frauenkirche 20 Grad. Schnappt euch eure Leute und genießt das actionreiche Wochenende voller Spaß und Abenteuer.
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6: A5 Karlsruhe, Richtung Heidelberg zwischen Bruchsal und Waldorf-Wiesloch staut es sich über 7 Kilometer. Rechnet mit mindestens 54 Minuten Verzögerung. A7 Flensburg, Richtung Hamburg zwischen Quickborn und Hamburg-Bahnfeld sind es 9 Kilometer Stau. Zeitverlust hier 50 Minuten. A96 Lindau Richtung München zwischen Ausfahrt Neuraffensburg und Wangen-Nord. Über 8 Kilometer mit einer Stunde Wartezeit. Viel Geduld mitbringen. Gute Fahrt.
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1: Since you've been gone.
2: Der ist so toll.
1: Wirklich. 13 Uhr und 38. Ich hatte mal ein Interview mit Kelly Clarkson und sie fand Deutschlands Autobahn geil. Und ich hatte damals einen Porsche Turbo, um ihr es anzugeben.
2: Ja,
1: und sie meinte nur zu mir, what car do you have? Und ich so, Porsche. Sie so, do you want to drive on the, can you go as fast as you want? Kannst du so schnell fahren, wie du willst? Ich so, ja. Und wir waren kurz davor, wirklich die A5 hochzufahren.
2: Und zusammen durchzubrennen, du und Kelly Clarkson.
1: Ich und Kelly Clarkson.
2: Tja, dann wärst du jetzt mit Kelly
1: Wie heißt die?
2: Kelly Clarkson. Glücklich.
1: Ja.
2: Und nicht mit mir hier.
1: Ja, das hat alle, weißt du, so im Nachhinein, ist immer so ein geiler Spruch, im Nachhinein. Ja. So, Phyllis ist da, wie man hört.
2: Ja, das ist richtig. Und wir gehen rein in unser Wochenende. Und wenn ihr euch so fragt, wie ist eigentlich das Wetter draußen? Sina, sag's uns.
3: Das Aperolwetter.
2: Genau das ist es. Und der perfekte Start ins Wochenende.
1: Sehr schön. Tate McRae jetzt in der Show und danach Offenbach und La Chic mit Wasted Love. Freitag, Big FM Rob Green mit Phyllis.

0: Das ist so geil. Eli Oaks, ich lieb's.
1: Guter Mann.
0: Ja.
1: Yeah. Damit Lavinia, Money Made Me a Savage. Ebenfalls dabei Miles Smith und Licky Lee. Da gehen wir zurück ins Jahr 2012. Da freue ich mich gleich drauf. I Follow Rivers und Shakira und Burna Boy. Alles hier nach Big FM Rock Green mit Phyllis.
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0: 13 Minuten vor 2 an diesem Freitag.
1: Gib's uns nochmal bitte.
0: Der einzige Brite, der sein R rollen kann.
1: Also das ist was, eine These, die du aufstellst. Also ich glaube, da gibt's noch mehr Briten, Robbie. Aber du machst das ganz toll.
0: Vielen lieben Dank für die
1: Blumen,
0: Rob Green und Phyllis an diesem Freitag. Ab mit uns ins Wochenende.
1: 08900901 ist die kostenlose Big FM Hotline. Und Linus hat uns eine WhatsApp geschickt, was bei ihm am Wochenende geht.
2: Ich fahre in Schwarzwald campen. Also ich nutze das Wetter voll aus.
0: Okay, das
1: finde ich richtig geil.
0: Spaß. Kann nachts ein bisschen kalt werden, aber tagsüber geil.
1: Ja, das geht. Komm, ja. Wenn du dich richtig einpackst, dann läuft das schon.
0: Shakira, Burna Boy.

0: Anne Marie. Ciao, adios, I'm done. 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
6: Die Stimmung, wie die Leute drauf sind, ist einfach eine bessere Welt hier für 3 Tage.
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5: 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Also Big FM bei Instagram, da könnt ihr das auch alles sehen. 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

0: Kid Laroi and Stars Girls. Dean Margie. Der gute alte KI-Song. Mike is Mind, Chill 77 und Unjabs.
1: Ja, ich sag ehrlich, bin ich jetzt nicht größter Fan von so KI-Songs, aber der geht schon gut rein auf jeden Fall.
0: Och, mir ist es Bums, ob es KI ist oder nicht. Hauptsache, es klingt geil. Muss jetzt nicht sagen, oh, das ist Kacke, weil das ist KI. Nö, wenn
1: ich
0: der Song
1: sag, ich
0: geil ist.
1: Ich bin kein größter Fan.
0: Das ist ja gut.
1: Ja.
0: Jax Jones, Unana A.
1: Davon bin ich Fan. Da kannst du im Club auch schon gut zu abreißen. Dreh auf, gib mir ein paar Shots und Jax Jones.
0: Läuft alles in voller Länge. Big FM, Rob Green und Phyllis an diesem Freitag.
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4: Der EU AI Act ist ein neues EU-Gesetz für künstliche Intelligenz. Er legt je nach Risiko unterschiedliche Regeln fest. Manche KI-Nutzungen sind verboten, andere sind erlaubt, aber nur mit klaren Pflichten zur Transparenz, Kontrolle oder Sicherheit. Die neuen Regeln, die können aber auch für Bewerberinnen und Bewerber ziemlich wichtig werden. Zum Beispiel dann, wenn deine Unterlagen automatisch vorsortiert werden, ein Chatbot das erste Interview führt oder Software dich nach einem Score bewertet. Wichtig ist, wenn KI im Recruiting mitentscheidet, gelten dafür jetzt strengere Regeln. Unternehmen dürfen solche Tools nicht einfach wie irgendeine App laufen lassen. Es geht um Transparenz, menschliche Kontrolle und saubere Daten. Für dich heißt das ganz praktisch, du darfst nachfragen. Zum Beispiel, wann wird KI in der Vorauswahl genutzt? Wer trifft finale Entscheidungen? Und gibt es Ansprechpersonen für Rückfragen? Das ist nicht anstrengend, das ist professionell. Und so solltest du auch sein. Eine KI darf nämlich nicht heimlich über deine Chancen bestimmen. Gerade automatisierte Absagen oder nicht nachvollziehbare Prozesse sind echt heikel. Viel Erfolg beim Bewerben und deiner Karriere. Für mehr Tipps, klick dich ein.
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2: Meine kleinen geilen Partymäuse, wenn ihr Lust habt, am Wochenende ordentlich abzureißen in Stuttgart, könnt ihr euch die Aftershow-Party gönnen von der Stuttgart Pride ab 22 Uhr im Kowalski. Da ist nämlich Love Pop Pride Edition. Das ist die Party. Es ist auf jeden Fall sehr nice. Jeder ist willkommen. Es gibt Pop, Dance and Black and House Music. 6 internationale DJs mit am Start. Also checkt das auf jeden Fall ab im Kowalski am Samstag.
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3: 14.25 Uhr, Big FM, Rob Green mit Phyllis.
2: Buongiorno.
3: Nela Krämer hat die Nachrichten.
4: Hallo.
3: Nela, was trendet an diesem Freitag in den Socials?
4: Tom Hollands Hot Ones Interview trendet auf Insta. Da essen Promis ja Chicken Wings mit teilweise super heißen Soßen. Die haben Tom wohl so umgehauen, dass ihm die eigentlich rettende Milch direkt wieder oben rauskommt.
2: Ja. Yeah.
4: Und Camera. Er nimmt's aber mit Humor.
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3: Geil. Und die sonstigen Themen an diesem Freitag.
4: Beim großen Regierungsumbau von Kanzler Merz gab es wohl eine dicke Panne. Mehrere Medien berichten nämlich, dass eigentlich auch Verkehrsminister Patrick Schnieder heute ausgetauscht werden sollte. Schnieder soll davon auch schon gewusst haben und hat das Ganze dann per SMS bei Abgeordneten verbreitet. Der Haken jetzt aber, bei der Merz-Ansprache heute war von Schnieders Rauswurf plötzlich keine Rede mehr. Angeblich, weil der geplante Nachfolger kurzfristig doch noch abgesprungen ist. Bei der Union wird es also gerade hinter den Kulissen ganz schön gut abgehen.
3: Okay.
4: Spanien kämpft weiter gegen heftige Waldbrände. Rund um Madrid und in einer weiteren Region wurde jetzt sogar der Notstand ausgerufen. Mehr als 20.000 Menschen mussten da schon ihre Häuser verlassen. Das Militär, das hilft bei den Löscharbeiten. Die Lage bleibt aber trotzdem richtig gefährlich. Starker Wind könnte die Flammen nämlich immer weiter anfachen. Neuer Ärger für TikTok. Die EU-Kommission wirft der Plattform vor, Kinder und Jugendliche nicht genug zu schützen. Vor allem geht es jetzt darum, dass Fremde öffentliche Profile von Minderjährigen einfach so anschreiben können. TikTok muss da jetzt nachbessern, sonst droht eine fette Geldstrafe. Die EU prüft außerdem, ob Social Media mithilfe von Tricks zu schnell süchtig machen kann. Der Streit um strengere Altersgrenzen geht da also weiter.
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4: Jürgen Klopp hat bei seiner ersten Pressekonferenz als neuer Bundestrainer direkt mal ein paar klare Ansagen in Richtung Medien gemacht. Er sagt da, wenn ihr euch daneben benehmt und meine Familie nicht in Ruhe lasst, dann bin ich sofort hier wieder weg. Klopp meint dann auch, dass über ihn und seine Arbeit natürlich immer diskutiert werden darf, aber gewisse Themen für ihn einfach tabu sind. Sonst freut sich Kloppo auf den Job. Er will sich gemeinsam mit Fans, Spielern und auch Medien zusammenhocken, um wieder richtig Bock auf die Nationalelf zu machen. Ich bin da mal gespannt, was er dann so als nächstes mit dem Kader anstellt.
3: In der Tat, dankeschön, Nela.
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5: In Deutschland bleibt es heute angenehm sonnig, im Süden sogar wolkenlos. Temperaturen bis zu 25 Grad, perfekt für ein Treffen in der Beachbar oder ein Afterwork auf der Dachterrasse. Morgen wird es heißer, bis zu 32 Grad, Freibad-Action ist angesagt. Am Wochenende erwarten uns teils Gewitter, aber auch sonnige Zeiten. Genießt die schönen Stunden, bevor es donnern könnte. Aktuelle Werte. In Leipzig am Völkerschlachtdenkmal 22 Grad, in Mönchengladbach am Borussia-Park 20 Grad und in Dresden an der Semperopa 21 Grad.
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5: Hier kommt der Verkehrsüberblick. A7 von Flensburg Richtung Hamburg. Zwischen Hamburg-Schnellsen Nord und Hamburg-Bahrenfeld stockt es auf 8 Kilometern. Eine Stunde mehr einplanen. A11 Berliner Ring Richtung Kreuz. Uckermark. Zwischen Wandlitz und Finowfurt stehen 9 Kilometer Stau bevor. Zeitverlust mindestens 55 Minuten. A23 von Heide Richtung Hamburg. Zwischen Tornisch und Pinneberg-Mitte stockt es auf 3 Kilometern. Benötigst aktuell mindestens 58 Minuten extra. Gute Fahrt.
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0: gleich auf Big FM Maroon 5. So können wir ins Wochenende starten. Like a Prayer. Von Josh Fowers, also das ist auch ein DJ, den ihr auf jeden Fall nicht haten solltet, weil er macht sehr, sehr gern Response-Videos dazu und die sind auf jeden Fall sehr funny. Und der ist sowieso unhatebar. Purple Disco Machine in the Kongs. Gleich mit Substitution in 1, 2, 3, 4, 5, 6, 7, 180 Sekunden, wenn ihr es genau wissen wollt.
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1: 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Go, go. Fam, was geht ab? Ab geht's in Richtung Wochenende. Gleich Ariana Grande mit am Start. Dann gibt's noch G-Eazy und Halsey. Him and I, eine ganz kuschelige Nummer. Und die WhatsApp ist natürlich auch on fire. Big FM 08900901. Halima.
2: Ich gehe morgen auf eine syrische Hochzeit und ich habe richtig Bock. Ich freue mich richtig, da abzudancen.
1: Geil.
2: Und einfach die ganze Nacht durchzumachen.
1: Guck mal, das sind die richtig guten Pläne.

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0: Der ist neu auf der Playlist, Ariana Grande mit Hey Dad, I Made You Love Me. 08900901, Receiver da.
1: Hello, Emilia hier.
0: Hallo Emilia, was macht Emilia?
1: Ich bin gerade auf der Arbeit, aber Raucherpause.
0: Okay, guck mal, das ist fair. Wie war der Tag, Sonne genossen? Wie viele Raucherpausen gab es heute? Viele.
1: Ja, sehr viele. Sonne musste sein.
0: Ja, ja.
1: Natürlich. Big FM. 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

0: Ian Dior ist das hier auf Big FM kurz nach drei. Und Fußballfans, ihr wisst es wahrscheinlich auch. Und ein Mann, der es natürlich auch weiß, nämlich Fabi.
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3: Tja, Leute, die WM ist seit gut einer Woche vorbei. Der Clubfußball ist noch in der Sommerpause, aber so ganz kommt man einfach nicht am Thema Fußball vorbei. Nicht nur, weil dieses Wochenende wahrscheinlich irgendwo in der Provinz beim örtlichen Sportverein TSV Mösenheim an der Sack das jährliche Hobby-Elfmeter-Turnier stattfindet, wo sich der 43-jährige Kreisliga-Innenverteidiger Matze von der zweiten achtarmig ein mit Asbach-Cola in den Winkel ballert. Im Finale spielt dann Dynamo Dresden gegen Ajax Lattenstramm und bei der Party danach spielt Dorf-DJ Manne irgendwas zwischen Die Flippers und Böse Onkels. Nein, denn schon heute passiert nämlich etwas, das sich schon die letzten Wochen angebahnt hat. Eigentlich schon ein paar Stunden vor dem ersten WM-Spiel bei Magenta TV.
4: Und zum Glück stellt Julian Nagelsmann die Mannschaft auch noch.
3: Jo, damals haben Jürgen Klopp und Thomas Müller noch gewitzelt, dass die Aufstellung der Nationalmannschaft im September vielleicht schon von Jürgen Klopp gemacht wird. Heute um 11 Uhr soll genau das endlich offiziell gemacht werden, bei einer Pressekonferenz beim DFB in Frankfurt. Davor soll Klopp noch einen Vertrag bis einschließlich der WM 2030 unterschreiben. Die wird übrigens in mehr Ländern ausgetragen, als Jürgen Klopp Zähne hat. Eine Ablösesumme an Klopps derzeitigen Arbeitgeber Red Bull wird wohl doch nicht fällig. Stattdessen zahlt der DFB laut Bildinfos eine Spende von 1 Million Euro an die Red Bull Stiftung Wings for Life. Naja, Hauptsache Klopp verleiht der deutschen Nationalmannschaft wieder Flügel. Und trotzdem gilt für Fußballfans wie mich, lieber Ajax Lattenstramm als Red Bull.
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0: Thank you, DJ.
1: So, geht's gleich weiter. Die Dame meldet sich nämlich auch wieder zurück. Olivia Rodrigo gibt's gleich mit Drop Dead. Und dann bisschen mehr Power mit Ava Max und Bia haben wir auch gleich auf Big FM in den nächsten 4,5 Minuten. Ich kann es euch nur sagen, Bias Album Bianca unbedingt abchecken. 10 von 10.
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10: Birgit.

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2: Pink Ink Queer Party ist angesagt. Kasematte 20 in Hamburg. Da müsst ihr auf jeden Fall vorbeischauen, denn es lohnt sich. Ja, da freut sich auch schon die Redaktion. Und ihr sollt es auf keinen Fall verpassen. 22 Uhr geht's los. Es gibt natürlich auch die ein oder andere Live-Show. Es gibt Welcome-Shots, also alles, was man sich nur vorstellen kann und was eben zum Feiern dazugehört. Wenn ihr früher schon vorbeischaut, ab 20 Uhr, dann kriegt ihr den Eintritt sogar for free. In diesem Sinne, Happy Weekend. Haut rein.
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2: 15.27 Uhr in die News mit Nele Krämer. Was haben wir denn aktuell auf den Socials?
3: Wicked kommt zurück auf die große Leinwand, aber diesmal mit fettem Live-Orchester. Das wurde gerade auf Insta angekündigt. Geplant ist da eine richtige Tour. Ob sogar weltweit, ist aber noch nicht klar. Bald soll es da noch mehr Infos geben. Der Hype ist aber trotzdem schon da.
2: Glaube ich sofort.
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2: Und was haben wir noch Wichtiges?
3: Diskussionen bei Europas größtem Autohersteller Volkswagen. Konzernchef Blume will das harte Sparpaket noch dieses Jahr durchbringen. Bis zu 50.000 Stellen könnten da gestrichen werden. Auch mehrere Werke stehen da weltweit auf der Kippe. Mitarbeitervertreter und Niedersachsen wollen sich gegen die Pläne querstellen. Das Bundesland besitzt große Anteile an VW. Bis zum Jahresende soll dann über das Sparpaket entschieden werden. China reagiert auf die neuen Russland-Sanktionen der EU und zieht nach. Gegen 14 europäische Firmen laufen jetzt Exportbeschränkungen. Das heißt, sie kommen erstmal nicht mehr an bestimmte Waren aus China. Der Grund, die EU hat neue Sanktionen gegen chinesische Firmen verhängt. Ihnen wird nämlich vorgeworfen, Russland im Krieg gegen die Ukraine zu unterstützen. Nach dem Regierungsumbau von Kanzler Merz meldet sich jetzt die SPD. Der Koalitionspartner verspricht, der Union weiter zuverlässig zuzuarbeiten. SPD-Generalsekretär Klüssendorf sagt knapp dazu, die SPD steht weiter bereit, um auch mit den neuen Leuten zusammenzustehen. Große Kritik bleibt da also erstmal aus. Kurz zum Umbau, unter anderem übernimmt Thorsten Frey den Union-Fraktionsvorsitz. Sein alter Posten als Kanzleramtschef geht dann an Ex-Gesundheitsministerin Nina Wagen.
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3: Die Plastic Pirates feiern gerade ihr 10-jähriges. Allein den Namen feiere ich schon irgendwie. Was ist das eigentlich für ein Projekt? Kinder und Jugendliche sammeln da an Flüssen und Küsten in Deutschland Plastikmüll und liefern damit dann wichtige Daten für die Wissenschaft. Die Ergebnisse helfen nämlich dabei, die Verschmutzungen besser zu verstehen und neue Lösungen zu finden. Die Plastic Pirates sind über die letzten Jahre auch echt immer größer geworden. Mittlerweile gibt es das Ganze auch als Go Europe-Aktion in 13 weiteren europäischen Ländern. Auch da sind also Nachwuchsforscherteams im Kampf gegen Plastikmüll unterwegs.
2: Dankeschön, Nele.
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5: In Deutschland bleibt es heute sonnig und wirklich wunderbar. Im Süden kannst du dich auf klaren Himmel freuen, während es im Norden dann am Nachmittag allmählich aufklart. Das perfekte Wetter, um dir nach der Arbeit einen entspannten Abend an der Beachbar zu gönnen. Morgen steigt das Thermometer wieder auf über 30 Grad, also plan schon mal ein Grilldate mit Freunden ein. Aktuell liegt die Temperatur in Düsseldorf am Rheinufer bei 22 Grad, in Karlsruhe am Schloss sind es 26 Grad und in Hannover am Maschsee ebenfalls 22 Grad. Genießt das wunderschöne Wetter.
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5: A3, Frankfurt Richtung Würzburg, zwischen Obertshausen und Aschaffenburg-Ost stehst du 19 Kilometer im Stau. Zeitverlust mindestens 58 Minuten. A7, Flensburg Richtung Hamburg, zwischen Hamburg-Schnelsen-Nord und Hamburg-Bahnfeld. 8 Kilometer Stau, Zeitverlust mindestens 51 Minuten. A23, Heide Richtung Hamburg, zwischen Tornisch und Pinneberg-Mitte. 5 Kilometer Stau, Zeitverlust mindestens 56 Minuten. Gute Fahrt.
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0: So, ein bisschen aufdrehen fürs Wochenende machen wir natürlich. James Hype mit Serotonin gleich am Start und dann The King's Dead, hier als neues Album. Muss man sich auf jeden Fall reinziehen. Let Him Know gibt's gleich hier auf Big FM. In voller Länge, stay tuned.
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1: Fam, gleich auf der Playlist, Look at My Life, das ist Gracie Abrams, ganz neu. Dann gibt's noch Paradise von Medusa an Dermot Kennedy und die Big FM Hotline ist auch on fire, 08900901, Wochenende Mert.
2: Also ich freue mich morgen auf das schöne Wetter, das warme Wetter und werde an der Strandbar einen schönen leckeren Cocktail trinken und den Abend ausklingen lassen.
1: Guck mal, das kann man auf jeden Fall machen, Beach Club 10 von 10.

0: FM 08900901. Luisa, wie sieht's bei dir aus? Hast du Urlaub schon? Wie planst du denn deinen Urlaub immer so?
1: Also ich gehe einmal im Jahr mit den Eltern und ansonsten bin ich auch oft mit Freunden oder meiner Schwester auch unterwegs.
0: Ja, okay, check ich. Hast du schon mal Urlaub alleine gemacht?
1: Nee, leider nicht. Also ich wollte mal nach Mallorca, aber irgendwie ging das dann doch nicht mit der Zeit und so. Aber eigentlich schon noch also auf meiner To-Do-Liste.
0: Ich glaube auch, das sollte man auf jeden Fall mal gemacht haben. Über 60% wir in Deutschland machen das tatsächlich. Ich bin auch sehr, sehr großer Fan vom Alleinereisen. Und ich glaube, wir müssen der Sache jetzt mal so ein bisschen Mut zusprechen. 08900901. Wer von euch hat denn schon mal einen Urlaub komplett alleine durchgezogen? Klingelt durch.
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0: 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Die Happiness darauf und das Feiern, das Feeling.
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3: Transiotics, heute Abend um 19.45 Uhr geht's rüber zu Tomorrowland. Wir sind natürlich auch vor Ort und bringen euch das Ganze hier auf Big FM direkt ins Radio, also müsst ihr keine Panik haben. Ne? Es gibt die Sets, Rob Green ist natürlich auch mit am Start. Und unterwegs sind wir natürlich auch dort und die Stimmung ist auf jeden Fall eine 10 von 10.
4: Die Stimmung, wie die Leute drauf sind, ist einfach eine bessere Welt hier für 3 Tage.
5: Ganz ehrlich, es ist einfach dieser Vibe hier, das ist so wie Urlaub für 3 Wochen, aber du machst das einfach 2, 3 Tage. Alle sind gut drauf, hier gibt's keinen Stress, alle sind herzlich, gute Laune. Ich sehe Menschen von der ganzen Welt, von überall kommen die her, nur um hier zu sein, um das zu zelebrieren. Bunte Farben überall.
3: Und wir bringen es euch heute Abend direkt ins Radio. 19.45 Uhr geht's los, live von Tomorrowland.

so sommerlich wird's gleich auf BGFM mit Stormzy und Odell. 24 Hours heißt das Ganze. Und Stormzy, ich muss sagen, ich habe schon heute viel Zeit auf seinem Instagram verbracht, aber irgendwie kriegt man noch nichts raus. Kommt das Album jetzt, kommt's nicht. Aber wir werden es wissen, wenn wir es wissen. Und

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2: Franz, die Cocktail Night, die bekommt ihr und zwar heute Abend im Chagall Club in Bremen. Da müsst ihr auf jeden Fall vorbeischauen. 90s Music gibt's, ein bisschen Pop Charts, also so ein bisschen was von allem. Und es gibt natürlich das eine oder andere Drink Special, da läuft einem schon das Wasser im Mund zusammen. Ist aber ein anderes Thema. So, deswegen checkt das Ganze ab. Wenn ihr pünktlich seid um 23 Uhr, könnt ihr sogar am Eintritt noch was sparen. Dann zahlt ihr nämlich nur die Hälfte. Ab 0 Uhr dann der volle Eintritt. Deswegen gehen wir einfach früher hin und haben mehr Spaß.
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2: Die News mit Nele Krämer, was gibt's denn auf den Socials?
3: Nach nur einem Tag ist die dritte Staffel Kaulitz und Kaulitz auf Platz 1 bei Netflix angekommen. Sorgt natürlich auch auf den Socials für viel Gesprächsstoff. Seit gestern kann man die Folgen online schauen. Ich habe auch schon angefangen und liebe es komplett. Echt.
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2: Und was ist sonst noch wichtig?
3: Beim großen Regierungsumbau von Kanzler Merz gab es wohl eine dicke Panne. Mehrere Medien berichten nämlich, dass eigentlich auch Verkehrsminister Patrick Schnieder heute ausgetauscht werden sollte. Schnieder soll davon auch gewusst haben und hat das Ganze dann per SMS bei Abgeordneten verbreitet. Der Haken jetzt aber, bei der Merz-Ansprache heute war von Schnieders Rauswurf plötzlich keine Rede mehr. Angeblich, weil der geplante Nachfolger kurzfristig noch abgesprungen ist. Bei der Union geht es also hinter den Kulissen gerade bestimmt gut ab. Spanien kämpft weiter gegen heftige Waldbrände. Rund um Madrid und in einer weiteren Region wurde jetzt sogar der Notstand ausgerufen. Mehr als 20.000 Menschen mussten da schon ihre Häuser verlassen. Das Militär, das hilft bei den Löscharbeiten. Die Lage bleibt trotzdem richtig gefährlich. Starker Wind könnte die Flammen immer weiter anfachen. Neuer Ärger für TikTok. Die EU-Kommission wirft der Plattform vor, Kinder und Jugendliche nicht genug zu schützen. Vor allem geht es jetzt darum, dass Fremde öffentliche Profile von Minderjährigen einfach so anschreiben können. TikTok muss da jetzt nachbessern, sonst droht eine fette Geldstrafe. Die EU, die prüft außerdem, ob Social Media mithilfe von Tricks zu schnell süchtig machen kann. Der Streit um strengere Altersgrenzen geht da also weiter.
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3: Eine wichtige Klima-Website ist wieder online. Das US-Portal climate.gov war jahrelang eine der wichtigsten Anlaufstellen für Klimadaten, Karten und verständliche Infos zum Klimawandel. Nach massiven Kürzungen der Trump-Regierung wurde das Angebot aber eingestellt. Jetzt haben ehemalige Mitarbeitende die Seite neu aufgebaut, unter dem Namen climate.us. Mit Spenden von 1000 Menschen gibt es da jetzt also wieder wissenschaftliche Aufklärung. Die Macher wollen damit sicherstellen, dass wichtige Klimainformationen weiterhin auch für alle zugänglich bleiben.
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5: In Deutschland haben wir heute einen sonnigen Freitag vor uns. Im Süden strahlt die Sonne, während sich im Norden die Wolken auflösen. Die Temperaturen liegen in Stuttgart am Schlossplatz bei 26 Grad, Augsburg an der Fuggerei und Nürnberg an der Kaiserburg melden 24 Grad. Perfekt für einen Nachmittag in der Sonne. Am Samstag geht's hochsommerlich weiter mit bis zu 33 Grad. Das Wochenende wird erst schwül warm, dann gewittrig. Ein spontaner Ausflug zum See könnte sich lohnen. Genießt die Sonne.
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5: A2 Magdeburg Richtung Berliner Ring zwischen Burg Ost und Wollin. 9 Kilometer Stau, eine Stunde Zeitverlust. A7 Würzburg Richtung Ulm zwischen Aalen-Oberkochen und Giengen-Herbrechtingen. 56 Minuten, Stau auf 7 Kilometern. A23 Heide Richtung Hamburg zwischen Tornisch und Pinneberg Mitte. 5 Kilometer Stau, eine Stunde Verzögerung. A24 Pritzwalk Richtung Berliner Ring zwischen Herzsprung und Fährberlin. 11 Kilometer Stau, eine Stunde Zeitverlust. Gute Fahrt.
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1: Fan, was geht ab? 10 Minuten vor 5, ab geht's in Richtung Wochenende. Die Pläne sind auch schon da. Big FM WhatsApp kam rein. Bianca.
2: Am Samstag mache ich auch süß mal wieder ein kleines Date mit meiner besten Freundin. Wir gehen zusammen essen, feiern meinen Geburtstag nach, genießen einfach mal den freien Tag. Und ich glaube, sonntags wird es einfach mal dann der Kater dann verarbeitet, den ich dann wahrscheinlich dann vom Samstag

0: Der ist neu hier auf Big FM, Meek mit Fabulous. Alleine Urlaub machen ist so eine Sache, traut sich nicht jeder ran, aber irgendwie doch sehr viele. Über die Hälfte in Deutschland sagt, ja, müssen wir auf jeden Fall mal angehen. Reese hier, wer da?
1: Servus, der Patrick hier.
0: Hi Patrick.
1: Ich wollte sagen, dass ich 5 Monate allein in Asien unterwegs war.
0: Guck mal, das ist mein Mann. Okay, was hat dich da hingetrieben? Jetzt sag nicht die Arbeit, dann zählt's nicht.
1: Auf gar keinen Fall, nein. Ex-Freundin hat sich von mir getrennt gehabt und ich habe zu der Zeit nicht so viel gearbeitet. Und da dachte ich mir, okay, wenn nicht jetzt, wann dann?
0: Urlaub
1: dann
0: alleine
1: machen.
0: Ja.
1: Beste, du kannst machen, tun lassen, was du willst. Du gehst Party machen, du lernst Leute kennen, gerade Asien Backpacker, ja. Du bist nie alleine, war die geilste Zeit überhaupt. Also kann ich jedem nur empfehlen.

0: The Weeknd hier auf Wicke FM 08909901. Patrick immer noch am Start. Reese hier. Patrick, du warst in Thailand 5 Monate lang alleine Urlaub machen. Fazit.
1: Mega geil, einfach nur die schönste Zeit deines Lebens, sag ich dir, ja. Fair. Lernst viele Menschen, schöne Frauen kennen, also das war das Beste überhaupt.
0: Da gehört, man könnte fast meinen, du bist gerade am Schwärmen und kurz davor, nochmal einen Flug zu buchen jetzt.
1: Ja, leider bin ich wieder im Berufsleben, da ist das nicht ganz so einfach, dann, ja. Aber so wirklich 5 Monate, also ich bin zurückgekommen, ich wusste nicht mal mehr, wie man Auto fährt, weil du fährst ja da immer nur Scooter. Ja, du hast wirklich alles verlernt, ja, also es war für dich so, Schuhe habe ich nie angehabt, ja, ich habe irgendwann auch meine Schuhe während der Reise verloren und irgendwann, wo ich da mal zurückgekommen bin, vergesse ich niemals, die Taxifahrerin sagt so, bitte nehmen Sie es mir nicht übel, ja, ich habe dann irgendwann Vollbart gehabt, habe ausgesehen mit den ganzen Batik-Sachen und so, wie so ein kleiner Hippie halt, ne, die hat gesagt, nehmen Sie es mir nicht übel, aber Sie sehen nicht aus wie ein Deutscher, ja, und ich bin auch wirklich, ich bin im tiefsten Winter dann wieder gelandet, mit Flipflops, wie gesagt, weil ich meine Schuhe verloren hatte, ich hatte auch keine Jacke, da habe ich mir aus dem Flieger noch so eine Decke mitgenommen, weil es war arschkalt, wo ich wiedergekommen bin, war einfach die geilste Zeit überhaupt, muss ich dir sagen, ja.
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0: Den gibt's gleich auf Big FM, der ist neuer Look Like Shit. Der ist perfekt für einen Rave auf den Samstagabend. Kriegen wir am Wochenende hin. Eli Oaks und dann... Erstmal wird heimgefahren, muss man sagen. Another 54 Ultra, auch gleich auf Big FM mit Talk To You. In den nächsten 90 Sekunden.
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2: Pink Ink Queer Party ist angesagt. Kasematte 20 in Hamburg. Da müsst ihr auf jeden Fall vorbeischauen, denn es lohnt sich. Ja, da freut sich auch schon die Redaktion. Und ihr solltet es auf keinen Fall verpassen. 22 Uhr geht's los. Es gibt natürlich auch die ein oder andere Live-Show. Es gibt Welcome-Shots, also alles, was man sich nur vorstellen kann und was eben zum Feiern dazugehört. Wenn ihr früher schon vorbeischaut, ab 20 Uhr, dann kriegt ihr den Eintritt sogar for free. In diesem Sinne, Happy Weekend. Haut rein.
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2: 17.26 Uhr, die News mit Nele Grämer. Was haben wir denn auf den Socials?
3: Tom Hollands Hot Ones Interview trendet auf Insta. Da essen Promis ja Chicken Wings mit teilweise super scharfen Soßen. Die haben Tom wohl so umgehauen, dass ihm die rettende Milch direkt wieder oben rausgekommen ist. Ja, on camera. Er nimmt's mit Humor.
2: Geil.
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2: Und was haben wir noch auf der Welt?
3: Es gab ja heute ziemlich viel Chaos rund um den großen Regierungsumbau von Kanzler Merz. Jetzt ist auch klar, warum. Und zwar sollte CDU-Politiker Fritz Günzler eigentlich Patrick Schnieder als Verkehrsminister ersetzen. Kurz vor der offiziellen Verkündung hat Günzler aber doch noch einen Rückzieher gemacht. Er hält sich nämlich für fachlich ungeeignet. Er sagt da, naja, so wirklich viel hätte er mit Verkehrspolitik jetzt noch nicht am Hut gehabt, was für den Posten des Verkehrsministers schon wahrscheinlich nicht unwichtig ist, sag ich mal. Wen Merz da jetzt stattdessen ins Amt holt, das soll jetzt schnell geklärt werden. Die UNESCO entscheidet gerade, welche Orte neu auf die Welterbeliste kommen. Besonders im Fokus stehen da erstmal Städten, die durch Krieg oder Klimawandel extrem bedroht sind. Der UNESCO-Titel bringt den Orten dann vor allem mehr Schutz und internationale Aufmerksamkeit. Weltweit gibt es aktuell rund 1250 Welterbestätten. Die Bahn soll digitaler werden. Der Bund steckt deswegen bis 2030 rund 1,7 Milliarden Euro in neue Technik. Ziel ist, dass Züge bald digital miteinander und mit dem Schienennetz kommunizieren können. Dadurch fahren sie dann mit weniger Abstand, was für mehr Kapazität auf den Strecken sorgen soll. Das könnte den Bahnverkehr also zuverlässiger machen und das hören wir doch gerne.
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3: Jürgen Klopp hat bei seiner ersten Pressekonferenz als neuer Bundestrainer direkt mal eine ganz klare Ansage in Richtung Medien gemacht. Er sagt da, wenn ihr euch daneben benehmt und meine Familie nicht in Ruhe lasst, dann bin ich hier aber ganz schnell wieder weg. Er betont dann auch, dass über seine Arbeit natürlich immer diskutiert werden darf, aber gewisse Themen sind für ihn einfach tabu. Sonst freut sich Klopp aber auf den Job. Er will gemeinsam mit Fans, Spielern und auch den Medien wieder richtig Bock auf die Nationalelf machen. Bin mal gespannt, was er dann so als erstes mit dem Kader anstellt.
2: Absolut richtige Frage. Danke, Nele.
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5: In Deutschland ist es heute Nachmittag im Süden sonnig und klar, während sich im Norden die Sonne allmählich durchsetzt. Der Abend bleibt mild mit angenehmen Temperaturen. Morgen erwarten uns bis zu 33 Grad. Ideal für eine Open-Air-Party. Am Wochenende wird's heiß, Samstag sonnig, Sonntag mit Gewitterschauern. Perfekt, um die Sommerstimmung zu genießen. In Stuttgart am Mercedes-Benz-Museum haben wir 27 Grad, in Braunschweig am Schlossplatz 23 Grad und in Duisburg im Landschaftspark Nord 24 Grad.
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5: Hier kommt der Verkehrsüberblick. A2 Braunschweig Richtung Magdeburg, zwischen Marienborn-Helmstedt und Eilsleben, 6 Kilometer Stau. Hier sitzt derzeit mindestens 54 Minuten fest. Weiter auf der A2 Richtung Berliner Ring zwischen Burg Ost und Wollin gibt's 9 Kilometer Stau mit knapp einer Stunde Zeitverlust. Und auch die A7 ist betroffen. Ulm Richtung Würzburg, 11 Kilometer Stau zwischen Heidenheim und Ahlen-Westhausen. Mindestens eine Stunde Geduld ist gefragt. Gute Fahrt!
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6: Hallo, ich bin Jan Henner. Der schwäbische Batteriehersteller Varta hat ein Insolvenzverfahren in Eigenverwaltung beantragt. Das Unternehmen steckt in der Krise, weil die Nachfrage insgesamt gesunken ist und ein wichtiger Kunde abgesprungen ist, Apple. Ziel bleibt, die langfristige Zukunft zu sichern und den Geschäftsbetrieb wieder auf gesunde Beine zu stellen. Varta mit Sitz in Ellwangen hat eine lange Tradition, die bis ins Jahr 1887 zurückgeht. Und noch der Blick auf den DAX, der steht im Plus bei 24.962 Punkten.
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0: Das war schon mal ein guter Vorgeschmack auf Tomorrowland heute ab 19.45 Uhr. Davor müssen wir aber noch einen Pitstop machen, und zwar bei Mr. Know-It-All, a.k.a. Teddy Swims. Und der Mann, der mit, also ich habe früher immer gedacht, Las Vegas ist so, ja, wenn die Karriere vorbei ist, aber es ist der ultimative Ritterschlag. Und ihn gibt's gerade in Vegas live. Falls ihr irgendwie so in die Gegend kommt, Bruno Mars, kann man sich auch nochmal reinziehen mit All My Soul.
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0: Go. Fam, was geht ab? Ab ins Wochenende 08.900.901. WhatsApp kam rein von Paul.
8: Ja, also bei mir wird es auf jeden Fall ein Wochenende der Gegensätze. Ich muss jetzt heute am Freitag noch ein bisschen was für die Uni machen und morgen vormittags dann auch noch. Allerdings Nachmittag kommt dann der große Switch und ich feiere endlich, dass ich all meinen Unikrams durch habe. Und gehe dann wahrscheinlich feiern, auf jeden Fall mit meinen Freunden was trinken. Da freue ich mich schon richtig drauf. Das wird sehr nice.
0: Guck mal, das ist doch eine 10 von 10. Ey, soll noch einer mal sagen. Okay, pass auf, können wir mal mit den Leuten quatschen, die am Wochenende in den Club gehen und uns krachen lassen? 08.900.901, klingelt mal durch.
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0: James Hype, Sam Harper hier auf Big FM 08900901. Perfektes Wochenende. Feiern oder nicht feiern? Shorty.
1: Boah, das Shorty-Wochenende ausklingen lassen, den Tag über am Möhnesee mit auf dem Stand-Up-Paddle. Schön gechillt. Abends mit Freunden grillen.
0: Okay.
1: Ja, und sonntags nochmal zu Hause mit der Frau alleine auf der Terrasse und nochmal ein bisschen Recovery. Let me hear you scream.
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0: ganz liebe Grüße aus Boom Belgien. Das Wetter startet Hammer und das Festival kann nur geil werden.
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3: Circa 100 Minuten sind es noch, dann gibt es Tomorrowland live aus Boon, Belgien, hier auch auf Big FM. Also ihr braucht keine Panik haben, wir nehmen euch natürlich mit. Unsere Gewinner sind auch vor Ort. Aileen hat schon mal das Festivalgelände ausgecheckt.
4: Halt alles riesig und weitläufig, ne? Und überall steht halt was mit Tomorrowland. Also man hat immer das Bedürfnis, irgendwo irgendein Bild zu machen.
3: Guck mal, Selfies und Co., die findet ihr natürlich auch gerne in der

0: Big FM Instagram Story, da könnt ihr euch mal reinklicken und Aileen ist unterwegs mit ihrem Mann Dominik. Und ja, da ist man schon ein bisschen erschlagen von Tomorrowland, ne?
1: Tatsächlich nicht. Nee. Nur halt die kleinen Clubs, die es bei uns im Saarland so gibt. Aber ja, ist halt absolut gar nicht vergleichbar mit dem hier.
2: Tropical Mountain waren wir mal. Okay, das ist im Saarland, halt auf einer Alm. Aber nichts gegen das da.
0: Das da nennt sich Tomorrowland und das da gibt's ab 19.45 Uhr hier live auf Big FM.

0: Taylor Swift dann gleich. Kid LAROI mit Girls am Start hier auf Big FM. Und man muss sagen, der Mann ist busy, Alter. Jedes Reel, jedes Video ist gefühlt aus dem Studio. Ist jetzt aber erstmal auch noch on Tour. Leider nicht in good old Germany, aber das dauert nur noch ein bisschen. Er wird kommen. Berlin Day steht auf jeden Fall. Und die ist zurück zum Ex mit Ricky wieder zusammen. Ariana Grande, Hey That I Made You Love Me, haben wir gleich auf Big FM in voller Länge. Also für einen Freitagabend was Kuscheliges haben wir auch gleich. Und natürlich ab 19.45 Uhr Tomorrowland Live.
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2: Franz, die Cocktail Night, die bekommt ihr und zwar heute Abend im Chagall Club in Bremen. Da müsst ihr auf jeden Fall vorbeischauen. 90s Music gibt's, ein bisschen Pop Charts, also so ein bisschen was von allem. Und es gibt natürlich das eine oder andere Drink Special, da läuft einem schon das Wasser im Mund zusammen. Ist aber ein anderes Thema. So, deswegen checkt das Ganze ab. Wenn ihr pünktlich seid um 23 Uhr, könnt ihr sogar am Eintritt noch was sparen. Dann zahlt ihr nämlich nur die Hälfte. Ab 0 Uhr dann der volle Eintritt. Deswegen gehen wir einfach früher hin und haben mehr Spaß.
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2: Die News mit Nele Krämer, was gibt's denn auf den Socials?
3: Wicked kommt zurück auf die große Leinwand, aber diesmal mit fettem Live-Orchester. Das wurde auf Insta angekündigt. Geplant ist da eine richtige Tour. Ob sogar weltweit, ist aber noch nicht so klar. Bald soll es da noch mehr Infos geben. Der Hype ist trotzdem absolut schon da.
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3: Bei Europas größtem Autohersteller Volkswagen geht's ans große Sparen. Konzernchef Blume will das geplante harte Sparpaket noch dieses Jahr durchbringen. Bis zu 50.000 Stellen könnten gestrichen werden. Auch mehrere Werke stehen da auf der Kippe. Mitarbeitervertreter und das Land Niedersachsen wollen sich bei den Plänen noch querstellen. Das Bundesland besitzt große Anteile an VW. Ob und wie die Sparpläne kommen, wird in den nächsten Monaten entschieden. China reagiert auf die neuen Russland-Sanktionen der EU und zieht nach. Gegen 14 europäische Firmen laufen jetzt Exportbeschränkungen. Das heißt, sie kommen erstmal nicht mehr an bestimmte Waren aus China. Der Grund, die EU hat neue Sanktionen auch gegen chinesische Firmen verhängt. Ihnen wird nämlich vorgeworfen, Russland im Krieg gegen die Ukraine zu unterstützen. Neuer Ärger für TikTok. Die EU-Kommission wirft der Plattform vor, Kinder und Jugendliche nicht genug zu schützen. Vor allem geht es jetzt darum, dass Fremde öffentliche Profile von Minderjährigen einfach so anschreiben können. TikTok muss da jetzt nachbessern, sonst droht eine fette Geldstrafe. Die EU prüft außerdem, ob Social Media mithilfe von Tricks zu schnell süchtig machen kann. Der Streit um strengere Altersgrenzen geht also da weiter.
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3: Die Plastic Pirates feiern gerade ihr 10-jähriges. Allein den Namen feiere ich schon total. Was ist das für ein Projekt? Kinder und Jugendliche sammeln da an Flüssen und Küsten in Deutschland Plastikmüll und liefern damit dann wichtige Daten für die Wissenschaft. Die Ergebnisse helfen nämlich dabei, die Verschmutzungen besser zu verstehen und neue Lösungen zu finden. Die Plastic Pirates sind dabei über die letzten Jahre auch echt immer größer geworden. Mittlerweile gibt es das Ganze auch als Go Europe-Aktion in 13 weiteren europäischen Ländern. Auch da sind also Nachwuchsforscherteams im Kampf gegen Plastikmüll unterwegs.
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5: In Deutschland ist es heute Nachmittag im Süden sonnig und klar, während sich im Norden die Sonne allmählich durchsetzt. Der Abend bleibt mild mit angenehmen Temperaturen. Morgen erwarten uns bis zu 33 Grad, ideal für eine Open-Air-Party. Am Wochenende wird's heiß, Samstag sonnig, Sonntag mit Gewitterschauern. Perfekt, um die Sommerstimmung zu genießen. In Stuttgart am Mercedes-Benz-Museum haben wir 27 Grad, in Braunschweig am Schlossplatz 23 Grad und in Duisburg im Landschaftspark Nord 24 Grad.
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5: Hier kommt der Verkehrsüberblick. A2 Braunschweig Richtung Magdeburg, zwischen Marienborn-Helmstedt und Eilsleben, 6 Kilometer Stau. Ihr sitzt derzeit mindestens 54 Minuten fest. Weiter auf der A2 Richtung Berliner Ring zwischen Burg Ost und Wollin gibt's 9 Kilometer Stau mit knapp einer Stunde Zeitverlust. Und auch die A7 ist betroffen. Ulm Richtung Würzburg, 11 Kilometer Stau zwischen Heidenheim und Ahlen-Westhausen. Mindestens eine Stunde Geduld ist gefragt. Gute Fahrt.
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4: Der EU AI Act ist ein neues EU-Gesetz für künstliche Intelligenz. Er legt je nach Risiko unterschiedliche Regeln fest. Manche KI-Nutzungen sind verboten, andere sind erlaubt, aber nur mit klaren Pflichten zur Transparenz, Kontrolle oder Sicherheit. Die neuen Regeln, die können aber auch für Bewerberinnen und Bewerber ziemlich wichtig werden. Zum Beispiel dann, wenn deine Unterlagen automatisch vorsortiert werden, ein Chatbot das erste Interview führt oder Software dich nach einem Score bewertet. Wichtig ist, wenn KI im Recruiting mitentscheidet, gelten dafür jetzt strengere Regeln. Unternehmen dürfen solche Tools nicht einfach wie irgendeine App laufen lassen. Es geht um Transparenz, menschliche Kontrolle und saubere Daten. Für dich heißt das ganz praktisch, du darfst nachfragen. Zum Beispiel, wann wird KI in der Vorauswahl genutzt? Wer trifft finale Entscheidungen? Und gibt es Ansprechpersonen für Rückfragen? Das ist nicht anstrengend, das ist professionell. Und so solltest du auch sein. Eine KI darf nämlich nicht heimlich über deine Chancen bestimmen. Gerade automatisierte Absagen oder nicht nachvollziehbare Prozesse sind echt heikel. Viel Erfolg beim Bewerben und deiner Karriere. Für mehr Tipps, klick dich ein.
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2: Pink Ink Queer Party ist angesagt. Kasematte 20 in Hamburg. Da müsst ihr auf jeden Fall vorbeischauen, denn es lohnt sich. Ja, da freut sich auch schon die Redaktion. Und ihr solltet es auf keinen Fall verpassen. 22 Uhr geht's los. Es gibt natürlich auch die ein oder andere Live-Show. Es gibt Welcome-Shots, also alles, was man sich nur vorstellen kann und was eben zum Feiern dazugehört. Wenn ihr früher schon vorbeischaut, ab 20 Uhr, dann kriegt ihr den Eintritt sogar for free. In diesem Sinne, Happy Weekend. Haut rein.
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2: Die News mit Nele Krämer, was gibt's denn auf den Socials?
3: Wicked kommt zurück auf die große Leinwand, aber diesmal mit fettem Live-Orchester. Das wurde auf Insta angekündigt. Geplant ist da eine richtige Tour. Ob sogar weltweit, ist aber noch nicht so klar. Bald soll es da noch mehr Infos geben. Der Hype ist trotzdem absolut schon da.
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2: Und was ist sonst noch wichtig?
3: Bei Europas größtem Autohersteller Volkswagen geht's ans große Sparen. Konzernchef Blume will das geplante harte Sparpaket noch dieses Jahr durchbringen. Bis zu 50.000 Stellen könnten gestrichen werden. Auch mehrere Werke stehen da auf der Kippe. Mitarbeitervertreter und das Land Niedersachsen wollen sich bei den Plänen noch querstellen. Das Bundesland besitzt große Anteile an VW. Ob und wie die Sparpläne kommen, wird in den nächsten Monaten entschieden. China reagiert auf die neuen Russland-Sanktionen der EU und zieht nach. Gegen 14 europäische Firmen laufen jetzt Exportbeschränkungen. Das heißt, sie kommen erstmal nicht mehr an bestimmte Waren aus China. Der Grund, die EU hat neue Sanktionen auch gegen chinesische Firmen verhängt. Ihnen wird nämlich vorgeworfen, Russland im Krieg gegen die Ukraine zu unterstützen. Neuer Ärger für TikTok. Die EU-Kommission wirft der Plattform vor, Kinder und Jugendliche nicht genug zu schützen. Vor allem geht es jetzt darum, dass Fremde öffentliche Profile von Minderjährigen einfach so anschreiben können. TikTok muss da jetzt nachbessern, sonst droht eine fette Geldstrafe. Die EU prüft außerdem, ob Social Media mithilfe von Tricks zu schnell süchtig machen kann. Der Streit um strengere Altersgrenzen geht also da weiter.
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3: Die Plastic Pirates feiern gerade ihr 10-jähriges. Allein den Namen feiere ich schon total. Was ist das für ein Projekt? Kinder und Jugendliche sammeln da an Flüssen und Küsten in Deutschland Plastikmüll und liefern damit dann wichtige Daten für die Wissenschaft. Die Ergebnisse helfen nämlich dabei, die Verschmutzungen besser zu verstehen und neue Lösungen zu finden. Die Plastic Pirates sind dabei über die letzten Jahre auch echt immer größer geworden. Mittlerweile gibt es das Ganze auch als Go Europe-Aktion in 13 weiteren europäischen Ländern. Auch da sind also Nachwuchsforscherteams im Kampf gegen Plastikmüll unterwegs.

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Das live bei Tomorrowland 2026 von der Freedom Stage. Und einen wunderschönen guten Abend an alle, die uns gerade jetzt zuhören im Nationalen Radio. Herzlich willkommen bei Big FM. Rob Green aus dem Tomorrowland Studio mit Tomorrowland Wochenende 2, Tag 1, John Newman live.

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0: echt interessant. John Newman mit Liveband, was ganz anderes, als er aufgelegt hat auf der Mainstage zum Beispiel. Finde ich mega spannend. Aber selbstverständlich wollen wir noch ein paar andere Stages hier natürlich ins Radio bringen. Nicky Romero ist gerade live auf der Mainstage. Nicky ist wirklich so lange dabei, hat selbst seine eigenen Plugins kreiert, falls ihr euch auskennt mit sowas. Das sind Sachen, die man einfach hier im PC einbaut, wenn man seinen Sound verändern will. Solltet ihr Produzenten sein. Also nicht nur ein geiler DJ, sondern auch ein Mega-Produzent hinter den Kulissen. Big FM Rob Green im Stream bei Big FM Dance Radio und deutschlandweit hier bei Big FM National. Gehen wir zu Nicky Romero Mainstage.
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Tomorrowland live, Big FM, Rob Green, Heid zusammen. Schön, dass ihr dabei seid an diesem Freitagabend. Es ist Wochenende 2, Tag 1. Schön, dass ihr dabei seid im Stream von Big FM Dance Radio und ebenfalls im nationalen Radio von Big FM. Wir haben einiges zu tun heute in der Show. Bibi Rexha um 20 Uhr, da freuen wir uns drauf. Wir schalten gleich rüber zur Freedom Stage. James Hype, Kölsch, Fischer, Hugel, Alok, Steve Angelo, Alesso und Hardwell wird die Main Stage closen heute Abend. Mal gucken, ob es morgen noch eine Main Stage gibt. Hardwell ist wirklich geil. Schön, dass ihr dabei seid. Nicky Romero von der Main Stage.

0: Frankie Romero. Live von der Mainstage. Und interessant, unsere Gewinnerin Valentina, die die Big FM Tourland Experiences gewonnen hat, war noch nicht an der Mainstage gewesen und hat uns das hier gerade geschickt.
1: Wir sind das erste Mal jetzt Mainstage, weil wir bis eben im Camping waren und wir haben gar nicht gecheckt, wie unfassbar geil und groß diese Mainstage ist. Also morgen sind wir auf jeden Fall früher dabei, gebt euch das bitte, wenn du nicht hier warst, guckt, dann schickt uns an oder sonst was. Ich habe keine Ahnung. Aber gebt euch das.
0: Ja, geben wir uns gerade. Mainstage, Niki Romero.

Big FM, Rob Green von Tomorrowland 2026 in Boom, Belgien vom besten Festival der Welt. Live bei Big FM Dance Radio seit 17 Uhr, morgen ebenfalls ab 17 Uhr und Sonntag ab 17 Uhr und dann 19.45 Uhr bei Big FM. Schön, dass ihr dabei seid. Guten Abend, egal wo ihr uns hört. Gleich schalten wir rüber zu Bebe Rexha, zur Freedom Stage. John Newman war ein bisschen verspätet, deswegen verschiebt sie das eigentlich alles. Sollte Bebe Rexha schon um 20 Uhr auf der Stage sein. Dauert noch ein bisschen, deswegen geben wir uns weiter von der Mainstage. Nicky Romero.

0: Ricky Romero, Big FM, Rob Green, Tomorrowland, Swansea 26, Niki live von der Mainstage. Wir warten immer noch auf Bibi Rexha gleich von der Freedom Stage, aber nachher wird James Hype spielen und Bishra ist unterwegs für Big FM und hat ihn mal gefragt, was er von der Freedom Stage hält. Eine sehr interessante Antwort.
1: I'm excited today. It's my first time on the Freedom Stage. I have never even seen the Freedom Stage before, but people have told me that it might be my favorite stage ever,
2: yeah.
1: Which would be a difficult thing to achieve because I love the Crystal Garden so much.
0: Er liebt die Crystal Garden Stage, hat noch nicht mal die Freedom gesehen, aber was er erzählt bekommen und was er gehört hat, soll die Freedom Stage geil sein. Ist sie auch. Und dann haben wir ihn gefragt, was wir von seinem Set erwarten können. Und da er da mitgeschnallt hat oder mitbekommen hat, dass es hier bei Big FM gestreamt wird, hat er sein Set umgeschmissen, sagt er.
1: Well, I found out that I was on the live stream. So I changed my set completely.
2: Yesterday,
1: really? Yesterday, yeah. Because for me, it's a different thing playing to 20,000 people in front of me and playing to the whole world on the internet. You know, I wanted to make sure that the people at home get to see something completely fresh because they're going to be the biggest critics if I play. The people in front of me would love it if I played all my biggest records.
2: Yes.
1: The people at home will sit there saying, he always plays the same song.
2: So, haters gonna hate anyway. So, yeah.
1: Well, they are. Yeah. But I didn't want them to be right.
0: Okay, also er hat sein Set umgestellt, weil er im Stream ist und wird sich ein bisschen mehr Mühe geben. Ich bin sehr gespannt. Ungefähr 20.30 Uhr werden wir dann rübergehen zu James Hype. Wir warten immer noch auf Bibi Rexha von der Freedom Stage. Immer noch nicht losgegangen, weil John Newman mit Liveband gespielt hat und das Ganze sich ein bisschen, in die Länge gezogen hat. Ich höre die ganze Zeit rein, während ich rede. Aber wir bleiben noch ein bisschen bei Niki Romero. Big FM, Rob Green, Tomorrowland 2026, Mainstage mit Niki.

0: Nicky Romero von der Main Stage. So, wenn alles klappt, haben wir jetzt von der Freedom Stage Bibi Rexha live von Tomorrowland.
1: It's chaos. 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
0: Bin sehr gespannt auf ihr Set.
1: This is Dirty Blonde.
0: Wenn man schon anfängt, fang dann mit dem Kracher, oder? Bin sehr gespannt, wie sie das hier live singt. Big FM, Rob Green, Tomorrowland.

0: BB Rexha von der Freedom Stage Tomorrowland 2026, Big FM, Rob Green, schön, dass ihr dabei seid. Für all diejenigen, die uns gerade im Radio in Deutschland hören, wir machen gerade eine kurze Pause für die Nachrichten, sind aber gleich wieder da. Für alle anderen, die uns im Stream hören, wir gehen nirgendwo hin.
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4: Wicked kommt zurück auf die große Leinwand, aber diesmal mit fettem Live-Orchester. Das wurde auf Insta angekündigt. Geplant ist da eine richtige Tour. Ob sogar weltweit, ist aber noch nicht so klar. Bald soll es da noch mehr Infos geben. Der Hype ist trotzdem absolut schon da.
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4: Bei Europas größtem Autohersteller Volkswagen geht's ans große Sparen. Konzernchef Blume will das geplante harte Sparpaket noch dieses Jahr durchbringen. Bis zu 50.000 Stellen könnten gestrichen werden. Auch mehrere Werke stehen da auf der Kippe. Mitarbeitervertreter und das Land Niedersachsen wollen sich bei den Plänen noch querstellen. Das Bundesland besitzt große Anteile an VW. Ob und wie die Sparpläne kommen, wird in den nächsten Monaten entschieden. China reagiert auf die neuen Russland-Sanktionen der EU und zieht nach. Gegen 14 europäische Firmen laufen jetzt Exportbeschränkungen. Das heißt, sie kommen erstmal nicht mehr an bestimmte Waren aus China. Der Grund: Die EU hat neue Sanktionen auch gegen chinesische Firmen verhängt. Ihnen wird nämlich vorgeworfen, Russland im Krieg gegen die Ukraine zu unterstützen. Neuer Ärger für TikTok. Die EU-Kommission wirft der Plattform vor, Kinder und Jugendliche nicht genug zu schützen. Vor allem geht es jetzt darum, dass Fremde öffentliche Profile von Minderjährigen einfach so anschreiben können. TikTok muss da jetzt nachbessern, sonst droht eine fette Geldstrafe. Die EU prüft außerdem, ob Social Media mithilfe von Tricks zu schnell süchtig machen kann. Der Streit um strengere Altersgrenzen geht also da weiter.
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4: Die Plastic Pirates feiern gerade ihr 10-jähriges. Allein den Namen feiere ich schon total. Was ist das für ein Projekt? Kinder und Jugendliche sammeln da an Flüssen und Küsten in Deutschland Plastikmüll und liefern damit dann wichtige Daten für die Wissenschaft. Die Ergebnisse helfen nämlich dabei, die Verschmutzungen besser zu verstehen und neue Lösungen zu finden. Die Plastic Pirates sind dabei über die letzten Jahre auch echt immer größer geworden. Mittlerweile gibt es das Ganze auch als Go Europe-Aktion in 13 weiteren europäischen Ländern. Auch da sind also Nachwuchsforscherteams im Kampf gegen Plastikmüll unterwegs.
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Sehr geil, muss ich sagen. Bibi Rexha. Verschiebt sich alles ein bisschen nach hinten, da Don Newman mit Liveband da war. Sehr, sehr geil. Bibi Rexha live auf der Freedom Stage. Hier ist Big FM, hier ist Rob Green, Tomorrowland 2026.

0: Bebe Rexha is alive.
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0: Von der Freedom Stage. Sehr geil. 30 Minuten hat sie gespielt. Es hat sich alles ein bisschen nach hinten verschoben, weil John Newman live mit Liveband gespielt hat. Das heißt, die haben noch 5 oder 6 Minuten länger gebraucht. Eigentlich müsste James Hype jetzt gleich auf die Stage kommen, weiß allerdings nicht, ob er das so schnell schafft. Deswegen gehen wir rüber zu den letzten paar Minuten von der Mainstage von Nicky Romero. Und danach müsste eigentlich Kölsch kommen. Also ich habe die Qual der Wahl, Kölsch oder James Hype. Man muss dazu sagen, Niki ist schon ein Profi. Er macht das schon seit gefühlt so lange, wie ich Radio mache. Mega erfolgreich. Tomorrowland Live, Big FM und Big FM Dance Radio auf beiden Sendern gerade. Live aus Boom in Belgien.
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0: Ja, Nicky ist wirklich gut und ich sehe Kölsch, der dahinter steht, hinter dem DJ-Pult und wartet auf seinen Einsatz. Ich glaube, ich habe das mehrmals erzählt. Ich hatte bei Tomorrowland Winter vor 2 Jahren mich mit Kölsch auf Englisch unterhalten. Er ist eigentlich Däne und der spricht perfekt Englisch. Sein Vater kommt aus Irland, er wohnt in Dänemark. Und dann irgendwann mal kamen wir auf das Thema seiner Mutter und er so, ja, meine Mutter kommt aus Worms. Ich so, Worms in Deutschland? Und er so, ja, ich so, kannst du Deutsch? Und er so, ja. Und hat perfekt Deutsch mit mir geredet. Sehr geil. Ich bin riesen Fan von ihm und ich sage ihm auch immer, wenn du nicht Grey spielst, ist was los. Also ich liebe Coach's Grey.
3: 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Still enough to feel every breath. Sand flows endlessly, like rivers of tears.
0: Das ist quasi so eine Show zwischen den Sets von den Akteuren von Tomorrowland. Alle in Blau. Die Sonne geht langsam unter in Boom Belgien. Die Stage sieht genauso geil aus nachts wie auch tagsüber. Tagsüber sieht man mehr. Nur nachts sieht man das Licht besser.
3: This is the province of sadness. This emotion gives us the strength for a better tomorrow. Sadness is not a burden. It is a teacher of life. It shows us that tears can nourish the ground from which joy will one day rise. Let it soften your heart. Let it awaken your inner voice. People of tomorrow, do not turn away. Let it teach you. Open your heart to the sounds of Kölsch.
0: Okay. An der Aussprache von Kölsch arbeiten wir nochmal, aber hier ist er, der Mann mit dem Hut, der grinst, der freut sich. Bin sein größter Fan. Big FM, Rob Green, Tomorrowland Live.

ich weiß, ich sage es jedes Mal, aber ich liebe Kölsch. Das ist für mich einfach gute Musik. Mainstage, Rob Green live von Tomorrowland 2026.

0: Kölsch, live von der Mainstage, Big FM, Rob Green an diesem Freitagabend. Vielen lieben Dank fürs Einschalten. 9:02. Wir hatten gerade Nicky Romero übertragen von der Mainstage und Bischer von Deutschlands Big Star Morning Show hat sich mit ihm zusammengesetzt und wir wollten natürlich wissen, er hat ja letzte Woche nicht die Mainstage gespielt, aber heute ja. Ist das anders, Nicky, wenn du Mainstage spielst?
1: I think when you are playing the main stage, you have the advantage that a lot of people are there either for the first time, you know, and they will be so excited to be at Tomorrowland. Some of them have been saving for a year or longer to be there. So yeah. You get that explosion of emotions on the main stage a lot. So I think that's a real advantage. So you have that emotion already because it's Tomorrowland. And then other than that, you know, of course, I'll do my best to play the best possible songs that I think that fit on the main stage at Tomorrowland.
0: Und das ist dir gelungen, Nicky Romero. Nachher in der Show ebenfalls jemand, den ich auch seit ein paar Jahren jetzt inzwischen kenne, A-Log. Und wir fragen einfach mal, was ist anders als in den letzten Jahren bei dir, A-Log?
2: I didn't book any other gig doing both weekends, so I'm just focused 100% at Tomorrowland. Last weekend I came here, I performed at Freedom Stage, but I came Friday and started to enjoy in a different perspective. It was amazing. I brought my whole family as well, like my dad, my mom, my wife, my sister, my brother, everyone. My brother is actually playing Sunday as well at Crystal Garden. And this weekend the same, so no other gigs. Focus here, the whole family is here since 1 o'clock.
3: Oh my god, how nice. So your dad is outside?
2: Yeah, my dad and my mom, they're also DJs. They perform for the last 30 years. So that's actually why I became a DJ.
0: Erzählt, sein Bruder ist DJ, die Eltern sind DJs, er ist DJ, alle sind DJs irgendwie in der Familie A-Log und deswegen hat er an den Wochenenden um Tomorrowland herum keine weiteren Festivalauftritte angenommen. Er will einfach die Zeit mit der Familie genießen. So, wir werden auf jeden Fall nachher A-Log spielen. Gleich geht's zu James Hype, aber lass uns erstmal bei diesem guten Kölsch bleiben. Wie kann man Bittersweet Symphony so geil machen wie Kölsch? Big FM Rob Green von Tomorrowland.

Englisch von der Main Stage bei Tomorrowland 2026. Ich habe wirklich die Qual der Wahl im Moment. So viele geile Artists auf verschiedenen Bühnen. Deswegen gehen wir jetzt rüber zur Freedom Stage. Da ist James Hype von uns. Big FM Rob Green, Belgien 2026.

0: Tomorrowland 2026 live und exklusiv bei Big FM. Rob Green, wir hören uns James Hype gerade an und zwar von der Freedom Stage. Und Bishra ist die neue in Deutschlands Bigster Morning Show, ist das erste Mal bei Tomorrowland und ist irgendwo auf dem Gelände unterwegs. Bishra, deine ersten Eindrücke von Tomorrowland?
1: Ja, Rob, es ist so crazy, dass ich das erlebe. Wirklich, es ist so riesig hier. Überall ist es bunt, es ist groß. Die Mainstage ist ja ein absoluter Fiebertraum. Ja. Und dann noch die ganzen Outfits. Diese Menschen haben Paletten, Glitzer an, Rock. Einige sind auch einfach oberkörperfrei, weil es ist ja auch heiß. Also es macht so viel Spaß. Die Leute haben Bock zu feiern, sind gut drauf. Alle umarmen sich. Geil, es ist einfach nur ein Wunderland hier, wirklich. Ich bin gespannt, wie es die nächsten 2 Tage wird. Das ist ja mein erstes Mal. Ja. Aber ich bin sehr, sehr, sehr gehypt. Und damit zurück zu dir ins Tomorrowland-Studio.
0: Vielen Dank und bleiben wir beim Thema Hyped. Hier ist James Hype. Live von der Freedom Stage, Big FM, Rob Green, Tomorrowland.

0: James Hype von der Freedom Stage. Big FM Rob Green von Tomorrowland. Wir sind im Stream von Big FM Dance Radio und im Radio bei Big FM. Und da machen wir eine kurze Pause für die Werbung und sind gleich wieder da.
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3: Der EU AI Act ist ein neues EU-Gesetz für künstliche Intelligenz. Er legt je nach Risiko unterschiedliche Regeln fest. Manche KI-Nutzungen sind verboten, andere sind erlaubt, aber nur mit klaren Pflichten zur Transparenz, Kontrolle oder Sicherheit. Die neuen Regeln, die können aber auch für Bewerberinnen und Bewerber ziemlich wichtig werden. Zum Beispiel dann, wenn deine Unterlagen automatisch vorsortiert werden, ein Chatbot das erste Interview führt oder Software dich nach einem Score bewertet. Wichtig ist, wenn KI im Recruiting mitentscheidet, gelten dafür jetzt strengere Regeln. Unternehmen dürfen solche Tools nicht einfach wie irgendeine App laufen lassen. Es geht um Transparenz, menschliche Kontrolle und saubere Daten. Für dich heißt das ganz praktisch, du darfst nachfragen. Zum Beispiel, wann wird KI in der Vorauswahl genutzt? Wer trifft finale Entscheidungen? Und gibt es Ansprechpersonen für Rückfragen? Das ist nicht anstrengend, das ist professionell. Und so solltest du auch sein. Eine KI darf nämlich nicht heimlich über deine Chancen bestimmen. Gerade automatisierte Absagen oder nicht nachvollziehbare Prozesse sind echt heikel. Viel Erfolg beim Bewerben und deiner Karriere. Für mehr Tipps, klick dich ein.
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2: Und

James Hype ist das von der Freedom Stage. Big FM, Rob Green an diesem Freitagabend. Tag 1 von Wochenende 2. Und morgen Samstag und Sonntag sind wir für euch da und haben so viel, was wir noch senden wollen. Heute Abend, da freue ich mich drauf auf Hardwell. Er macht Closing. Mal gucken, ob es danach die Mainstage gibt. Wir werden auch noch Alesso uns anhören von der Freedom, Steve Angelo Mainstage. Hugel ist bei der Crystal Garden Stage. Geht los um kurz nach 9:30 heute Abend. Fischer ist ebenfalls dabei. Und weiterhin auf der Mainstage ist Kölsch. Da schalten wir uns nochmal rüber zu Kölsch von der Mainstage. Big FM Rob Green an diesem Freitagabend live von Tomorrowland.

Ich wusste es. Ich wusste es, dass danach diesen Song erspielt. Das war kein Deutschrap. Grey. Ich liebe den Song. Ich dachte mir auch so, du hast jetzt gerade was ganz Schnelles gespielt. Es wird höchste Zeit für Grey. Und der gute Mann spielt es. Big FM Tomorrowland Live mit Coach Grey.

0: ich sag's euch, ich bin sein größter Fan. Ich liebe das Kölsch von der Mainstage. Big FM Rob Green, live von Tomorrowland 2026, immer 17 Uhr bei Big FM Dance Radio und dann 19.45 Uhr hier bei Big FM National. Aber ich bin selbstverständlich nicht alleine bei Tomorrowland. Bishra, die neue aus Deutschlands Bigster Morning Show, ist zugeschaltet und ist Riesenfan von Hüschel. Insofern, ich glaube, ich weiß, wo es hingeht. Bis jetzt, wie war der Eindruck so mit den ganzen DJs?
1: Ja, Rob, das ist ja mein allererstes Mal hier auf dem Tomorrowland und ja, ich bin einfach nur sprachlos, wie krass das hier aussieht. Allein die Menschen, die Outfits, alles glitzert, Pailletten, Netzoberteile, Netzhosen, also es ist wirklich, du weißt gar nicht, wo du zuerst hingucken sollst. Und dann habe ich ja seit 14 Uhr auch die ganzen DJs bei mir im Interview. Das ist einfach, es macht so viel Spaß, sie sind auch so cool drauf. Und gleich geht's zu Hüschel und ich freue mich so sehr auf seinen Auftritt, weil ich bin ja ein Hüschel-Fangirl. Und ich bin sehr gespannt, wie das klingt, den mal live zu sehen und wie sich's anfühlt. Und damit zurück zu dir ins Tomorrowland-Studio.
0: Dankeschön. Und wir werden auch gleich zu Hüschel rübergehen. Gönnen uns die letzten paar Minuten von Kölsch von der Mainstage. Tomorrowland live, Big FM, Rob Green.

Lorelei. Coach von der Mainstage. So, wir gehen jetzt rüber, da wo Bishra aus Deutschland's Big Star Morning Show ebenfalls gerade angekommen ist, hat sie mir gerade geschrieben, Crystal Garden Stage, und da ist Hugel gerade auf der Bühne. Und solltet ihr irgendwann mal die Chance haben, Hugel live zu erleben, macht das mal. Was ganz anderes, das ist geil chillig.

0: Huge Shell von der sehr schönen Crystal Garden Stage dieses Jahr bei Tomorrowland 2026. Big FM, Rob Green, wir senden ja heute Morgen und übermorgen vom besten Festival der Welt. Heute noch Steve Angello, Mainstage, Alesso, Freedom Stage und Hardwell macht Closing auf der Mainstage. Wir werden gleich ein bisschen mit Hardwell quatschen in der Show. Würde allerdings sehr gern jetzt rübergehen zur Mainstage, denn da wird spielen gleich A-Lock. Und er hat vorhin mit Bishra im Interview erzählt, dass seine Eltern da sind. Beide Elternteile sind DJ. Sein Bruder spielt auf irgendeiner anderen Stage. Aber natürlich der bekanntere A-Lock-Familienmitglied ist derjenige, den wir jetzt zu hören bekommen von der Mainstage. Wird langsam dunkel im Boom Belgien. Das heißt, die Stage ja, verschwindet in Licht. Aber es ist trotzdem sehr schön zuzugucken. Immer diese schönen Pausen. Und ich sehe gerade, wie A-Lock gerade die Treppe hochgeht. Der freut sich. Big FM, Rob Green, live von Tomorrowland mit A-Lock.
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Inzwischen wirklich ein Megastar geworden. 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

Deutschland. Guten Abend, Rob Green, live aus Boom, Belgien von Tomorrowland 2026 bei Big FM Dance Radio im Stream und immer 19.45 Uhr dann live hier bei Big FM im Radio. Wir sind live mit Mainstage A-Lock. Wirklich, es ist sowas von voll. Und man muss dazu sagen, viele andere spielen auch parallel, auch unter anderem Hüschel zum Beispiel. Das ist wirklich einfach geil, was er da macht. Sogar Fisch ist auf der Freedom Stage gerade. Ich wollte da rüberschalten, aber ich genieße das gerade so sehr. Schön, dass ihr dabei seid. Tomorrowland, Wochenende 2, Tag 1. Rob Green aus Belgien.

0: is my father, DJ Swarup. This is my mother, DJ Ekanta. They've been playing for over 30 years, and that's why I became a DJ, and that's why I'm here tonight. So I'd like to celebrate this moment with them. Hola.
1: Elok hat gerade erzählt, dass er nur DJ geworden ist, weil seine Eltern DJs waren. Und jetzt lässt er seinen Vater und seine Mutter an das Mischpult von Tomorrowland. Sehr interessant. Big FM, Rob Green, das ganze Wochenende von Tomorrowland in Boom in Belgien. Wir sind bei der Mainstage.

0: wirklich sehr schöne Szenen sind das. A-Log nimmt die Familie in den Arm. Sein Vater ist dabei, seine Mutter ist dabei, sein Bruder legt auch irgendwann bei Tomorrowland auf einer anderen Stage im Laufe des Wochenendes. Muss ich mal rausfinden, wer das ist. A-Log von der Main Stage und gleich geht's weiter mit Steve Angelo.
1: Thank you so much, Tomorrowland family. I love you all. Thank you so much. Oh yes indeed, Tomorrowland family, we are all family. Make some noise for Brazil's number one, A-Log!
0: Sehr, sehr schön.
1: Wow, amazing. Take 1 second to look around. Take a look around at the main stage. Tomorrowland, take a look around. Yeah, we're changing the world. We control the future. Yeah? Everybody hands up. Everybody hands up. We are one world. Sing it. We are. We are. We are. We are Tomorrowland. Make some noise.
0: Gleich geht's weiter auf der Main Stage. Gleich Steve Angelo und ein Closing heute Abend macht Hardwell. Für diejenigen, die uns gerade im nationalen Radio hören, Big FM, wir machen eine kurze Pause für die Werbung und sind gleich wieder da.

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wirklich mega schön. Eine Solistin, die auf der Stage steht. 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People of tomorrow, this is your life. Make every second legendary. Celebrate life like never before to the sound of Steve Angello, hoffentlich. Steve Angello. Sehr schöne Show. Mindestens 50, 70 Leute, so ja, Akteure, die da mitmachen. Es ist dunkel, wie man wahrscheinlich gemerkt hat, auch in Boom Belgien. Das heißt, die Stage sieht richtig geil aus. Da mich lange mit ihm unterhalten letztes Wochenende. Ja, ist

Steve Angello.

Tomorrowland 2026, Rob Green, guten Abend. Hier ist Big FM bei Big FM Dance Radio im Stream und selbstverständlich bei Big FM National von der Mainstage Steve Angelo.

Stimmt, stimmt, stimmt. Das war ja blöd von mir. Ich denke auch so. Hä? Weil tatsächlich vorhin, ich gehe mal zurück zur Mainstage und dann kann ich die Geschichte erzählen. John Newman war mit Liveband auf der Bühne und die haben wirklich 5 oder 10 Minuten gebraucht, um das Ganze aufzubauen. Es hat sich alles nach hinten verschoben. Bibi Rexha sollte um 20 Uhr anfangen, hat um 7 Minuten nach 8 angefangen. Dann James Hype um 37 und Fischer anscheinend 7 Minuten nach 11 gerade aufgehört. Das heißt, Alesso kommt wahrscheinlich gleich. Aber wenn wir beim Thema Bibi Rexha sind, dann bleiben wir kurz auf der Mainstage bei Steve Angello und gehen gleich rüber zu Alesso.

jetzt sehe ich, dass ihr tatsächlich zur Freedom Stage gehen könnt. Zu Alesso, Big FM, Tomorrowland Live, Rob Green an diesem Freitagabend. Und dann, wenn wir fertig sind, dann gehen wir zu Hardwell. Ob die Mainstage danach steht, wissen wir nicht. Robert hat vorhin im Interview gesagt, er wird alles geben. Knapp 90% von seinem Set, alles eigene Musik. Aber der ist auch der Meister der Melodien, finde ich, Alesso. Der kann wirklich sehr gut produzieren, auflegen sowieso. Deswegen genießen wir das. Big FM, Rob Green, Tomorrowland Live, Freedom Stage, Alesso.

FM Rob Green an diesem Freitagabend. Schön, dass ihr dabei seid. Big FM Dance Radio und Big FM. Wir sind parallel auf Sendung mit Tomorrowland 2026 live aus Boom in Belgien. Alesso ist das von der Freedom Stage. Sehr geil. Ich habe es vorhin erzählt und ich erzähle es immer wieder gern. Das ist wirklich der Meister der Melodien. Alesso, Martin Garrix, Afrojack, die können das alle. Nachher geht's dann live rüber. Closing heute Abend von Hardwell.

geile Abmischung tatsächlich von Darude Sandstorm im Hintergrund und die Melodie und Gesang von Gala, Freed from Desire. Beide Songs aus den 90ern. Ich sag's euch, Alesso kann es. Big FM, Rob Green, Tomorrowland 2026, live aus Boom Belgien, Wochenende 2, Tag 1.

0: Freedom Stage bei Tomorrowland 2026. Das ist Alesso. Big FM, Rob Green. Guten Abend, Deutschland. Wir senden das ganze Wochenende von Tomorrowland in Boom in Belgien. Und jetzt geht's zur Closing Show. Und zwar gleich auf der Mainstage. Hardwell. Das kann sein, dass es die Stage danach nicht mehr gibt. Sage ich einfach mal so, weil der Robert, der macht ja schon Krach, gell? Da freue ich mich so sehr drauf. Hardwell gleich.
1: Hardwell.
0: Da ist er. Deutschlandweit und exklusiv. Schön, dass ihr dabei seid. Big FM Dance Radio und auch parallel hier bei Big FM National im Radio. Von dem besten Festival der Welt. Genießen wir einfach jetzt einen Haufen Krach. Aber einen Haufen geiler Krach.

Schon alleine der Anfang. Wenn jemand sich feiern kann, ist es Hardwell. Da habe ich ihn kennengelernt, das erste Mal im Ushuaia auf Ibiza. Da war ich eingeladen und hatte wenig mit ihm zu tun, um ehrlich zu sein. Ich habe ihn erstmal so kennengelernt durch Gespräche, bevor ich den überhaupt hier bei Tomorrowland und bei anderen Festivals begrüßen durfte. Insofern eine sehr schöne Erinnerung. Jetzt kommt er hoch auf die Stage, wie immer, schwarzes T-Shirt an. Er freut sich. Ach, der schreit noch mehr als ich.

0: Wie episch geil ist das denn bitte?
1: Tomorrowland, if you're ready, I want to see all those hands up in the air. Raise your hands up high, come on.
0: Das ist die Ruhe vom Sturm.

auch mega schön, dass wieder Feuerwerk erlaubt ist. Bei Wochenende 1 war das wegen des Brandes aus dem letzten Jahr gar nicht erlaubt. Aber jetzt holt Tomorrowland alles nach. Mainstage, Wochenende 2, Tag 1. Big FM, Rob Green mit Hardwell.

Falls ihr gerade eingeschaltet habt, Hardwell ist das von der Main Stage. Und sagt mir nie wieder als Radiomoderator, dass ich schreien würde. Hardwell ist wirklich ein Energiebündel aus der Hölle. Also wirklich, der Typ ist unfassbar. Durchgehend, nur am Springen, ein so geiles Set. Big FM Rob Green live von Tomorrowland.

Tomorrowland 2026. Schön, dass ihr dabei seid an diesem Freitagabend. Wir sind gleichzeitig bei Big FM Dance Radio in der App und im Web zu hören, aber also auch hier bei Big FM National. Wir sind live von der Mainstage mit einem sehr, sehr geilen Set heute Abend von Hardwell.

and Rob Green, Tomorrowland. Main stage, Hardwell. Denke Vogel alles heute Abend. 1, 2, 3.

0: Es gibt sehr viele gute DJs. Und es gibt echt nur ein paar richtig gute DJs. Und Hardwell gehört dazu. Closing an diesem Freitagabend.
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0: Ihr hört es wahrscheinlich auch im Radio. Feuerwerk-Display vom Feinsten gerade. Die schießen alles in die Luft, was nicht bei drei auf dem Baum ist hier. Mainstage Hardwell. Big FM, Rob Green, Tomorrowland.
1: Wow, Tomorrowland. You guys are fucking amazing. Please let me hear you make some noise for yourself. Tomorrowland, if you got some energy left, I want to see all of you.

aus den 90ern. Goo Goo Dolls, Iris. Auch ein sehr geiler Song. Ich muss gestehen, ich habe diesen Song noch nie in der Hardware-Version gehört. Und ich gehe davon aus, dass es nicht so bleibt.

0: unfassbar ist das. Wie kann man aus Iris von den Goo Goo Dolls so ein geiles Ende machen? Feuerwerk wieder überall in Belgien. Schönes Ende tatsächlich. 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Tomorrowland, thank you guys so much! Hardwell. Live von der Mainstage, wirklich unfassbar geil. Die Stage steht noch, aber gerade so, das war wirklich mega. Ich hoffe, dass ihr das wirklich sehr gern gehört habt. Hardwell von der Mainstage. Tomorrowland 2026, Wochenende 2, Tag 1.
1: You've been absolutely amazing, the official weekend of Tomorrowland. Dreamville, look after one another. Everybody else, we hope you see you all tomorrow. Tomorrowland, you look beautiful. We are one world, make some noise.
0: Und zum Schluss gibt es immer die sehr geile Closing Show mit den ganzen Akteure und tanzende Wasserfontänen und alles, was Tomorrowland hat. Jetzt als Ende von Tag 1, bevor wir alle schlafen gehen, genießen wir das einfach mal und träumen von einer besseren Welt, sagen wir mal so.
2: People of tomorrow, together we have written unique, beautiful and intense pages in the story of Conciencia. As we explore the rich provinces of emotion, we became more and more united. Together, we found a balance that is unique to each of us. Every element in our surroundings shapes who we are and what we become. Let us, just once more, allow the emotions that unite us to resonate.

die Abschlussshow an diesem Freitagabend von Tomorrowland 2026. Morgen ab 17 Uhr geht's weiter bei Big FM Dance Radio. Mit dabei morgen Henri PFR, Chris Lorenzo, Agents of Time, Max Styler, Sonny Federa, Armin ist dabei, Armin van Buuren, Sebastian Ingrosso, Dimi Mike, John Summit und Calvin Harris, my closing morgen. Von allen hier in Boom Belgien, vielen lieben Dank fürs Einschalten. Und damit ist, glaube ich, Schluss. Die Leitung ist weg in Boom in Belgien. Also, dann wünschen wir